0: geprüft werden. Und die EU-Ausnahmeregelung verbietet auch Techniken, die Nachrichten prüfen, bevor sie verschlüsselt und versendet sind. Eigentlich war die Übergangsregelung im Frühjahr ausgelaufen, aber jetzt einigten sich Mitgliedstaaten und das EU-Parlament doch noch. Die Ausnahme gilt nun bis April 2028. Aus Brüssel, Michael Brandt.
1: Trotz gestiegener Spritpreise schließt Bundeswirtschaftsministerin Katharina Reiche weitere staatliche Entlastungen vorerst aus. Die Haushaltslage lasse das nicht zu, sagte sie bei RTL NTV.
2: Eine neue Spritpreisbremse oder ein Preisdeckel würden den Staat erneut Milliarden kosten, so die Ministerin zur Begründung. Die bestehende 12-Uhr-Regel und das verschärfte Kartellrecht sorgen laut Reiche bereits für mehr Transparenz für die Kunden. Weitere Maßnahmen sind deshalb im Moment nicht geplant. Auch die Versorgung mit Kraftstoffen ist gesichert. Erst wenn die Preise deutlich weiter steigen, könnte man über neue Maßnahmen sprechen, sagte Ministerin Reiche. David Riemer, Nachrichtenredaktion.
1: 33 Filialen der Warenhauskette Galeria werden auf ihre Rentabilität geprüft und könnten geschlossen werden. Das Unternehmen nannte nun die betroffenen Standorte. Galeria will mit den Vermietern über Mietkonditionen und Flächenanpassungen verhandeln. Sollten keine tragfähigen Lösungen erarbeitet werden, sei die Fortführung der jeweiligen Filiale gefährdet. Viele Jobs stehen auf dem Spiel.
3: Das Wetter. Es ist eine relativ wolkige Nacht und hier und da gibt es ein bisschen Regen, teilweise sogar Sprühregen. Temperaturen in dieser Nacht 8 bis 13 Grad. Nachher wird es dann erstmal bewölkt in den Morgen gehen und dann kommen immer häufiger die Sonnenstrahlen raus und dann wird es auch richtig schön noch mit bis zu 26 Grad. Am Freitag gibt es dann so einen Mix aus Sonne und Wolken bei 25 Grad.
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5: Hier die aktuelle Verkehrslage. A40 Essen-Dortmund zwischen Dortmund-Barob und Dortmund-Hombruch, 1 Kilometer Stau. Im weiteren Verlauf zwischen Essen-Zentrum und Essen-Holsterhausen, dichter Verkehr, 8 Minuten Verzögerung. Und zusätzlich auf der A57 Krefeld-Köln zwischen Dormagen und Köln-Worringen, 1 Kilometer zähfließender Verkehr. Wir wünschen allen unterwegs gute Fahrt.
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3: Ihr müsst noch ein bisschen arbeiten, weil ihr gerade in der Nachtschicht hängt oder ihr seid gerade im Auto unterwegs, habt noch eine lange Strecke vor euch. Kein Problem. Wir halten euch wach. Jetzt mit Cynical, Two Colors Safridor und Chris DiSarandi. Schöne Nacht mit uns.

0: Komm, Wetter.
1: Ist nicht so richtig pralle. Lass uns ins Kino gehen.
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1: Verpassen wir nichts und außerdem kommt ein neuer Teil von diesem Klassiker.
3: Wer da?
4: Wow, wow, wow, tut mir leid. Ich bin Woody, ich komme in friedlicher Absicht.
5: Ist viel zu lang her, Cowboy.
1: Habt das erkannt, oder? Klar, ich sofort natürlich, weil ich bin großer Fan dieser Reihe. Darf man das sagen? Ja, als erwachsener Mensch, ja, darf man sagen. Toy Story ist zurück mit Teil 5. Also, ihr habt es gerade gemerkt, es gibt einen Sheriff namens Woody, es gibt Buzz Lightyear, es gibt Jesse und Charlie Naseweiß. Nach 4 sehr, sehr starken Teilen, wie ich finde, liegt die Latte hoch. Was sagst du, Filmexperte Jörg Albrecht?
6: Die liegt so richtig hoch, aber wer die Reihe von Anfang an kennt, der erste Toy Story war ja 1995 Pixars allererster Spielfilm überhaupt. Wer also alle 4 Toy Story Abenteuer gesehen und auch geliebt hat, der muss sich keinen Kopf machen. Pixar liefert auch mit Toy Story 5 wieder ab.
4: Schön, wieder hier zu sein. Ah, da hat Bonnie ordentlich umdekoriert.
6: Ja, Woody ist zurück bei seinen alten Freunden im Kinderzimmer von Bonnie. Und die können seine Hilfe gerade gut gebrauchen, denn sie alle sind ziemlich abgemeldet, seit Bonnie ein Kindertablet besitzt. Cowgirl Jessie sucht das Gespräch mit der digitalen Konkurrenz.
7: Ich will mit dir reden.
8: Nenn mich Lilly.
7: Jetzt hör mal zu. Wir alle hier haben den ganzen Sommer Freunde für Bonnie gesucht. Du hörst mir überhaupt nicht zu.
8: Oh doch, ich hab zugehört. Ich spitz doch immer die Ohren, siehst du?
1: Ein neues Spielzeug verdrängt also ein altes. War das nicht auch schon Woodys Schicksal im ersten Toy Story-Film?
6: Ja, man könnte den Toy Story-Machern vorwerfen, dass sie hier eine alte Idee nochmal aufwärmen. Wenn man das mit so vielen Einfällen macht, mit Witz, Herz und richtig großen Emotionen, dann geht das auch völlig in Ordnung. Aber an einer Sache gibt's auch nach Toy Story 5 nicht zu rütteln. Teil 3 ist und bleibt der beste der Reihe.
1: Ja, ich freue mich trotzdem auf Toy Story 5 im Kino. Ab sofort. Jörg Albrecht hat ihn schon gesehen. Vielen Dank.
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0: denke ich, starten wir dann nachher auch in den Morgen. Und dann gibt es vielleicht hier und da noch ein paar Regenschauer, die aber dann eher seltener. Die sind so in der Nacht eher dann durchgezogen. Temperaturen in der Nacht übrigens 8 bis 13 Grad. Nachher im Tagesverlauf dann so bis 24 Grad. Und am Nachmittag kommt dann auch die Sonne etwas häufiger raus. Am Freitag bekommen wir dann so einen Mix aus Sonne und Wolken bei bis zu 25 Grad.
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2: Hier die aktuelle Verkehrslage. A1 Euskirchen-Köln zwischen Kreuz Bliesheim und Dreieck Erftal. 1 Kilometer Stau. Weiterhin auf der A40 Essen-Dortmund zwischen Dortmund-Barob und Dortmund-Hombruch. 1 Kilometer stockender Verkehr. Zusätzlich auf der A57 Krefeld-Köln zwischen Dormagen und Köln-Worringen. 1 Kilometer zähfließender Verkehr. Und darüber hinaus auf der A61 Koblenz-Mönchengladbach zwischen Swisttal und Erftstadt. 3 Kilometer Stau. Wir wünschen allen unterwegs gute Fahrt.
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0: Gleich noch Musik von unserem Star-DJ-Duo Junadas. Vorher aber noch Musik von einem Star, der kürzlich zumindest auch in Deutschland aufgetreten ist. Und zwar leider nur in Berlin. Nach Nordrhein-Westfalen ist er nicht gekommen. Hier ist Bruno Mars.

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1: Ich bin Tine Klimach. Neuer Vorsitzender der Unionsfraktion im Bundestag soll Thorsten Frei werden. CDU-Chef und Kanzler Friedrich Merz sowie CSU-Chef Markus Söder haben den bisherigen Kanzleramtschef als Nachfolger des zurückgetretenen Jens Spahn vorgeschlagen.
2: Frei soll von den 208 Unionsabgeordneten am kommenden Mittwoch in einer Sondersitzung gewählt werden. Die müssen dazu ihren Urlaub unterbrechen. Merz lobte Frei als wichtigen Mitgestalter der bisherigen Regierungsarbeit und der Reform. Söder unterstütze den Vorschlag. Wer Frei als Kanzleramtschef nachfolgen soll, will Merz erst später bekannt geben. Für den Posten werden mehrere Namen gehandelt. Spahn war am Wochenende nach parteiinternem Druck zurückgetreten, weil bekannt geworden war, dass er und sein Mann mithilfe einer Leihmutter in den USA Eltern geworden sind. Das ist in Deutschland verboten. David Riemer, Nachrichtenredaktion.
1: Die US-Regierung will Saudi-Arabien beim Aufbau eines zivilen Atomprogramms helfen. Dazu wurde ein entsprechendes Abkommen in Washington unterzeichnet, wie das US-Energieministerium mitteilte. Den genauen Inhalt des Abkommens veröffentlichte das Ministerium nicht. Die USA wollen aber wirtschaftlich profitieren. Sie wollen Nukleartechnologie exportieren. Das soll US-Jobs schaffen. Für Saudi-Arabien soll laut der US-Mitteilung das Abkommen dazu beitragen, dass der Energiebedarf im Land gedeckt werden kann. Die Bundesregierung will Abschiebungen nach Afghanistan offenbar ausweiten. Das erklärte das hessische Innenministerium. Demnach habe die Bundespolizei mitgeteilt, die bisherigen Einschränkungen auf Straftäter und Gefährder aufzuheben.
3: Bundesinnenminister Dobrindt hat erst Anfang der Woche bekräftigt, Abschiebungen in Länder wie Afghanistan zu forcieren. Ihm ging es vor allem um Straftäter. Nach

0: einem tödlichen Angriff auf einen Studenten in Trier. Künftig soll aber jeder Afghane, der ausreisepflichtig ist, abgeschoben werden können, sagt die hessische Landesregierung. Grundlage dafür ist die Zusammenarbeit mit der Taliban-Regierung. Thomas Bremser, Redaktion.
1: Die EU-Kommission hat der Übernahme des Hollywood-Urgesteins Warner Brothers durch den Konkurrenten Paramount unter Auflagen zugestimmt. Dabei geht es um den Vertrieb von Filmen in Europa, wie aus einer Mitteilung hervorgeht. Die Brüsseler Behörde prüft große geplante Zusammenschlüsse, die Auswirkungen auf den Wettbewerb im europäischen Binnenmarkt haben könnten.
2: Das Wetter. Jetzt in der Nacht sind viele Wolken unterwegs. Hier und da kann es auch mal ein bisschen Regen geben. Die Temperaturen, die liegen irgendwo zwischen 13 und 8 Grad. Der Tag, der startet dann mit viel Grau und hier und da auch mal nass. Im Tagesverlauf lockert es aber auch auf und dann sind später bis zu 24 Grad drin.
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4: A57 Krefeld-Köln zwischen Dormagen und Köln-Worringen 1 Kilometer Stau. Wir wünschen allen unterwegs gute Fahrt.
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2: 3 Uhr ist durch, Robert Jantz ist hier und ja, um so eine Uhrzeit, ne, da kann man sich wirklich auch mal tiefe Fragen stellen. Das war schon immer so, das war auch 1993 so. Da hat Hathaway mit What is Love ja eine Frage gestellt, mein Gott. Es ist eigentlich einer der größten Fragen der Popgeschichte. Sie ist immer noch nicht beantwortet. Den Song hören wir trotzdem.

0: 2015 unglaubliche 30 Wochen an der Spitze der amerikanischen Latin-Charts. Völlig irre. So, von einem weltweiten Hit geht es jetzt hier direkt zum nächsten rüber und der kommt von Alex Warren. Ordinary heißt der Song, war bei uns in Deutschland Nummer 1 und das, wie ich finde, völlig zu Recht.
1: Höchst

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1: Jetzt in der Nacht können immer mal so ein paar Tropfen runterkommen, also ein bisschen Regen ist möglich. Die Temperaturen gehen runter bis auf maximal 8 Grad. Kälter wird es nicht in den nächsten Stunden. Und der Tag, da schauen wir schon mal drauf, der startet ja mit viel Grau hier und da auch nochmal. Gerade zum Tagesstart kann es regnen. Im Tagesverlauf wird es dann besser, dann lockert es auf. Regen ist kein Thema mehr und bis 24 Grad sind drin.
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2: A57 Krefeld-Köln zwischen Dormagen und Köln-Worringen 1 Kilometer Stau. Wir wünschen allen unterwegs gute Fahrt.
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Robert Janzis hier. Gemeinsam geht's durch diese Nacht in Richtung Donnerstagmorgen. Jetzt mal, falls euch gerade so ein bisschen die Müdigkeit erwischt, auf der Nachtschicht oder wo auch immer ihr gerade seid, wenn ihr gerade unterwegs seid, dann habe ich jetzt hier so einen kleinen Wachmacher für euch. Ich spiele euch I Like.

0: Mendes und Ed Sheeran. Repeat it.
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0: Mit Musik von Somber Homewrecker geht's durch diese Nacht. Also erstmal alles kaputt machen, aber keine Panik. Ne, passenderweise, die Musikredaktion hat sich was dabei gedacht. Kommt jetzt der musikalische Reparaturauftrag sozusagen. Der nächste Song heißt Fix This Crack und ist von Fury in the Slaughterhouse. Die haben nämlich gerade ihr neues Album Changes veröffentlicht und kommen im August sogar zu uns nach NRW, zum Beispiel nach Gelsenkirchen und nach Bonn. Also Neues von einer Band mit 40 Jahren Geschichte.
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1: Ich bin Tine Klimach. Die Regierung von US-Präsident Trump will Saudi-Arabien beim Aufbau eines zivilen Atomprogramms helfen. Die Energieminister beider Länder unterzeichneten in Washington ein entsprechendes Abkommen, wie das US-Energieministerium mitteilte.
2: Das Abkommen beinhaltet nach den Worten des US-Energieministers keine Herstellung oder Verbreitung von Atomwaffen. Es soll ein rein ziviles Nuklearprogramm sein, das den USA vor allem wirtschaftliche Vorteile bringt. Sie wollen Nukleartechnologie exportieren, das wiederum soll Jobs in den USA schaffen. Und Saudi-Arabien profitiert, indem es den Energiebedarf seines Landes decken kann. Aber im laufenden Krieg mit dem Iran und der Instabilität im Nahen Osten ist das Abkommen umstritten. Aus den USA Tina Eck.
1: Die sogenannte Frühstartrente rückt näher. Bundesfinanzminister Lars Klingbeil gab den entsprechenden Gesetzentwurf in die Ressortabstimmung innerhalb der Bundesregierung. Im Kern sollen alle Kinder ab 6 Jahren regelmäßig Geld vom Staat bekommen für die Altersvorsorge.
3: Schon als Kind für die Rente vorsorgen, ganz egal wie viel Geld die Eltern haben, und sich schon als Jugendlicher mit Finanzplänen beschäftigen. Das sind die Ziele der Regierung. Der Bund will künftig für jedes Kind vom 6. bis zum 18. Lebensjahr 10 Euro im Monat zahlen in ein Altersvorsorgedepot. Ausgezahlt werden soll das Kapital mit Mitte 60. Die Erträge bleiben bis zur Auszahlung steuerfrei. Losgehen soll's mit den Kindern, die 2020 geboren wurden. Dann soll jährlich der Jahrgang der dann 6-Jährigen dazukommen. Thomas Bremser, Redaktion.
1: Auf der Suche nach Beweisen für fragwürdige Aktiengeschäfte aus früheren Postbankzeiten haben Ermittler die Zentrale der Deutschen Bank in Frankfurt durchsucht. Nach Angaben der Deutschen Bank geht es um Geschäfte der früheren Postbank aus den Jahren 2008 bis 2010. Dabei besteht der Verdacht der Steuerhinterziehung bei sogenannten Cum-Cum-Geschäften. Dabei generierten Banken Steuervorteile für ausländische Inhaber deutscher Aktien. Es entstand ein Schaden in Milliardenhöhe. Zum Sport. Der Deutsche Fußballbund steht vor dem Start in die Zukunft mit dem neuen Bundestrainer Jürgen Klopp. Nach dpa-Informationen soll es am Vormittag zu einer weiteren gemeinsamen Sitzung von Aufsichtsrat und Gesellschaft

0: Schaff der Versammlung des DFB kommen. Der DFB selbst dementierte das allerdings. Es gebe noch weitere Details zu klären.
1: Das Wetter.
2: Der Donnerstag startet heute grau. In der ersten Tageshälfte kann auch örtlich noch ein bisschen Regen mit dabei sein. Später lockert es dann aber auf und es wird trocken und auch die Sonne kämpft sich hier und da mal durch. Das Ganze bei bis zu 24 Grad. Der Freitag, der wird dann insgesamt wieder freundlicher.
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4: A57 Krefeld-Köln zwischen Dormagen und Köln-Worringen. 1 Kilometer Stau. Wir wünschen allen unterwegs gute Fahrt.
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2: 4 Uhr ist durch. Hi zusammen, Robert Jantz ist hier und ich sag mal so zu der Uhrzeit, klar, da würde man jetzt sagen, Licht aus, endlich mal ratzen, aber vielleicht geht das ja nicht, ne? Vielleicht steckt er ja mittendrin noch in der Nachtschicht oder macht euch auch gerade schon fertig für die Frühschicht. Mein Gott, das kann ja auch sein. Ich spiele euch nichtsdestotrotz Turn

0: Ganz neu bei uns war das Lovesick von Michael Schulte. Und jetzt wird's ganz, jetzt kommt großes Kino. Sagen wir mal, wie es ist. Lady Gaga spiele ich euch mit Hold My Hand.
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1: In der ersten Tageshälfte kann heute noch ein bisschen Regen mit dabei sein. Insgesamt sind wirklich viele Wolken unterwegs. Später lockert es dann aber auf, es wird trockener und auch die Sonne kämpft sich mal durch. Das Ganze bei bis zu 24 Grad. Der Freitag wird dann insgesamt wieder etwas freundlicher.
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2: A57, Krefeld, Köln zwischen Dormagen und Köln-Worringen. 1 Kilometer Stau. Wir wünschen allen unterwegs gute Fahrt.
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1: Wir steuern hier in Richtung Donnerstagmorgen. Robert Jantz ist hier, hallo zusammen. Und jetzt habe ich Musik für euch von Train. Ich spiele euch Hey Soul Sister.

0: Schönen guten Morgen am ganz frühen Donnerstag. Und ja, man muss einfach mal über bestimmte Vorteile von Dingen sprechen. Zum Beispiel der Vorteil an einem Podcast. Was ist das, sage ich euch. Man kann Reaktionen von seinem Publikum bekommen. Und in der nächsten Folge kann man dann direkt darauf reagieren. Interaktion sozusagen. Und unser Atze, der lässt sich bei sowas natürlich nicht lange bitten.
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3: Ja, nee, ist klar.
4: Übrigens, ich habe doch letzte Woche darüber gesprochen, was Kellner so an Sprüchen im Restaurant bringen und was in den Speisekarten steht. Da kamen ja echt viele Nachrichten auf das Thema. Dabei habe ich sogar noch vergessen, was beim Bezahlen so alles super originellen Sprüchen kommt. Du rufst zum Beispiel, hör mal, ich möchte zahlen. Irgendwann kommt dann der oder die Kellnerin und dann kommt so ganz schelmisch, ich habe gehört, Sie wollen sich finanziell verändern. Tja, aber da haben wir gelacht, wa? Und als nächstes dann habe ich auch die Tage noch gehört, mit Karte oder auf die altmodische Art? Wo du denkst, was ist denn die altmodische Art? Einfach abhauen oder was? Oder auf Mahnbescheid? Ja. Oder wenn der Gast auch ein Witzbold ist, wie möchten Sie zahlen? Am liebsten gar nicht. Sollte der Kellner dir dann verständlicherweise mit einem Kopfstoß die Nase brechen, gilt das übrigens als Notwehr und wird zusätzlich berechnet. Also Freunde, seid einfach nett zum Service und hebt euch die dummen Sprüche für den Muttertag auf.
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1: Ich bin Tine Klimach. Mitten im Krieg mit dem Iran, der sich auch um dessen Atomprogramm dreht, verkünden die USA eine neue Einigung mit Saudi-Arabien. Die US-Regierung will Saudi-Arabien beim Aufbau eines zivilen Atomprogramms helfen. Beide Länder unterzeichneten in Washington ein entsprechendes Abkommen. US-Energieminister Wright betonte, dass das Abkommen höchste Standards erfülle und auch beinhalte, dass keine Atomwaffen verbreitet werden. Die Vereinbarung wird dem US-Parlament zur Prüfung vorgelegt. Dort könnte es Widerstand geben. Die Bundesregierung will Abschiebungen nach Afghanistan offenbar ausweiten. Das erklärte das hessische Innenministerium. Demnach habe die Bundespolizei mitgeteilt, die bisherigen Einschränkungen auf Straftäter und Gefährder aufzuheben.
2: Bundesinnenminister Dobrindt hat erst Anfang der Woche bekräftigt, Abschiebungen in Länder wie Afghanistan zu forcieren. Ihm ging es vor allem um Straftäter nach einem tödlichen Angriff auf einen Studenten in Trier. Künftig soll aber jeder Afghane, der ausreisepflichtig ist, abgeschoben werden können, sagt die hessische Landesregierung. Grundlage dafür ist die Zusammenarbeit mit der Taliban-Regierung. Thomas Bremser, Redaktion.
1: Im Kampf gegen sexuellen Kindesmissbrauch dürfen Messenger-Dienste in der EU bald wieder in privaten Chats nach Hinweisen suchen. In der Debatte um die sogenannte Chat-Kontrolle einigten sich die Mitgliedsländer darauf, Datenschutzregeln befristet zu lockern.
3: Es geht um Bilder oder Videos von Kindesmissbrauch. Danach dürfen Anbieter von Diensten wie Outlook, Gmail oder Instagram wieder mit Hilfe von Software suchen. Aber verschlüsselte Chats wie bei WhatsApp oder Signal dürfen nicht durchsucht werden. Und die EU-Ausnahmeregelung verbietet auch Techniken, die Nachrichten prüfen, bevor sie verschlüsselt und versendet sind. Eigentlich war die Übergangsregelung im Frühjahr ausgelaufen, aber jetzt einigten sich Mitgliedstaaten und das EU-Parlament doch noch. Die Ausnahme gilt nun bis April 2028. Aus Brüssel, Michael Brandt.
1: 33 Filialen der Warenhauskette Galeria werden auf ihre Rentabilität geprüft und könnten geschlossen werden. Das Unternehmen nannte nun die betroffenen Standorte. Galeria will mit den Vermietern über Mietkonditionen und Flächenanpassungen verhandeln. Sollten keine tragfähigen Lösungen erarbeitet werden, sei die Fortführung der jeweiligen Filiale gefährdet. Viele Jobs stehen auf dem Spiel.
4: Das Wetter. Heute Morgen geht es grau los und in den nächsten Stunden kann auch immer mal wieder ein bisschen Regen runterkommen. Später bekommt dieser Donnerstag aber dann noch die Kurve und es lockert auf. Dann ist Regen auch kein Thema mehr und wir bekommen bis zu 24 Grad. Der Freitag wird dann insgesamt wieder freundlicher.
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5: A4 Aachen-Köln zwischen Kreuzköln-West und Köln-Klettenberg. 2 Kilometer Stau, 5 Minuten Zeitverlust. Und A57 Krefeld.

0: Bielefeld, Köln, zwischen Dormagen und Köln-Worringen. 1 Kilometer stockender Verkehr. Wir wünschen allen unterwegs gute Fahrt.
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2: Fünf Uhr ist durch, Robert Jantz ist hier, einen schönen guten Morgen, so langsam kommen auch die ersten Frühaufsteher dazu. Schön, dass ihr mit dabei seid. Wie krass ist eigentlich Kenya Grace? Die hat ihren Song Strangers 2023, die hat alles alleine gemacht. Also die hat den Song komplett allein geschrieben, alleine produziert und dann auch noch alleine eingesungen. Also alles alleine und damit war sie mega erfolgreich. Es ging nämlich als erste Frau mit einem komplett selbstgemachten Song auf Platz 1 der Billboard Dance Charts. Wie ich finde, völlig verdient. Und der Song, der klappt auch perfekt mit dem Kaffee. Also Kenya Grace mit Strangers.

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0: Sometimes I Love You. Damit einen schönen guten Morgen auch an meine liebe Kollegin Natascha Wittmark. Hallo.
1: Guten Morgen.
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0: Gestern waren unsere Kollegin Laura Potting und Kim Klages ja campen im Eifelcamp am Freilinger See. Mhm. Und jetzt später ziehen sie dann heute weiter zum nächsten Campingplatz. Ne?
1: Ganz genau, zum Campingpark Heidewald in Sassenberg. Da sind die beiden heute unterwegs auf ihrer Campingtour durch NRW. Und wir müssen natürlich auch noch überprüfen, ob sie die Challenge geschafft haben, die sie bekommen haben.
0: Richtig, ein Camping-Song sollten sie ja produzieren. Mhm. Mit Instrumenten und so weiter, beziehungsweise Musiker sollten sie auf dem Campingplatz finden. Und ich sag mal so, daran haperte es zumindest gestern Nachmittag noch so ein bisschen. Wir hören mal rein.
3: Wichtige Frage, kann einer von euch ein Instrument spielen?
4: Nein.
5: Die ist jetzt gerade nicht da, die Person.
3: Oh, Mist. Kommt die heute noch?
5: Nee, Sonntag. Ja.
3: Schade. Spielt einer von euch ein Instrument? Nein, nichts.
6: Nein, warum?
3: Keine Flöte, keine Gitarre.
6: Nein.
3: Nein, enttäuscht mich sehr.
1: Ja, gucken wir mal, ob sie da noch jemanden gefunden haben. Und dann gibt es ja auch schon die nächste Challenge. Wir denken uns da wieder was Schönes aus für die beiden.
0: Richtig, das können wir ja gut. So, und wo wir bei Musik sind, die Kollegin Annick Monnequin, ich drehe mich um, auch nicht da, die arbeitet ja heute weiter an unserem Lichtblicke-Song zusammen mit Iggy Kelly.
1: Ja, die ist doch in Manchester.
0: Ja, ne? richtig.
1: Um mit dem Verkauf des Songs, da wollen wir ja Geld für unsere Aktion Lichtblicke sammeln, ne? Für Kinder und Familien in NRW, die in Not geraten sind.
0: Und deswegen muss der auch besonders gut werden.
1: Auf jeden Fall. Ich bin mir aber sicher, das wird er. Wir hören auf jeden Fall mal, wie der Stand so ist heute.
0: Da freue ich mich drauf. Das machen wir. Danke, Natascha. Jetzt erstmal einen Kaffee und beruhigen wir uns wieder, ne?
1: Ganz genau.
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Einen wunderschönen guten Morgen. Ihr hört Radio Sauerland am Donnerstag. War ein kleiner Rohrkrepierer. Das Wetter zum Start in die Sommerferien bei uns im Sauerland. Aber jetzt, Richtung Wochenende, wird wieder alles gut. Und das freut das Freibad in Neheim wahrscheinlich am allermeisten. Die machen diesen Samstag nämlich wieder auf mit niegelnagelneuem Becken unter anderem. Bei über 25 Grad mit ganz viel Sonne. Wie bestellt, oder? Wir schauen gleich nochmal genauer drauf, was uns im neuen Neheimer Freibad erwartet. Ab 6 Uhr bei mir in der Morningshow hier bei Radio Sauerland. Ich bin Charin Brinkmann. Macht euch einen schicken Donnerstag. Bis gleich, hoffe ich.

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1: Jetzt zum Start in diesen Donnerstag sind viele Wolken unterwegs. In den nächsten Stunden kann es auch noch mal ein bisschen nass werden. Später bekommen wir dann aber hier wettertechnisch die Kurve und es lockert auf. Dann ist Regen auch kein Thema mehr und es gibt bis zu 24 Grad in der Spitze. Der Freitag wird dann insgesamt wieder ein bisschen freundlicher.
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2: A42 Dortmund-Kamplindfort zwischen Oberhausen-Zentrum und Oberhausen-Buschhausen 1 Kilometer Stau. Und A57 Krefeld-Köln zwischen Dormagen und Köln-Worringen 1 Kilometer stockender Verkehr. Wir wünschen allen unterwegs gute Fahrt.
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1: Robert Jantz ist hier. Einen schönen guten Morgen wünsche ich euch und vor allem auch einen guten Start in den Tag. Und auch heute, am Donnerstag, geht er weiter, unser Roadtrip im Camper durch NRW. Und passend dazu, ja, perfekter Song, Fast Car.

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0: schönen guten Morgen am Donnerstag. Kommt gut rein in diesen Tag. Starke Frauengeschichten, davon gibt es so, so viele. Sie müssen einfach nur mal erzählt werden. Heute Morgen im Augenblick mal der evangelischen Kirche erinnert Bettina Förster an Ina Geschlössel. Die Kölner Theologin kämpfte für die Gleichberechtigung von Frauen in der Kirche und stellte sich früh gegen die Nationalsozialisten.
1: Sie kämpfte im letzten Jahrhundert für Gleichberechtigung und sagte in der nationalsozialistischen Diktatur ihre Meinung. Ich erzähle heute von Ina Geschlössel, die 1898 in Köln geboren wurde. Ihr berufliches Ziel war es, als Pfarrerin zu arbeiten, mit allem, was dazugehört, predigen, taufen, beerdigen. Obwohl die Aussichten denkbar schlecht stehen, jemals als Pfarrerin arbeiten zu können, studiert sie in den 1920er Jahren Theologie, erst in Bonn, dann in Marburg. Nach dem Studium darf sie in Köln zwar für die Kirche arbeiten, aber keine verantwortungsvollen Aufgaben übernehmen, wie es die Männer können. Sie beschwert sich, aber den Kirchenoberen ist sie zu unangepasst und sie muss an einer Berufsschule arbeiten. Mit anderen Frauen gründet Ina Geschlössel einen Verband mit dem Ziel, dass Männer und Frauen in der Kirche die gleichen Rechte haben. 1932 äußert sie sich öffentlich gegen die Rassendiskriminierung der Nationalsozialisten. 1933 wird sie aufgrund ihrer Einstellung aus dem Schuldienst entlassen. Als vollberechtigte Pfarrerin konnte sie nie arbeiten. Beeindruckend ist, dass sie versuchte, Dinge, die unveränderlich erschienen, zu verändern. Noch mehr über sie kann man im Podcast Rheinische Kirchengeschichten erfahren. Den findet man überall, wo es Podcasts gibt. Bettina Förster von der Evangelischen Kirche für Augenblick mal.

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2: Mit Danny Hoppe, guten Morgen. Im Iran-Krieg ist momentan kein Ende der gegenseitigen Angriffe in Sicht und ein neuer Deal zwischen den USA und Saudi-Arabien könnte jetzt noch für weiteren Zündstoff sorgen. Denn beide Länder haben am späten Abend ein Abkommen für ein saudi-arabisches Atomprogramm unterzeichnet. Demnach werden die USA Riad beim Aufbau von Kernkraftwerken helfen. Versichert wird, dass es nur eine zivile Nutzung der Atomenergie geben werde. Daran gibt es allerdings Zweifel. Mark Weiß hat mehr dazu.
3: US-Präsident Trump verspricht sich von der Partnerschaft Aufträge für die US-Atomindustrie in Milliardenhöhe. Einige US-Abgeordnete und auch Israel dagegen äußerten Bedenken. Sie befürchten, dass der Aufbau eines zivilen Atomprogramms von Riad doch zur Entwicklung einer Atombombe genutzt werden könnte. Angesichts des Krieges zwischen den USA und dem Iran wächst die Sorge, dass der Konflikt die gesamte Region weiter destabilisieren könnte. Und aktuell entwickelt sich hier offenbar sogar eine weitere Front. Nur wenige Tage nach der Verkündung einer Seeblockade hat die mit Teheran verbündete Houthi-Miliz aus dem Jemen nach eigenen Angaben im Roten Meer zwei saudi-arabische Öltanker beschossen. Die Houthi-Miliz hatte am Montag eine Seeblockade gegen saudi-arabische Häfen verkündet. Damit dürften die Preise weltweit weiter steigen, denn damit wäre nach der Straße von Hormuz die nächste wichtige Handelsroute gesperrt.
2: Und jetzt weitere Meldungen im Überblick. In Spanien sorgen Waldbrände weiter für große Probleme. Südwestlich von Madrid mussten deshalb mehrere Gemeinden evakuiert werden. In den vergangenen Tagen sind in Spanien wieder zahlreiche neue Brände ausgebrochen. Dazu wird eine neue Hitzewelle erwartet. Schon wieder wird im Ruhrgebiet eine der wichtigsten Autobahnen gesperrt, die A40 zwischen Mülheim-Winkhausen und dem Dreieck Essen-Ost. Dort soll ab heute Abend Flüsterasphalt eingebaut werden. Die stark befahrene Autobahn soll dann knapp eine Woche lang voll gesperrt sein. Das hat die Autobahn GmbH angekündigt. Der Deutsche Tierschutzbund warnt vor der aktuellen Lage in vielen Tierheimen. Sie sei prekär. Immer mehr Tiere bräuchten Hilfe. Dazu seien die Kosten für Personal, Energie und tierärztliche Versorgung stark gestiegen, sagte Verbandschef Schröder der RP. Er kritisiert die fehlende finanzielle Unterstützung der Politik. Eigentlich sollte in der Nacht wieder ein Castortransport mit Atommüll von Jülich nach Ahaus rollen. Daraus ist allerdings nichts geworden. Noch vor der Ausfahrt aus dem Forschungszentrum in Jülich war schon Schluss. Der Grund war ein technischer Defekt an einem Transportfahrzeug. Das hat die Polizei bestätigt. Sie betont, dass vom Transportbehälter und der Ladung keinerlei Gefahr ausgegangen sei. Die Probleme habe es nur mit der Zugmaschine gegeben. Ein Austausch des Fahrzeugs oder eine schnelle Reparatur sei nicht möglich gewesen und deshalb sei der Transport abgebrochen worden. Und das waren die Nachrichten mit Danny Hoppe.
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4: So ganz, ganz langsam steigern wir uns. Heute zum Start in den Tag gibt's erstmal noch viele Wolken bei uns im Sauerland. Die lockern dann aber ab dem Nachmittag auch mal auf. Dazu ist zwar immer noch relativ viel Wind dabei, hier und da, gerade nachmittags. Aber nur noch selten mal ein Schauer heute. Die Temperaturen dazu 13 bis 19 Grad zwischen Berg und Tal. Jetzt gerade sind's noch 8 Grad am Bremberg in Winterberg zum Beispiel. Und immerhin schon 12 Grad bei euch in Westlich-Dümel. Morgen gibt's dann Sonne den ganzen Tag und es wird auch wieder ein Tacken wärmer. Radio Sauerland Verkehr und gleich 6:03. Da gibt's gerade einen Stau auf der A44 Dortmund Richtung Kassel zwischen Soest-Ost und Erwitte-Anröchte. 1 Kilometer laut ADAC, aktuell 11 Minuten plus, aber da hat's einen Unfall gegeben. Fahrt bitte besonders vorsichtig bzw. rechnet damit, dass da auch noch ein bisschen Stau zukommen könnte. Ansonsten gerade alles frei. Falls ihr aber noch irgendwas sehen solltet, meldet euch sehr gerne unter der 0800 101 68 39. Euch eine gute Fahrt.
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4: Wenn das Wasser wärmer ist als die Luft draußen, dann bin ich ja leider raus bei Freibad. Diese Woche haben wir jetzt gerade mal an die 20 Grad bekommen hier im Sauerland. Aber

Das Freibad in Neheim hat für Samstag mal wieder ein bisschen schöneres Wetter bestellt. Um die 26 Grad bekommen wir da und ganz viel Sonne, Stand jetzt, um das neue Becken im Freibad einzuweihen. Und das eine Woche früher als geplant. Mehr dazu gleich hier bei Radio Sauerland gegen 10 nach 6. Ich bin Charin Brinkmann, euch einen schönen Donnerstag mit uns und mit Katy Perry.

0: wunderschöner Sommersong von Glockenbach und Tom Walker, Home um 10 nach 6 hier bei Radio Sauerland. Richtiges Achterbahnwetter bei uns diese Woche. Erst geht's bergauf mit den Temperaturen, dann ging's gestern wieder bergab. Und jetzt steigern wir uns Richtung Wochenende wieder. Bis zu 26 Grad und ganz viel Sonne sind Stand jetzt am Samstag drin. Also perfektes Freibadwetter. Darüber freut sich das Team vom Freibad in Neheim wahrscheinlich ganz besonders. Die machen übermorgen wieder auf, nach monatelangen Sanierungsarbeiten. Bedeutet, das komplette Becken ist jetzt neu, eine Woche früher als ursprünglich geplant. Wie groß ist die Vorfreude so bei euch?
1: Es hat einfach letztes Jahr super viel Spaß gemacht.
2: Ja, das ist halt Kindheit auf jeden Fall hier in Neheim. Und ja, ist auf jeden Fall gut, dass du da aufmacht.
3: Ich freue mich auch vor allem auf die Rutsche und das Sprungbrett.
0: Ja, da kommt vielleicht eine kleine Enttäuschung jetzt. Die Rutsche gibt's noch, die Sprungbretter aber leider nicht mehr, weil das wohl zu teuer gewesen wäre. Dafür ist das neue Becken aber besonders familienfreundlich. Ein Teil davon hat eine Wassertiefe von 90 Zentimetern, also auch perfekt für Schwimmanfänger. Und barrierefrei ist das Ding auch. Mehr dazu gibt's

Morgen am Donnerstag. 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

Wir spielen euch Leonie hier bei Radio Sauerland am Donnerstagmorgen. Ein kleiner weißer Krümel kann das ganze Internet wuschig machen, hat Robbie Williams jetzt vor kurzem bewiesen. Im Interview mit Magenta beim WM-Finale ist ihm nämlich genau dieser besagte weiße Krümel aus seinem Mund aufs Mikro gefallen. Robbie merkt das, wischt den Krümel weg und dann klebt ihm das Ding leider an der Stirn fest. Und alle auf jeden Fall direkt so, sind das Drogen? Was ist das? Hat Robbie tatsächlich selber beantwortet mit einem Video bei Social Media. Und zwar war das weiße Zeug ein Stückchen Minzbonbon. Na, dann wollen wir ihm das mal glauben. Und hier habe ich ihn jetzt auch für euch bei Radio Sauerland mit Angels. Guten Morgen, ihr Lieben.

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0: Das ist Nico Santos mit Ray of Light bei Radio Sauerland um 6:30. Und jetzt geht's hier weiter mit den Top-Meldungen aus dem Sauerland. Und die hat Anke Gebhardt für euch. Schönen guten Morgen.
1: Guten Morgen. Mittlerweile gehören die nächtlichen spektakulären Transporte zu neuen Windparks in der Region fast zum Alltag. In der kommenden Nacht sollen wieder Schwertransporter durch Meschede rollen. Die Anlieferungen für den neuen Windpark bei Remlinghausen sollen weitergehen. Ab 22 Uhr könnten die überlangen Transporter auf der B55 in Meschede und weiter nach Remlinghausen für Verkehrsbehinderungen sorgen. Heute sollen zunächst die unteren Turmsegmente für 4 neue Windräder transportiert werden. Weil Wind oder andere Probleme auftreten können, wird meist erst sehr kurzfristig entschieden, ob die Transporte wirklich laufen können, so das zuständige Unternehmen. Weil er seine Tochter sexuell missbraucht hat, muss ein 52-jähriger Mann aus Arnsberg ins Gefängnis. Das Arnsberger Landgericht hat ihn wegen sexuellen Missbrauchs von Kindern in Tateinheit mit sexuellem Missbrauch von Schutzbefohlenen zu einer Haftstrafe von 1 Jahr und 9 Monaten verurteilt. 2 Fälle wurden ihm nachgewiesen. Opfer war in beiden Fällen seine Tochter. Sie war zum Zeitpunkt der Taten zwischen 10 und 14 Jahre alt, so das Landgericht. Angeklagt waren 3 Fälle. Und das waren die Top-Meldungen aus dem Sauerland mit Anke Gebhardt. 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Und das Wetter hat jetzt Charin Brinkmann.
0: Ist noch ein bisschen schüchtern, das Sommerwetter bei uns im Sauerland heute Morgen, aber wir steigern uns so langsam. Heute Nachmittag sollen die ganzen dicken Wolken da oben auch mal auflockern. Dazu ist zwar relativ viel Wind dabei, hier und da, gerade nachmittags, aber Schauer sind eher selten heute und die Temperaturen erreichen immerhin 13 bis maximal 19 Grad zwischen Berg und Tal. Gerade sind es auch schon 12 Grad bei euch in Medebach-Glinfeld und 13 Grad am Sorpesee in Sundern. Morgen ist dann wieder deutlich mehr Sonne dabei als heute, quasi doppelt so viel, und es wird auch minimal wärmer, also das wird Richtung Wochenende. Radio Sauerland Verkehr um 6.32 Uhr. Da gibt es nach wie vor einen Stau auf der A44 Dortmund Richtung Kassel zwischen Soest und Geseke. Mittlerweile 4 Kilometer, circa 20 Minuten plus nach einem Unfall. Fahrt bitte besonders vorsichtig. Der linke Fahrstreifen ist aktuell auch befahrbar, also es geht da theoretisch lang, plant aber auf jeden Fall mehr Zeit ein. Und wenn ihr sonst noch irgendwas sehen solltet, zum Beispiel auch einen Blitzer oder so, dann freuen wir uns, wenn ihr eben Bescheid sagt. Kostenlos unter der 0800 101 68 39. Euch eine gute Fahrt.
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0: Mit Charin Brinkmann, schönen guten Morgen am Donnerstag. Bestes Rezept, um Geduld zu lernen. Ich habe heute auf dem Weg zur Arbeit erstmal 5 Minuten vorm Bahnübergang gestanden. Und während du dann da so stehst und deine Einkaufsliste für später durchgehst, kriecht so ein Zug mit gefühlt 10 km/h an dir vorbei. Das ist dann die Definition von Entschleunigung. Schön, macht euch einen entspannten Tag mit uns. Das sind die 2000er für

Die 80er hier bei Radio Sauerland. Manic Monday von The Bangles um gleich 20 vor 7. Alle hören sie auf. Aber wenigstens mit einem großen Knall. Die Toten Hosen haben ja vor kurzem ihr letztes Album rausgehauen und sind aktuell auf großer Abschiedstournee. Und für die Fantastischen Vier geht's ab Dezember auch ein letztes Mal auf Tour. Der letzte Bus wird das Ganze heißen und Tickets gibt's leider kaum noch. Für die Show in Dortmund Anfang Januar sind zum Beispiel noch ein paar Karten im Fansale gerade. Oder ihr probiert's ein halbes Jahr später mit der Open-Air-Variante im Westfalenpark. Liebe ich ja eh deutlich mehr als in Sonnenheim. Hier habe ich die Fantastischen Vier jetzt auch für euch bei Radio Sauerland mit Klöso und zusammen. Moin ihr Lieben, wir spielen die

0: das Leben, Angstzustände im Flugzeug. Wähler und Tom Kaulitz haben ein ziemlich aufregendes Leben. Seit ein paar Jahren haben sie nicht nur einen eigenen Podcast obendrauf, sondern auch ihre eigene Netflix-Show. Und da gibt's ab heute Nachschub. Die dritte Staffel von Kaulitz und Kaulitz startet. Und Radio Sauerland-Kollege Leo Arrighi, was ist diesmal neu?
1: Vor allem geht's diesmal zurück dahin, wo das ganze Tokyo-Hotel-Ding mal angefangen hat. Bill und Tom fahren zurück in ihre alte Heimat Sachsen-Anhalt nach Leutsche bei Magdeburg, stehen wieder vor ihrem alten Haus, treffen ehemalige Mitschüler beim Klassentreffen und sprechen ziemlich offen darüber, wie schwierig ihre Kindheit auch teilweise war.
2: Du hast aber, glaube ich, noch unverarbeitetes Trauma.
3: Ja, Leutsche war Gefängnis.
2: Hier, da, genau. Das ist unser Haus.
3: Ich habe wirklich ganz, ganz finstere Gedanken gehabt.
1: Bill hat schon vorab gesagt, in dieser Staffel würden sie noch deutlich mehr zulassen als bisher. Netflix selbst kündigt die Staffel als Reise in ihre Vergangenheit an.
0: Hey, das klingt jetzt schon fast verdächtig ernst für zwei Menschen, bei denen sonst immer irgendjemand mit Champagner in den Pool reinfällt.
1: Ja, keine Sorge, das Kaulitz-Chaos ist offenbar weiterhin sehr intakt. Bill nimmt sich zum Beispiel einen sogenannten Männer-Detox vor, also erstmal keine Dates. Tom unterstützt seinen Bruder dabei auf seine ganz eigene, fürsorgliche Art und schenkt ihm einen Keuschheitsgürtel für Männer.
4: Wir müssen uns gesünder ernähren.
3: Einmal öfter zum Arzt gehen.
4: Marathon laufen.
3: Muss pinkeln.
4: Nein.
3: Alkoholfreies Bier. Eine Staffel der absoluten Veränderung.
1: Dazu kommen natürlich noch die Partyfreude der beiden und die Kauffreude auch.
4: Ich hab ein neues Haus gekauft.
0: Ja, also doch irgendwie alles beim Alten. Staffel 3 von Kaulitz und Kaulitz läuft ab heute bei Netflix. Die Kollegen eben schon so zu mir. Dann habe ich heute nach Feierabend ja was zu tun. Fühle ich. Hier ist Radio Sauerland.

0: Fever Dream um 10 vor 7. Liegt euer Koffer eigentlich irgendwo griffbereit schon oder ganz hinten im Keller? Könnte den entscheidenden Unterschied machen.
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1: Mit Danny Hoppe. Guten Morgen. Es ist zu trocken in diesem Jahr und die Hitzewellen der letzten Wochen haben die Dürre in Europa weiter verstärkt. Das liegt nicht nur am fehlenden Regen, sondern vor allem auch an der Verdunstung der Bodenfeuchtigkeit durch die Hitze. So steht es in einer Studie der World Weather Attribution, an der auch der Deutsche Wetterdienst beteiligt war. Demnach trocknen die Böden immer mehr aus und das könne dramatische Folgen haben, sagen die Forscher. Marc Weiß aus dem News-Team, worauf müssen wir uns einstellen?
2: Ja, das klingt alles nicht so gut, ehrlich gesagt. Die Forscher sagen, wenn die Böden weiter austrocknen, dann fallen Ernten aus oder werden deutlich kleiner. Das macht dann Lebensmittel wiederum noch teurer. Außerdem wird Wasser immer wertvoller. Das erleben wir jetzt ja schon, weil es davon weniger gibt. Wurden erste Einschränkungen verhängt. In den Städten darf man kein Leitungswasser mehr zum Gießen benutzen oder den Pool damit befüllen teilweise. Das Schlimme ist, so die Studie, dass sowas nicht nur mal passiert, sondern wahrscheinlich immer öfter, wenn wir nicht gegensteuern. Also die Hitzewellen werden immer intensiver. Dadurch trocknen die Böden immer weiter aus und irgendwann erholen sie sich auch gar nicht mehr, wenn es zu lange so bleibt und nicht regnet. Die Forscher glauben, dass Dürren dann nicht alle paar Jahre mal passieren, sondern zum Regelfall werden. Damit das nicht passiert, müssen wir mit den Emissionen weiter runter, und zwar weltweit und jetzt sofort, so steht es in der Studie.
1: Danke, Marc. Und jetzt weitere Meldungen im Überblick. Die USA wollen Saudi-Arabien beim Aufbau eines zivilen Atomprogramms helfen. Beide Seiten haben am Abend ein entsprechendes Abkommen in Washington unterzeichnet. Kritiker befürchten, dass es dadurch zu einem atomaren Wettrüsten im Nahen Osten kommen könnte. In mehreren europäischen Ländern sorgen Waldbrände gerade für große Probleme. In Frankreich mussten deshalb in der Nähe von Bordeaux 12.000 Touristen und Einheimische evakuiert werden. Betroffen waren unter anderem mehrere Campingplätze. Auch auf der italienischen Insel Sizilien toben hunderte Waldbrände. Knapp 150 Menschen sind Ende Juni in Deutschland mit einer elektronischen Fußfessel überwacht worden. Das hat das hessische Justizministerium mitgeteilt. In Zukunft könnten es mehr werden, denn durch die Reform des Gewaltschutzgesetzes können künftig auch Täter häuslicher Gewalt oder Stalker zum Tragen der Fußfessel verpflichtet werden. Wer im Ruhrgebiet mit dem Auto unterwegs ist, der braucht generell Geduld und starke Nerven. Ab heute Abend wohl noch ein bisschen mehr. Denn schon wieder wird innerhalb von nur wenigen Wochen wieder eine der wichtigsten Autobahnen gesperrt. Die A40 zwischen Mülheim-Winkhausen und dem Dreieck Essen-Ost. Dort soll Flüsterasphalt eingebaut werden. Knapp eine Woche lang ist die Autobahn dann voll gesperrt. Das hat die Autobahn GmbH angekündigt. Fast genau derselbe Abschnitt war vor gut einem Monat schon einmal für 10 Tage gesperrt worden. Dadurch hatte es auf den Umleitungsstrecken und in den anliegenden Städten zum Teil lange Staus gegeben. Und das waren die Nachrichten mit Danny Hoppe.
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3: Ja, also es hätte auf jeden Fall schlimmer sein können. Wir starten zumindest meistens trocken in den Tag rein bei uns im Sauerland. Es sind zwar viele Wolken da oben am Start, die sollen aber auch mal ein paar Lücken bekommen, vor allem so im Nachmittagsbereich. Dazu ist hier und da relativ viel Wind dabei, auch nachmittags vor allem. Aber wie gesagt, nur selten mal ein Schauer bei Temperaturen von 13 bis maximal 19 Grad zwischen Berg und Tal. Jetzt gerade sind es 10 Grad an der Möhnequelle in Brilon zum Beispiel und 13 Grad bei euch in Meschede-Wennemen. Morgen wird es dann noch mal schicker als heute, weil mehr Sonne am Start ist, deutlich mehr. Die Temperaturen steigen aber erstmal nur leicht. Radio Sauerland Verkehr um 7:03. Ihr habt uns einen Blitzeranhänger gemeldet und zwar in Arnsberg am Waldfriedhof in Fahrtrichtung Innenstadt. Danke fürs Bescheid sagen. Außerdem noch ein Stau auf der A44 nach wie vor Dortmund Richtung Kassel zwischen Soest und Erbitte Anröchte. 5 Kilometer Stau, eine halbe Stunde plus. Der linke Fahrstreifen ist frei, der andere ist gesperrt wegen eines Unfalls. Also fahrt bitte besonders vorsichtig. Und wenn euch sonst noch irgendwas auffallen sollte, gerne Bescheid sagen, kostenlos über unsere Verkehrshotline.

0: 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Euch eine gute Fahrt.
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0: Für das Freibad in Neheim steht am Wochenende eine ganz besondere Saisoneröffnung an. Da haben sie in den letzten Monaten alles auf links gekrempelt und unter anderem ganz neues Becken eingebaut. Jetzt sind die Arbeiten sogar eine Woche früher fertig als gedacht und das wird direkt ausgenutzt. Am Samstag gibt's freien Eintritt für alle, die vorbeikommen und mehr dazu hört ihr gleich auch hier bei Radio Sauerland gegen 10 nach 7. Ich bin Sharin Brinkmann und wünsche euch

0: Ach, es geht doch nichts über diesen Geruch nach Chlor und Freibad-Pommes. Hier ist Radio Sauerland am Donnerstagmorgen, 6:55 haben wir es gleich. Die Kombi bekommen wir jetzt am Samstag auch im Freibad Neheim wieder. In den letzten Monaten haben sie dann komplett neues Schwimmbecken eingebaut und das ist jetzt fertig geworden, sogar eine Woche früher als gedacht. Bernd Löhr ist Projektbeauftragter und freut sich drüber.
1: Da sind wir auch mächtig stolz drauf. Es ist ja immer so die Kritik an öffentlichen Bauten, dass es A länger dauert und B teurer wird. Und wir können sagen, wir waren eine Woche schneller. Es ist nicht teurer geworden und dafür noch eher fertig.
0: Rund 3,2 Millionen Euro hat die Stadt Arnsberg insgesamt reingesteckt in das neue Becken und so. Das kannst du schon mal ein bisschen feiern. Und diese Woche geht's los, sagt Andrea Arland. Sie ist zweite Vorsitzende beim Förderverein Freibad Neheim.
2: Am Samstag gibt es freien Eintritt. Und zum 100-Jährigen haben wir auch ein Rahmenprogramm mit vergünstigtem Eintritt und einigen Sachen, die wir vorbereitet haben.
0: Also nächste Woche Samstag am 1. August ist schon wieder Party im Neheimer Freibad. Diesmal dann zum 100-jährigen Geburtstag des Bades. Wieder mit freiem Eintritt, genau wie diesen Samstag. Hier ist Radio Sauerland, euch einen schicken Donnerstag jetzt mit einem absoluten Smasher aus den 80ern. Das ist Michael Jackson für euch mit Beat It. Macht's euch fein. Guten Morgen, ihr Lieben.

Viertel nach sieben am Donnerstagmorgen, ihr hört Radio Sauerland und heute kommt Taylor Swift ins Kino. Also ihre Stimme auf jeden Fall. Toy Story 5 startet, geht wieder um eine Gruppe aus verschiedenen Spielzeugen in einem Kinderzimmer. Und diesmal kämpfen sie darum, dass ihr kleines Mädchen Bonnie sie nicht gegen so ein schickes Kindertablet eintauscht. Ich werde es mir definitiv anschauen, alleine schon, weil Taylor Swift den Titelsong gemacht hat. I Knew It, I Knew You, mal wieder so ein richtiges Country-Ding mit Mundharmonika und so, wie damals in den guten alten Zeiten. Hier habe ich sie jetzt so ein bisschen poppiger für euch bei Radio Sauerland, aber genauso in Topform. Das ist sie mit Opelite.

Das ist der Donnerstagmorgen hier bei Radio Sauerland. Von Weitem fällt einem das immer gar nicht so auf, finde ich. Aber wenn ich mal so einem Schwertransport begegne mit Windradteilen drauf, dann bin ich jedes Mal wieder geflasht. Kommende Nacht ist wieder einer unterwegs von Meschede nach Remlinghausen. Los geht's heute Abend schon ab 22 Uhr und zwar von der A46 Anschlussstelle Meschede über die B55 und dann am Kreishaus vorbei Richtung Remlinghausen. Die genaue Route findet ihr auf radiosauerland.de. Aber dazu muss gesagt werden, das Ganze hängt wie immer sehr vom Wetter ab. Also sollte es zum Beispiel zu windig sein, kann der Schwertransport nicht fahren. Mehr dazu gibt's gleich auch um 7:30 in unseren Top-Meldungen hier bei Radio Sauerland. Ich bin Charin Brinkmann und wünsche euch einen schicken Donnerstag.

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0: Eminem um 19:30 hier bei Radio Sauerland. Es ist der Donnerstagmorgen und jetzt geht's hier weiter mit den Top-Meldungen aus dem Sauerland und mit Anke Gebhardt. Schönen guten Morgen.
1: Guten Morgen. Blinkende Warnlichter und oft Millimeterarbeit. In der kommenden Nacht sollen wieder Teile für den neuen Windpark in Meschede-Remlinghausen angeliefert werden. Ab 22 Uhr könnten die überlangen Transporter auf der B55 in Meschede und weiter nach Remlinghausen für Verkehrsbehinderungen sorgen. Der Betreiber Abo Energy will für insgesamt 4 neue Windkraftanlagen Teile anliefern lassen. Ende April waren die ersten Teile transportiert worden. Geplant ist, bis zum 16. August mit den Transporten durch zu sein. Oft müssen geplante Transporte zum Beispiel wegen zu viel Wind auch sehr kurzfristig abgesagt werden. Weil er seine Tochter sexuell missbraucht hat, muss ein 52-jähriger Mann aus Arnsberg ins Gefängnis. Das Arnsberger Landgericht hat ihn wegen sexuellem Missbrauch von Kindern in Tateinheit mit sexuellem Missbrauch von Schutzbefohlenen zu einer Haftstrafe von 1 Jahr und 9 Monaten verurteilt. 2 Fälle wurden ihm nachgewiesen. Opfer war in beiden Fällen seine Tochter. Sie war zum Zeitpunkt der Taten zwischen 10 und 14 Jahre alt, so das Landgericht. Angeklagt waren 3 Fälle. Und das waren die Top-Meldungen aus dem Sauerland mit Anke Gebhardt. Alle Nachrichten findet ihr in unserer App und auf radiosauerland.de. Und Charin Brinkmann hat jetzt das Wetter.
0: Sind schon viele, viele Wolken am Start heute Morgen bei uns im Sauerland. Aber die gute Nachricht ist, später wird das noch ein bisschen was mit der Sonne. Jetzt gerade kann auch immer mal wieder noch so ein kleiner Schauer dabei sein. Soll aber schon seltener sein als gestern. Und Wind gibt's dann, wenn heute Nachmittag. Die Temperaturen dazu 13 bis maximal 19 Grad zwischen Berg und Tal. Also da tut sich nicht ganz so viel. 11 Grad sind jetzt gerade noch am Flugplatz Rennefeld bei Schmallenberg zum Beispiel. Und 12 Grad bei euch in Sundernhagen. Morgen gibt es dann Sonne den ganzen Tag, dann wieder über 20 Grad in den Tälern. Also das wird schon ganz nett Richtung Wochenende. Radio Sauerland Verkehr um 7.32 Uhr. Ihr habt uns eben noch einen Blitzer gemeldet in Sundern-Reigern in der Bushaltestelle in Fahrtrichtung Meschede und noch einen Blitzeranhänger in Arnsberg am Waldfriedhof in Fahrtrichtung Innenstadt. Danke euch fürs Bescheid sagen. Außerdem nach wie vor noch Stau auf der A44 Dortmund Richtung Kassel zwischen Soest und Erwitte-Anröchte. 5 Kilometer, circa 20 Minuten plus nach einem Unfall. Der linke Fahrstreifen ist aktuell frei. Fahrt bitte besonders vorsichtig. Außerdem noch die B229 Richtung Soest zwischen Sundernhachen und der Anschlussstelle Hüsten. Gerade ein bisschen dichter Verkehr und 7 Minuten plus. Habt ihr sonst noch irgendwas gesehen? Dann meldet euch sehr gerne kostenlos bei uns rein über unsere Verkehrshotline 0800 101 68 39. Euch eine gute Fahrt.
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0: Wir machen aus immer wieder sonntags, immer wieder mittwochs. Einmal die Woche zocken wir mit euch in den Ferien bei Topgolf in Oberhausen um die Ehre und um den großen Pokal. 2 Teams treten bei unserem Sommercup gegeneinander an und verbringen einfach einen schönen Tag zusammen. Ausgabe Nummer 1 gab es gestern und wie es war, hören wir gleich gegen 20:08 hier bei Radio Sauerland. Ich bin Charin Brinkmann, euch einen schönen Donnerstag.

0: Gleich 20 vor 8.
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0: Topgolf in Oberhausen. Zwei Teams treten gegeneinander an. Golferfahrung ist auch völlig egal. Hauptsache, ihr habt Bock auf einen coolen Nachmittag. Gestern gab es dann die Premiere. Unter anderem mit Dominik und seinem Kegelclub KC Rumkugeln. Und die sind ziemlich siegessicher ins Turnier gestartet.
1: Also ich blicke gerade rüber zu den Gegnern. Die sind auch gut. Von daher wird es, glaube ich, ein Kopf-an-Kopf-Rennen. Aber wie gesagt, wir fühlen uns gut und wir sind zuversichtlich, dass wir das nach Hause holen können heute.
0: Okay, Dominik und seine Rumkugeln sind gegen Marie und ihre Familie angetreten und die haben ihr Ziel schon vor Turnierende erreicht.
2: Wir haben ja sowieso mitgemacht, weil wir einfach einen spaßigen Tag haben wollten und das haben wir auf jeden Fall.
0: Und genau das ist die Idee hinterm Sommercup. Unterschiedliche Teams, entspannte Atmosphäre und ganz, ganz viel Spaß. Da ist am Ende schon fast egal, wer den Pokal holt. Wobei der Gewinner ja auch noch eine Topgolf-Fan-Mitgliedschaft für ein ganzes Jahr bekommt. Das ist schon ziemlich geil. Den ersten Sommercup haben dann gestern die Rumkugeln klargemacht. Also Dominik und seine Kegeltruppe.
2: Unbeschreiblich. Das ganze Team hat zusammengehalten. Wir haben alle performt.
0: Und so den Radio-Sommercup gewonnen. Herzlichen Glückwunsch und wenn ihr jetzt auch Bock bekommen habt, bewerbt euch gerne für die nächste Runde auf radiosauerland.de. In nicht mal einer Woche geht's nämlich schon weiter.
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Die 80er hier bei Radio Sauerland. Tina Turner mit What's Love Got to Do With It um gleich 7:45. Ich liebe ja den Sommer, hab's vielleicht schon ein, zwei Mal erzählt. Vielleicht habe ich auch genau deswegen immer so eine Art Verlustangst im Sommer. Die Tage werden ja gerade wieder kürzer. Heute war der Sonnenaufgang hier in Meschede zum Beispiel um 5.38 Uhr und nächste Woche sind wir dann schon bei 5.48 Uhr. Ich bin einer ganz großen Verschwörung auf der Spur. Also das, was Michael Schulte da singt mit seinem Du erleuchtest mich wie der Himmel um 5 Uhr morgens, ist schon mal falsch. Aber Klugscheißer kann keiner leiden und eigentlich mag ich den Song auch. Ich bin vielleicht nur ein bisschen grantelig, dass nicht immer Sommer sein kann. Hier habe ich Michael Schulte jetzt für euch bei Radio Sauerland mit 5 a.m. Guten Morgen am Donnerstag. 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

0: Das sind Swedish House Mafia mit Don't You Worry Child um 10 vor 8. Ihr hört Radio Sauerland. Guten Morgen. Und ich hoffe, ihr genießt den Sommer in vollen Zügen, obwohl das Wetter jetzt nicht ganz so pralle war die letzten Tage. Macht zumindest das Rehwild bei uns im Sauerland. Die haben aktuell Blattzeit, machen das Beste draus. Also übersetzt haben die Bock, sich zu paaren. Oder wie unser Wetterranger Torben sagen würde.
1: Die Rehböcke sind gerade völlig testosteron gesteuert und in ihrem Liebesrausch.
0: Und genau deshalb werden die Rehböcke ganz schön unvorsichtig. Also seid die nächsten Wochen vielleicht lieber selber so ein bisschen vorsichtiger beim Autofahren. Nicht, dass euch irgendwie ein verliebter Bock vors Auto springt. Ihr hört Radio Sauerland. Ich wünsche euch eine gute Fahrt mit uns. Sharin Brinkmann ist mein Name. Und das hier ist Mark Amber mit Belong Together.

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0: Immer mehr Urlaubsländern toben inzwischen Waldbrände und immer häufiger sind auch Touristen davon betroffen. Zum Beispiel in Frankreich. Dort mussten jetzt in der Nähe von Bordeaux rund 12.000 Touristen und Einheimische evakuiert werden. In den frühen Morgenstunden seien 6 Campingplätze und eine FKK-Anlage geräumt worden, melden die Behörden. Neben Frankreich sind auch Spanien und die italienische Insel Sizilien gerade von schweren Bränden betroffen. Marc Weiß hat die Infos.
1: Auf Sizilien sind nicht so viele Menschen betroffen, dafür ist die Zahl der Brände dort extrem hoch. Seit dem Wochenende seien die Einsatzkräfte zu mehr als 1000 Bränden ausgerückt, teilt die Feuerwehr mit. Ein Sprecher des italienischen Zivilschutzes bezeichnete die Lage auf Sizilien als sehr ernst. In Spanien hat das Ganze noch andere Dimensionen, denn inzwischen ist auch die Hauptstadt Madrid betroffen. Wegen eines Waldbrandes im Südwesten von Madrid wurden mehrere Gemeinden und Randbezirke der Stadt evakuiert. Außerdem sind viele Hauptstraßen wegen der Brände gesperrt. Insgesamt sind seit dem 1. Januar in Spanien schon fast 125.000 Hektar Waldfläche verbrannt und aktuell steigen die Temperaturen dort wieder. Es beginnt die nächste Hitzewelle.
0: Und jetzt weitere Meldungen im Überblick. Die USA haben in der Nacht erneut den Iran angegriffen, um weitere iranische Attacken auf Handelsschiffe zu verhindern. Gleichzeitig öffnet sich möglicherweise eine neue Front. Im Roten Meer sind 2 saudi-arabische Öltanker beschossen worden. Dazu hat sich die mit dem Iran verbündete jemenitische Houthi-Miliz bekannt. Eigentlich sollte in der Nacht der 10. Castor-Transport mit Atommüll von Jülich nach Ahaus rollen. Er musste aber abgebrochen werden, noch bevor er das Gelände des ehemaligen Forschungsreaktors Jülich verlassen konnte. Der Grund war ein technischer Defekt an einem Transportfahrzeug. Das hat die Polizei bestätigt. In der EU werden immer mehr Elektroautos verkauft. Das zeigen neue Zahlen des Branchenverbands ACEA. Während der Absatz reiner Verbrennerfahrzeuge sank, legte der Verkauf von E-Autos um mehr als 60% zu. Insgesamt wurden im Juni fast 1,15 Millionen Fahrzeuge neu zugelassen. Gefängnis statt Urlaub, so sieht für heute das Programm von NRW-Justizminister Limbach aus. Denn er kommt jetzt am Vormittag in die JVA Siegburg, um sich ein Bild von der Lage zu machen und hat dafür seinen Frankreich-Urlaub abgebrochen. Denn es gab zuletzt Hinweise, dass Insassen der JVA einen bewaffneten Aufstand planen. Laut Kölner Stadtanzeiger könnten dafür mehrere Messer und auch eine Schusswaffe in die Anstalt bestellt worden sein. Dienstagabend hatte es in der JVA Siegburg deshalb einen Großeinsatz der Polizei gegeben. Dabei wurden Handys und Drogen sichergestellt, aber keine Waffen. Und das waren die Nachrichten mit Danny Hoppe.
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3: Heute Morgen wieder sehr, sehr grau, aber die gute Nachricht ist, später kommt die Sonne auf jeden Fall nochmal vorbei. Gerade so im Nachmittagsbereich gibt es ordentlich Wolkenlücken bei uns im Sauerland, obwohl immer noch relativ viel Wind dabei ist. Gerade nachmittags ist nur noch selten mal ein Schauer dazwischen bei Temperaturen von 13 bis maximal 19 Grad zwischen Berg und Tal. Jetzt gerade 12 Grad bei euch in Olsberg-Steinkelle und 13 Grad am Kurpark in Eslohe. Morgen scheint die Sonne dann den ganzen Tag, so ein bisschen Versöhnung vielleicht. Dann gibt es auch wieder über 20 Grad in den Tälern. Also zum Wochenende wird es dann ganz schick. Radio Sauerland Verkehr um 8:03. Ihr habt uns ein paar Blitzer gemeldet. Und zwar an der Sorpe beim griechischen Restaurant. Da wird in beiden Richtungen geblitzt. Dann in Sundern-Reigern an der Bushaltestelle in Fahrtrichtung Mischede. In Arnsberg am Waldfriedhof in Fahrtrichtung Innenstadt wird noch geblitzt. Und zwar von einem Blitzeranhänger. Danke euch allen fürs Melden. Ansonsten noch die Staus laut ADAC. Geht los mit der A44 Dortmund Richtung Kassel zwischen Soest und Erbitte-Andröchte. Nach einem Unfall zwar nur 3 Kilometer Stau, aber 40 Minuten plus, weil eine Spur gesperrt ist. Fahrt bitte besonders vorsichtig. Und dann noch ein bisschen dichter Verkehr auf der B229 Richtung Soest zwischen Sundernhachen und der Anschlussstelle Hüsten. Da dauert es ca. 5 Minuten länger. Und wenn ihr sonst noch was seht, gerne Bescheid sagen. Ist auch kostenlos für euch unter der 0800 101 68 39. Euch eine gute Fahrt.
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3: Mit Charin Brinkmann, hallo am Donnerstag. Fangfrage, wie feierst du deinen 13. Geburtstag? Natürlich im Anzug. Zumindest wenn dein Name George ist und du ein britischer Prinz bist. Gestern war es soweit und jetzt wird alles anders für Georgie. Mehr Termine, er geht aufs Eton College wie sein Vater, also dieses Ultra-Elite-Internat. Seit einem Jahr darf er schon nicht mehr mit seinem Papa in einem Flugzeug sitzen wegen der Thronfolge und so. Also Prinz sein ist auch nicht immer leicht. Hier ist Radio Sauerland, macht's euch fein, guten Morgen und das ist Teddy Swims für euch.

Genesis mit Land of Confusion um gleich 13 nach 8. Ihr hört Radio Sauerland. Manche fliegen nach Malle für die Party, einmal bei der Sangria. Manche fahren einfach für den Strand und die Sonne hin. Ein paar vielleicht für die schöne Natur. Aber ich wette, ihr seid noch nie für ein Konzert auf Malle gewesen. Könnte sich dieses Jahr besonders lohnen. In einer guten Woche gibt Nico Santos nämlich seine allererste Mallorca-Show. Hat er mit dem Inselradio da ausgeklüngelt. Zur Feier seines 30. Geburtstags quasi. Weil er ist ja auf der Insel geboren worden und so. Full Circle Moment. Hier ist er jetzt bei Radio Sauerland mit seinem Hit

0: nach acht mittlerweile. Das ist der Donnerstagmorgen bei Radio Sauerland. Bei Top-Wetter gratis ins Freibad rein. Geht am Samstag genauso in Wieheim. Stand jetzt sind 26 Grad und Sonne angesagt. Perfekt, um nach der langen Sanierung Wiedereröffnung zu feiern. Mit schickem neuen Becken. Die Arbeiten sind nämlich eine Woche früher durch als gedacht am Freibad. Und da wird jetzt kein Tag verschwendet. Findet Andrea Arland super. Sie ist zweite Vorsitzende vom Förderverein Freibad Neheim, der die Stadt dabei unterstützt, den ganzen Bums zu betreiben.
1: Ich finde, dass da alle beteiligten Firmen ein ganz großes Engagement und ganz tolle Arbeit geleistet haben. Also vor 4 Wochen war hier noch richtig Baustelle. Da habe ich echt mal Zweifel gehabt.
0: Und jetzt ist die Vorfreude natürlich riesig, auch bei Bernd Löhr. Er hat sich um die Bauarbeiten im Neheimer Freibad gekümmert als Projektbeauftragter.
2: Das werde ich mir natürlich nicht nehmen lassen, am ersten Badetag hier zu sein. Also das ist natürlich klar, das ist Ehrensache. Und ja, wir sind natürlich auch ein Stück weit gespannt, wie es die Besucherinnen und Besucher aufnehmen.
0: Ja, bestimmt super. Das neue Becken sieht sehr, sehr schick aus. Die Rutsche ist auch geblieben. Obendrauf gibt es einen abgesenkten Bereich für Schwimmanfänger. Und hey, gratis Eintritt ist ja sowieso Grund genug. Fotos vom Freibad in Neheim kurz vor der Wiedereröffnung findet ihr übrigens auch online bei uns im Studioblog auf

Morgen, ihr Lieben. Radio Sauerland ist hier. Es ist Sommer, es sind Ferien. Da sind wir vielleicht schon mal so ein bisschen mit den Gedanken woanders. Urlaubsmodus halt. Aber lasst euch nicht blitzen heute. Der Kreis zieht nämlich durch mit seinen Geschwindigkeitskontrollen. In Etzlohe, Schwartnecke auf der B55 stehen sie heute auf jeden Fall noch im Laufe des Tages. Und in Medebach auf der Oberstraße. Falls ihr einen von den beiden Blitzern seht oder einen ganz anderen, meldet euch sehr gerne bei uns. Entweder über unsere kostenlose Verkehrshotline 0800 101 68 39 oder auch per WhatsApp zu mir im Studio. Die Nummer gibt's auf radiosauerland.de. Ich bin Charin Brinkmann und wünsche euch eine gute Fahrt.

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0: Hunters, große Empfehlung. Klingt ein bisschen schrottig, aber ich hab's gefeiert. Radio Sauerland ist hier um mittlerweile 8:30 am Donnerstagmorgen. Und hier geht's jetzt weiter mit unseren Top-Meldungen aus dem Sauerland und mit Anke Gebhardt. Schönen guten Morgen.
1: Guten Morgen. Mittlerweile gehören die nächtlichen spektakulären Transporte zu neuen Windparks in der Region fast zum Alltag. In der kommenden Nacht sollen wieder Schwertransporter durch Meschede rollen. Die Anlieferungen für den neuen Windpark bei Remlinghausen sollen weitergehen. Ab 22 Uhr könnten die überlangen Transporter auf der B55 in Meschede und weiter nach Remlinghausen für Verkehrsbehinderungen sorgen. Heute sollen zunächst die unteren Turmsegmente für 4 neue Windräder transportiert werden. Weil Wind oder andere Probleme auftreten, können, wird meist erst sehr kurzfristig entschieden, ob die Transporte wirklich laufen können, so das zuständige Unternehmen. Schmallenberg-Bödefeld ist jetzt staatlich anerkannter Erholungsort in Nordrhein-Westfalen. Der Arnsberger Regierungspräsident hat gestern die Anerkennungsurkunde überreicht. Die Auszeichnung sei ein Zeichen für die hohe Aufenthalts- und Erholungsqualität in Bödefeld sowie das langjährige Engagement der Dorfgemeinschaft. Hier ist Erholung nicht nur möglich, sondern spürbar, sagte Regierungspräsident Böckelür. Eine Jury bestätigte dem Ort insbesondere auch das vielfältige touristische Angebot mit gut ausgebauten Wander- und Radwegen und Wintersportmöglichkeiten. Und das waren die Top-Meldungen aus dem Sauerland mit Anke Gebhardt. Alle Nachrichten findet ihr in unserer App und auf radiosauerland.de. Und das Wetter hat jetzt Charin Brinkmann.
0: Sieht nicht ganz so schick aus mit den ganzen Wolken, aber das Gute ist, heute Nachmittag kommt die Sonne auf jeden Fall nochmal raus. Sie ist zumindest angekündigt, also wenn sie nicht unhöflich ist, dann kommt sie auch vorbei, wie versprochen. 13 bis 19 Grad dann später dazu zwischen Berg und Tal. Jetzt gerade sind es noch 9 am Hillebachsee in Winterberg und 13 Grad bei euch in Arnsberg-Öventrop. Dazu relativ viel Wind, gerade so im Nachmittagsbereich und vielleicht auch mal ein kleiner Schauer zwischendurch. Morgen soll es dann aber endgültig den ganzen Tag trocken bleiben. Dann scheint auch die Sonne bei wieder über 20 Grad in den Tälern. Radio Sauerland Verkehr um 8.32 Uhr. Ihr habt uns Blitzer gemeldet. Und zwar in Sundern an der Sorpe beim griechischen Restaurant in beiden Richtungen. Dann noch ein Stückchen weiter in Sundern-Rallgern an der Bushaltestelle in Fahrtrichtung Arnsberg-Mischede. Und in Arnsberg am Waldfriedhof in Fahrtrichtung Innenstadt steht noch ein Blitzer-Anhänger. Danke euch allen fürs Bescheid sagen. Gucken wir noch ganz kurz auf die Staus laut ADAC. A44 Dortmund Richtung Kassel zwischen Soest und Erwitte-Anröchte immer noch 3 Kilometer Stau und fast eine Stunde plus nach dem Unfall da. Immer noch nur der linke Fahrstreifen frei. Fahrt bitte auch besonders vorsichtig. Und wenn euch sonst noch irgendwas auffällt, gerne her damit. Wir freuen uns und haben eine kostenlose Verkehrshotline 0800 101 68 39. Euch eine gute Fahrt.
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0: Mit Charin Brinkmann, schönen guten Morgen. Wir starten mit euch in diesem Donnerstag mit unserem besten Mix. Gleich ein absolutes Brett aus den 80ern. Survivor mit Burning Heart. Und vorher noch so ein bisschen Schmuse-Kontrastprogramm von James Arthur. Wir wollen ja nicht, dass hier gleich jemand senkrecht im Bett steht. Also, macht euch schon mal ein bisschen warm mit Impossible. Guten Morgen am Donnerstag.

Um genau 20 vor 9 bei Radio Sauerland. Wir geben uns in dieser Woche ganz dem Camping hin und das tut auch unser Atze Schröder. Er ist begeisterter Comedy-Camper. Von Anfang an dabei und auch

0: in diesem Herbst wieder mit auf unserer Tour. 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Und Atze campt jetzt schon mal ein bisschen vor.
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3: Ja, nee, ist klar. Camping wird ja immer beliebter. Selbst ich habe mich schon mit dem Gedanken getragen, wenn ich nächste Woche im Bayerischen Hof in München übernachte, in der Thomas-Gottschalk-Suite ein Zelt aufzuschlagen. Weil Camping ist einfach voll im Trend. Mein Papa hat ja immer gesagt, Camping heißt, die eigene Verwahrlosung und unkontrolliertes Daydrinking als Urlaub zu begreifen. Nee, ist klar. Und Ravioli aus der Dose sind dann deutsche Vita auf dem Esbit-Kocher. Ja, aber irgendwann muss es doch an sich haben, wenn man morgens ohne funktionierende Toilette, von Mücken zerstochen und mit einer Mundfäule, die jeden Waschbären verjagt, zur Nachbarparzelle rüberblökt. Moin Güter, du alten Heckenpenner. Gut geschnarcht heute Nacht, wa? Mann. Das kannst du nur mit dem Bier wieder gut machen. Tja, und was sagt Günther dann? Ich war das doch gar nicht. Das war meine Inge. Ich war beim Nachtangeln. So, und das sind sie, die schönen Geschichten vom Campingplatz. Pure Campingromantik. Der eine geht nachts angeln, der andere kümmert sich so lange um die Inge. Ja, man hilft sich gegenseitig. Solidarität unter Campern. Ja, da wird der Hering mehrfach verwendet.
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Gleich 8:45 am Donnerstag. Ihr hört Radio Sauerland und es gibt so Phasen im Leben, da läuft's. Und dann gibt es Phasen, da läuft es eher rückwärts. Und das ist auch bei Promis so. Sängerin Jessie J hat jetzt rausgehauen, dass sie nicht mehr mit ihrem Freund Shannon Coleman zusammen ist. Das ist ein Basketballer. Aber was ich sehr stark finde, die beiden wollen weiter ein Team bleiben für ihren Sohn Sky. Und auch so Sachen als Familie unternehmen zum Beispiel. Sehr erwachsen. Ich drücke die Daumen, dass es klappt und spiele euch jetzt einen von Jessie J's ersten Hits hier bei Radio Sauerland. Ich liebe ihn immer noch. Das ist Domino für euch.

8.48 Uhr am Donnerstag. Ihr hört Radio Sauerland. Und jetzt habe ich was für alle Blasmusikfans bei uns. Falls euer Schützenfest vielleicht schon rum ist, gibt sozusagen trotzdem Blasmusik-Nachschub. Auf der Freilichtbühne Herdringen in Arnsberg startet ab heute nämlich das Open-Air-Sommerfestival. Das geht bis Samstag, also da treten verschiedene Blechbläsergruppen auf. Heute Abend zum Beispiel Brassonanz inklusive Trompeten, Posaunen, Hörner und so weiter. Das Sommerfestival auf der Freilichtbühne ist so eine kleine Ergänzung zum bekannten Sauerland Herbst. Mit dem kleinen Unterschied, dass es die Blasmusik schön draußen unter freiem Himmel auf die Ohren gibt. Hier ist Radio Sauerland, euch einen schicken Donnerstag mit oder ohne Trompete. Hier pfeifen wir jetzt erstmal eine Runde zusammen mit den Scorpions und einem echten 90er-Hit Wind of Change. Gehört hier bei Radio Sauerland. Guten Morgen.

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1: Mit Danny Hoppe, guten Morgen. Eigentlich wollte NRW-Justizminister Limbach gerade seinen Urlaub in Frankreich verbringen. Stattdessen geht es für ihn heute ins Gefängnis, in die JVA Siegburg. Er hat seinen Urlaub abgebrochen, um sich ein Bild von der Lage dort zu machen. Denn angeblich wurde dort ein bewaffneter Aufstand geplant. Ein Häftling hatte einen entsprechenden Hinweis gegeben. Daraufhin gab es vorgestern Abend einen Großeinsatz der Polizei in der JVA. Marc Weiß aus dem News-Team, und der Verdacht soll sich offenbar erhärtet haben.
2: Ja, nach Informationen des Kölner Stadtanzeigers gab es Hinweise, dass mehrere Messer in die Anstalt schon geliefert worden sein könnten. Auch von einer bestellten Schusswaffe ist da die Rede. Diese Berichte wollte bisher bei den Behörden niemand kommentieren, also weder bestätigen noch dementieren. Das könnte ein Zeichen dafür sein, dass irgendwas dran ist. Auf jeden Fall ist die Politik höchst besorgt. Justizminister Limbach hatte ja schon gesagt, die Androhung solcher Gewalt in der JVA sei eine absolute rote Linie. Und auch die Tatsache, dass er seinen Urlaub jetzt abbricht,

0: Lässt ja vermuten, dass das eben nicht nur ein Spaß war. Es gibt auch schon Reaktionen im Landtag. Heute Mittag trifft sich der Rechtsausschuss zur Sondersitzung. Man fragt sich, wie Gefangene überhaupt in der Lage sein konnten, einen Aufstand vorzubereiten, ohne dass das Justizsystem irgendetwas davon mitbekommt. Stand jetzt hat die Justiz ja von diesem Aufstand nur erfahren, weil ein Häftling einen Hinweis gegeben hatte, den man ernst genommen hat. Und ja, ansonsten hätten wir vielleicht in Siegburg Szenen gesehen, die wir sonst nur aus dem Kino kennen.
1: Danke, Marc. Und jetzt weitere Meldungen im Überblick. Die Hitze und die Trockenheit der letzten Monate haben die Dürre in Europa weiter verstärkt. So steht es in einer Studie der World Weather Attribution. Steuere man nicht dagegen, würde es in Europa immer häufiger glühend heiße und trockene Sommer geben, heißt es. Die Gewerkschaft Verdi warnt vor den Folgen des Jobabbaus beim Mobilfunkanbieter Telefonica. Der Konzern will bis zum Ende des Jahres bis zu 1.100 Stellen abbauen und etwa 60 O2-Shops schließen. Die Kostensenkungen kämen zur Unzeit, sagt Verdi. Persönliche Beratungen in Shops und am Telefon seien im digitalen Zeitalter wichtiger denn je. Schon wieder wird im Ruhrgebiet eine der wichtigsten Autobahnen gesperrt. Die A40 zwischen Mülheim-Winkhausen und dem Dreieck Essen-Ost. Dort soll ab heute Abend Flüsterasphalt eingebaut werden. Die stark befahrene Autobahn soll dann knapp eine Woche lang voll gesperrt sein. Das hat die Autobahn GmbH angekündigt. Die Wirtschaft in Deutschland schwächelt weiter und sie könnte bis zur Mitte des Jahrhunderts sogar schrumpfen, wenn sie sich nicht vernünftig an den technischen Wandel anpasst, wie künstlicher Intelligenz oder mehr Digitalisierung. So steht es in einer Studie des Forschungsinstituts Prognos, aus der die Süddeutsche Zeitung zitiert. Weil immer weniger Menschen arbeiteten, werde der technische Fortschritt zunehmend die einzige Wachstumsquelle, heißt es. Um den Rückgang der Beschäftigten zumindest zu verlangsamen, sei auch die Politik gefragt. Man brauche mehr Arbeitsanreize für Frauen und Rentner. Und das waren die Nachrichten mit Danny Hoppe.
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3: Viele graue Wolken hängen da oben fest am Himmel. Das bleibt auch heute erstmal eine Weile so. Gegen Nachmittag soll das Ganze aber auch mal auflockern bei uns und dann kommt die Sonne durch. Dazu relativ viel Wind hier und da, gerade auch im Nachmittagsbereich. Aber Schauer sind heute auf jeden Fall deutlich seltener als gestern schon. Die Temperaturen dazu 13 bis maximal 19 Grad zwischen Berg und Tal. Gerade 12 Grad bei euch in Hallenberg-Hessborn zum Beispiel und 13 Grad am Sinne. Fahrt in Meschede. Morgen gibt es dann wirklich den ganzen Tag Sonne, soll auch trocken bleiben bei wieder über 20 Grad in den Tälern. Radio Sauerland Verkehr um 9:03. Ihr habt uns ein paar Blitzer gemeldet. Und zwar in Sundern an der Sorpe beim griechischen Restaurant. Da wird in beiden Richtungen geblitzt. Dann ein Stückchen weiter in Sundern-Reigern an der Bushaltestelle in Fahrtrichtung Arnsberg-Mischede. Und in Arnsberg am Waldfriedhof in Fahrtrichtung Innenstadt steht noch ein Blitzer-Anhänger. Danke euch allen fürs Bescheid sagen. Außerdem noch ein langer Stau nach wie vor auf der A44 Dortmund Richtung Kassel zwischen Soest und Erbitte Anröchte, laut ADAC 5 Kilometer Stau und eine Stunde plus, weil nur eine Spur frei ist, die linke nach dem tödlichen Unfall da. Deswegen fahrt bitte besonders vorsichtig, beziehungsweise drumrum, wenn es geht. Und wenn ihr sonst noch irgendwas seht, gerne Bescheid sagen. Ist kostenlos über unsere Verkehrshotline 0800 101 68 39. Euch eine gute Fahrt.
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3: Da haben sich zwei gesucht und gefunden. Radio Sauerland-Kollegin Annick Manoukian ist diese Woche zu Iggy Kelly nach Manchester geflogen, um unseren neuen Lichtblicke-Song aufzunehmen. Und was soll ich sagen? Die beiden haben Spaß.
4: Ich freue mich schon sehr, mich zurückzulehnen und zuzugucken, wie du deine Instrumente hier einspielst.
5: Freue dich nicht zu früh, ne? Nicht, dass du ständig einschreiten musst und sagen, halt, nein!
4: Auf gar keinen Fall.
5: Nicht so, anders!
3: Na, kann ich mir nicht vorstellen, dass das so läuft. Wie die beiden im Studio vorankommen, checken wir gleich nochmal hier bei Radio Sauerland gegen 8:50. Ich bin Charin Brinkmann und wünsche euch einen wunderschönen Donnerstag jetzt mit den 80ern.
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0: Post Malone mit Chemical um 12 nach 9. Dieses Jahr werden wir einen ganz besonderen Song für unsere Aktion Lichtblicke bekommen.
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0: Genau der schreibt uns unseren offiziellen Song für Lichtblicke und das nicht alleine. Unsere Leiterin der Musikredaktion, Annick Manoukian, ist auch mit dabei. Die beiden sind seit gestern in Manchester bei Iggy im Studio und natürlich hochproduktiv. Ihr zwei, wie war der erste Tag im Studio?
2: Boah, es war wirklich unfassbar cool. Also natürlich weiß man nie, wie so eine Session wird, weil das natürlich Kunst ist und das nicht einfach erzwungen werden kann. Wir sind aber ins Studio und es hat alles echt super gut funktioniert. Wir haben auch die ein oder andere Idee verworfen, aber am Ende haben wir wirklich was total Magisches auf die Beine gestellt und ich bin so, so happy, dass es so gekommen ist, wie es gekommen ist und freue mich so unfassbar doll, das endlich zu zeigen. Ist auch ein bisschen schade, dass wir noch nichts zeigen.
3: Ja, ich wollte gerade sagen, was hast du hier schon zu zeigen? Wir dürfen, du bist zu früh.
2: Ja, ich weiß,
3: können noch nicht.
2: Oh Mann, ey.
3: Aber es wird schön auf jeden Fall, es wird total schön. Wir hatten gestern schon mal sehr, sehr, sehr viel Spaß und ich würde sagen, Ohrwurmpotenzial hier im Studio.
2: Ja, das hoffe ich natürlich. Nee, wir sind sehr happy.
0: Okay, das klingt doch schon sehr, sehr vielversprechend. Und heute dann der zweite Tag für euch im Studio. Was ist genau geplant?
2: Heute werden wir natürlich alles weiterführen, also vor allem Lyrics schreiben. Die Texte müssen natürlich auch passend sein und irgendwie persönlich und emotional. Deswegen müssen wir uns dafür auch Zeit nehmen und da was Schönes zusammenschreiben. Und dann wird aufgenommen und dann werden wir natürlich auch Instrumente einspielen. Und dann machen wir alle unsere Stimmen warm und dann singen wir alle gemeinsam Backing Vocals.
3: Oh, das wird so toll. Oh, ich freue mich so sehr darauf.
2: Ich mich auch.
3: Geil.
0: Na dann schon mal ganz viel Spaß. Annick und Iggy Kelly im Studio in Manchester. Wir sind sehr gespannt auf unseren Aktion Lichtblicke Song 2026.
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Aura Dione, um 17 Minuten nach 9 bei Radio Sauerland. Achtung, jetzt wird's hier richtig poetisch. Mit meiner Erkenntnis zu Olivia Dean. Die Frau macht nämlich Songs, die gleichzeitig leise und laut sind. Lass mich das kurz ein bisschen ausschmücken, bevor die Augenbrauen hochploppen oder so. Also bei Olivia Dean gibt's ja keine fetten Bässe oder irgendwelche krassen Drops. Die hörst du nicht um 3 Uhr morgens in irgendeinem Club oder beim Intervalltraining, um dich zu pushen oder so. Aber trotzdem habe ich immer das Bedürfnis, die Boxen voll aufzudrehen bei ihr. Und in den Sommer jetzt passt sie auch total gut rein. Stellt euch gerne so eine Beachbar vor. Die Sonne scheint, die Palmen rascheln so leise im Wind. Und dann kommt Olivia Dean mit So Easy hier bei Radio Sauerland.

Das ist der Donnerstagmorgen. Ihr hört Radio Sauerland. Und das war mal ein wilder Abend für die Polizei und für ein Pärchen bei uns im Sauerland. Los ging's nebenan in Ense. Da hatten die beiden nachts in einem Grillimbiss, ich sag mal, Erwachsenenspaß. Problem war, ist ein bisschen zu laut gewesen. Also stand irgendwann halt die Polizei da. Und weil der Mann so gar keinen Bock auf eine Kontrolle hatte, ist er erstmal schön im Auto bis nach Arnsberg-Nieheim geflüchtet. In die Fußgängerzone, über rote Ampeln hinweg. Die Polizei konnte ihn dann zum Glück noch schnappen und hat relativ schnell festgestellt, der hätte so definitiv nicht fahren dürfen. Der Mann hatte nämlich unter anderem Kokain und Amphetamin im Blut. Und jetzt wird auch noch gecheckt, ob er überhaupt einen Führerschein hatte. Absolut crazy Geschichte habt ihr gehört hier bei Radio Sauerland. Macht euch einen entspannten Donnerstag mit uns.

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1: Richtig guter Song von Christina Aguilera. Genie in a Bottle um mittlerweile 9:30 am Donnerstag. Und hier gibt's jetzt nochmal unsere Top-Meldungen für euch mit Anke Gebhardt. Schönen guten Morgen.
2: Guten Morgen. Blinkende Warnlichter und oft Millimeterarbeit. In der kommenden Nacht sollen wieder Teile für den neuen Windpark in Meschede-Remlinghausen angeliefert werden. Ab 22 Uhr könnten die überlangen Transporter auf der B55 in Meschede und dann weiter nach Remlinghausen für Verkehrsbehinderungen sorgen. Der Betreiber Arbo Energy will für insgesamt 4 neue Windkraftanlagen Teile anliefern lassen. Ende April waren die ersten Teile ins Sauerland gekommen. Geplant ist, bis zum 16. August mit den Transporten durch zu sein. Oft müssen geplante Transporte zum Beispiel wegen zu viel Wind auch sehr kurzfristig abgesagt werden. Schmallenberg-Bödefeld ist jetzt staatlich anerkannter Erholungsort in Nordrhein-Westfalen. Der Arnsberger Regierungspräsident hat gestern die Anerkennungsurkunde überreicht. Die Auszeichnung sei ein Zeichen für die hohe Aufenthalts- und Erholungsqualität in Bödefeld sowie das langjährige Engagement der Dorfgemeinschaft. Hier ist Erholung nicht nur möglich, sondern spürbar, so Regierungspräsident Böckelür. Eine Jury bestätigte dem Ort insbesondere auch das vielfältige touristische Angebot mit gut ausgebauten Wander- und Radwegen und Wintersportmöglichkeiten. Und das waren die Top-Meldungen aus dem Sauerland mit Anke Gebhardt. Alle Nachrichten findet ihr bei uns im Netz auf radiosauerland.de und in unserer App. Und das Wetter hat jetzt Charin Brinkmann.
1: Ich habe mich gerade umgeguckt so ein bisschen und ich sehe nicht ein Fitzelchen blauen Himmel bei uns in Meschede. Aber es soll auf jeden Fall noch besser werden. Also die Sonne quetscht sich da im Laufe des Tages mal durch, zumindest immer wieder bei 13 bis maximal 19 Grad. Später zwischen Berg und Tal gerade 13 Grad am Diemelsee bei Marsberg und 12 Grad bei euch in westlich Andreasberg. Also ein bisschen was kommt da noch oben drauf. Dazu ist relativ viel Wind dabei, vor allem im Nachmittagsbereich. Aber Schauer sind heute schon mal seltener als gestern und morgen sollen sie dann wirklich ganz ausbleiben. Da scheint den ganzen Tag die Sonne bei wieder über 20 Grad in den Tälern. Wir steigern uns. Radio Sauerland Verkehr um 9.32 Uhr. Danny hat eben noch einen Blitzeanhänger gemeldet. Den zweiten steht in Olsberg-Assinghausen in Fahrtrichtung Winterberg in der 30er-Zone. Außerdem noch einen Blitzeranhänger in Arnsberg am Waldfriedhof in Fahrtrichtung Innenstadt. Und ein ganz normaler Blitzer in Sundern an der Sorpe beim griechischen Restaurant in beiden Richtungen. Danke euch allen fürs Melden. Gucken wir noch kurz auf die Staus laut ADAC. Gibt nach wie vor die Meldung von der A44 Dortmund Richtung Kassel zwischen Soest und Erwitter Anbrüchte. 7 Kilometer Stau, eine halbe Stunde kommt da oben drauf, weil immer noch nur der linke Fahrstreifen frei ist. Fahrt bitte besonders vorsichtig. Und wenn euch sonst noch irgendwas begegnet, weitere Blitzer oder so, gerne raushauen. Ist kostenlos unter der 0800 101 68 39. Euch eine gute Fahrt.
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1: Ich wäre so gerne spontaner, wenn es um meine Urlaubsplanung geht. Ich bin nämlich so jemand, der im Vorfeld schon mal 8 Restaurants, 4 schöne Strände und 3 Museen raussucht, die man mal bei schlechtem Wetter machen könnte. Aber jetzt gibt's was, das uns die Arbeit zumindest so ein bisschen erleichtern könnte. Viele Urlaubsziele haben mittlerweile eigene KI-Assistenten, die uns so Fragen beantworten und Tipps geben zum Beispiel. Was die genau können und was vielleicht auch nicht, hören wir gleich hier bei Radio Sauerland gegen 20 vor 10. Ich bin Charin Brinkmann, euch einen schönen Donnerstag.

0: Das ist The Weeknd mit Dancing in the Flames um 20 vor 10, Radio Sauerland ist hier. Wo ist der schönste Strand? Wie komme ich zum Kolosseum? Und wo bekomme ich in Thailand Essen, das mich nicht komplett aus den Latschen brennt? Für solche Urlaubsfragen haben immer mehr Reiseziele inzwischen eigene KI-Assistenten entwickelt. Die sind 24/7 für uns da, geben Tipps und haben teilweise sogar eine eigene Persönlichkeit. Radio Sauerland-Kollege Leo Arrighi, wen trifft man denn da so?
1: Zum Beispiel Tatai in Thailand. Das ist so ein comichaft aussehender Kobold, der auf so einem Hoverboard schwebt. Beantwortet ihr rund um die Uhr Fragen zu Stränden, Tempeln oder Restaurants. Und das auch auf Deutsch, muss man dazu sagen. Tatai ist dabei ausgesprochen freundlich. Selbst wer wissen möchte, wo er in Thailand möglichst wenig scharf essen kann, bekommt geduldig Vorschläge. Nur bei politischen Fragen ist Schluss. Da erklärt die KI ziemlich höflich, dafür bin ich nicht zuständig.
0: Okay. Und es gibt ja auch zum Beispiel einen kleinen Koala. Was kann der denn so?
1: Der trägt den Namen Bungee und kommt aus Queensland in Australien. Grünes Hemd, lockerer Australier-Ton, Begrüßung mit G'day, Mate. Er versteht sogar deutsche Fragen, antwortet aber konsequent auf Englisch. Allerdings sollte man seinen Reisetipps nicht immer komplett blind vertrauen. Gerade bei den riesigen Entfernungen in Australien kann so eine KI schon mal ein bisschen optimistisch werden. Bungee selbst warnt sogar davor, das, was er sagt, nochmal zu überprüfen.
0: Wahrscheinlich grundsätzlich keine schlechte Idee bei KI im Urlaub.
1: Nee, wie schlecht das sonst enden kann, hat sich Anfang des Jahres in Tasmanien gezeigt. Da hatte ein Reiseportal mit Hilfe von KI wunderschöne Thermalquellen beschrieben. Touristen sind tatsächlich hingefahren. Kleines Problem, diese Thermalquellen, die existieren überhaupt nicht. Betreiber hat danach selbst eingeräumt, die KI hat es komplett vermasselt. Also KI als Reiseführer gerne, aber vielleicht einmal kurz Maps aufmachen, bevor man 3 Stunden für eine heiße Quelle fährt, die sich der Computer gestern Nachmittag ausgedacht hat.
0: Ja, das wäre nicht so schön. Immer mehr Urlaubsregionen setzen inzwischen auf eigene KI-Reiseführer und digitale Assistenten. Was die können und wo sie noch so ihre Macken haben, habt ihr hier bei Radio Sauerland gehört. Euch einen wunderschönen Donnerstag.

Pet Shop Boys mit Musik aus den 80ern hier bei Radio Sauerland. Wir haben es jetzt 21:45 und wenn zu Hause kein Platz mehr an der Wand ist, dann lass dir die Bilder deiner Kids einfach tätowieren. Absoluter Geheimtipp von Vienna. Sie hat sich vor kurzem so, ja, man muss sagen, Krickelakrackel von ihren Kids in die Kniekehlen stechen lassen. Allerdings in schwarz, nicht in bunt und auch ohne die Paw Patrol Aufkleber. Finde ich irgendwie sehr wild. Vor allem das Motiv an sich. Aber hey, mit seinem Körper soll ja jeder anstellen, was er will. Und es ist auf jeden Fall eine bleibende Erinnerung im wahrsten Sinne des Wortes. Genau wie Viennas Musik. Überleitung des Jahrtausends, Leute. Das ist sie mit Don't Stop the Music für euch bei Radio Sauerland. Please don't stop.

Das ist der Donnerstagmorgen bei Radio Sauerland. Wir haben es 10 vor 10. Noch bin ich hier am Start. Gleich nach 10 gibt's wieder Radio im Doppelpack. Und unsere Sommerradio-Reporter dürfen mal wieder so richtig Kind sein. Auf einer XXL-Hüpfburg. Ich bin Sharin Brinkmann. Sehr, sehr neidisch drauf. Und jetzt raus. Wir hören uns dann morgen früh wieder ab 6 hier bei Radio Sauerland. Macht's gut. Einen

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1: Mit Danny Hoppe, guten Morgen. Schon seit Wochen sorgen Waldbrände in mehreren europäischen Ländern für große Probleme und jetzt in der Ferienzeit bekommen das auch immer mehr Touristen zu spüren. Zum Beispiel in Frankreich. Dort mussten am frühen Morgen in der Nähe von Bordeaux mehrere Campingplätze und Ferienanlagen geräumt werden. Rund 10.000 Touristen waren davon betroffen. Verletzt wurde nach Angaben der französischen Behörden aber niemand. Auch in Spanien und auf der italienischen Insel Sizilien toben momentan schwere Brände. Marc Weiß hat die Infos.
2: Auf Sizilien sind nicht so viele Menschen betroffen, dafür ist die Zahl der Brände dort extrem hoch. Seit dem Wochenende seien die Einsatzkräfte zu mehr als 1000 Bränden ausgerückt, teilt die Feuerwehr mit. Im Zentrum der Insel mussten rund 100 Bewohner und eine Klinik evakuiert werden. Ein Sprecher des italienischen Zivilschutzes bezeichnete die Lage auf Sizilien als sehr ernst. In Spanien hat das Ganze noch andere Dimensionen, denn inzwischen ist auch die Hauptstadt Madrid betroffen. Wegen eines Waldbrandes im Südwesten von Madrid wurden mehrere Gemeinden und Randbezirke der Stadt evakuiert. Außerdem sind viele Hauptstraßen wegen der Brände gesperrt. Der Zivilschutz rief Anwohner mit Atemwegserkrankungen auf, auch nachts die Fenster geschlossen zu halten. Insgesamt sind seit dem 1. Januar in Spanien schon fast 125.000 Hektar Waldfläche verbrannt und aktuell steigen die Temperaturen dort wieder. Es beginnt die nächste Hitzewelle.
1: Und jetzt weitere Meldungen im Überblick. Wer alleinerziehend ist, hat ein mehr als doppelt so hohes Armutsrisiko. Das zeigen neue Zahlen des Statistischen Bundesamts. Demnach gab es im vergangenen Jahr in Deutschland rund 1,6 Millionen Alleinerziehende. Fast jeder oder jede dritte von ihnen sei armutsgefährdet, heißt es. Die EU hat sich auf ein neues Sanktionspaket gegen Russland geeinigt. Das haben EU-Diplomaten am Morgen in Brüssel bestätigt. Die Sanktionen richten sich demnach gegen den russischen Finanz- und Energiesektor. Außerdem geht es um Einreiseverbote für russische Soldaten.

0: Daten. Die USA wollen Saudi-Arabien beim Aufbau eines zivilen Atomprogramms helfen. Beide Seiten haben am Abend ein entsprechendes Abkommen in Washington unterzeichnet. Kritiker befürchten, dass es dadurch zu einem atomaren Wettrüsten im Nahen Osten kommen könnte. Da freut man sich monatelang auf den Urlaub, ist gerade angekommen und dann wird man krank oder verletzt sich. Kommt ziemlich häufig vor, das zeigt eine neue YouGov-Umfrage im Auftrag der Hanse Merkur. Fast 2/3 der Befragten ist das schon mal passiert, vielen davon auch schon öfter. Am häufigsten gibt es demnach Magen-Darm-Beschwerden, Hautprobleme oder Erkältungen. Bei den Verletzungen landen ganz vorne Verstauchungen, Schnittwunden und Knochenbrüche. In den meisten Fällen reicht laut Umfrage die Reiseapotheke aus. Oft werden aber auch Apotheken und Ärzte vor Ort besucht. Jeder 10. Befragte musste im Urlaub aber auch schon mal ins Krankenhaus. Und das waren die Nachrichten mit Danny Hoppe.
1: Und wir schauen aufs Wetter hier in eurem Sommerradio um 3:03 am Donnerstag. Hallo, hier sind Lukas und Steffi und das Wetter bei uns ist heute recht grau. Erst am Abend kommt die Sonne ordentlich raus, aber das Gute ist, es bleibt den ganzen Tag über trocken. Maximal heute 18 bis 21 Grad.
2: Rüber geht's auf die Straßen. Hier ist euer aktueller Verkehrsservice. Geht los auf der A3 Arnhem-Köln zwischen Kreuz Oberhausen und Kreuz Oberhausen-West. 4 Kilometer Stop-and-Go, 5 Minuten obendrauf. Dann die A40 Venlo-Essen zwischen Duisburg-Homberg und Duisburg-Häfen. 2 Kilometer Stau, 10 Minuten plus. Dann noch die A44 Dortmund-Kassel zwischen Soest und Erwitte-Anrüchte. 5 Kilometer Stau, Viertelstunde plus. Und dann noch die A59 Dienstlaken-Duisburg zwischen Kreuz Duisburg-Nord und Kreuz Duisburg. 1 Kilometer Stau, 5 Minuten obendrauf hier. Allen euch gute Fahrt, wollte ich sagen. Falsch.
1: Sortier das doch nochmal neu.
2: Gute Fahrt euch allen.
1: Schön.
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2: Steffi, ich kann dir auch genau sagen, woran das hier liegt.
1: Ja.
2: Als wir gerade ins Studio reingekommen sind, roch es so, oder es riecht immer noch extrem immer noch nach Fisch. Ja, weil die Kollegen hier vorher einfach Fischbrötchen gegessen haben.
1: Genau, ich wollte sagen, es riecht nicht nur nach Fisch, es riecht einfach nach Fisch mit Brötchen und Zwiebeln. Ich sag mal so, wenn wir in Greziel jetzt wären oder in Cuxhaven, dann finde ich das schön.
4: Ja, hör mal, das ist gut, aber das sind wir nicht.
1: Nee, das sind wir nicht. Gucken, ob wir uns dran gewöhnen oder irgendwann umfallen. Kann man denn Fischbrötchen im Studio essen?
2: 10:04 Uhr, hier ist euer Donnerstag, das ist Shabusi und A Bar Song.
1: Moin, moin.

0: ist Mark Atlas, You Against My Love. Was für ein geiler Song, bitteschön, hier bei euch im Sommerradio, bei uns im Sommerradio.
1: Bei uns, natürlich.
0: Viertel nach zehn haben wir gleich und wir sind ja dafür zuständig, dass euch in den Sommerferien nicht langweilig wird. Wir haben jeden Tag mindestens einen tollen Ausflugstipp für euch. Hier kommt er.
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1: Ja, diesen Samstag läuft im Westfalenpark Dortmund wieder das Juicy Beats Festival. Unter anderem mit diesen Künstlern hier auf der Bühne.

0: Ja, du sagst es. Wer also für 81 Euro ein Festival-Ticket kaufen will, der bekommt dann ein Line-Up, das wirklich von Icky Mel über Alexander Markus bis zur Indie-Rockband Tulpe reicht.
1: So, und es gibt aber auch natürlich günstigere Gruppentickets oder auch ein Ticket nur für die Nachtparty.
0: Auch cool.
1: Da bekommt er dann jede Menge DJs und Bands, die dann einmal quer durch Hip-Hop, Elektro und Indie alles präsentieren. Und das alles draußen mit Kunst und Streetfood, falls natürlich das kleine oder größere Hüngerchen kommt, ne?
0: Und das kommt, das wissen wir.
1: Sicher.
0: Viel Spaß euch.
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0: Pass auf, ich habe eine richtig gute Idee, Steffi.
1: Ja, bitte.
0: Für diesen Song einfach mal so einen Bond-Film machen.
1: Ja, vielleicht könnte man ihn auch Skyfall nennen.
0: Das ist doch eine Idee, oder?
1: Lass mal Daniel Craig anfragen, ob der was macht.
0: Machen wir.
1: Hi.
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1: Aktuell haben wir noch einen grauen und bewölkten Donnerstag. Später soll es aber auflockern und dann auch länger freundlich sein. Regen ist da erstmal nicht in Sicht. Wir landen bei bis zu 21 Grad in der Spitze. Aktuell 14 Grad in Bestwig-Velmede an der Schützenhalle und 15 Grad in Arnsberg-Hüsten. Morgen landen wir dann bei um die 25 Grad. Da wird es wieder freundlicher. Wir kriegen einen Sonne-Wolken-Mix ab und es bleibt morgen trocken. Der Radio Sauerland Verkehr. Da ist es erstmal recht ruhig auf unseren Straßen. Ich habe lediglich die beiden Blitzer-Anhänger für euch. Die stehen mittlerweile in Olsberg-Assinghausen, Fahrt Richtung Winterberg in der 30er-Zone. Und der andere steht in Arnsberg am Waldfriedhof aus Richtung Ochsenkopf kommend. Falls ihr sonst noch irgendwas seht auf unseren Straßen, dann meldet euch gerne. Die Nummer dazu ist die 0800 101 68 39. Gute Fahrt euch.
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2: Ich bin ganz froh, dass dieser Fischgeruch so langsam hier aus dem Studio ist.
3: Findest du? Ich finde, der ist immer noch da.
2: Ja?
3: Wir fühlen uns ja ein bisschen heute wie Urlaub an der Nordsee, weil die Kollegen vor uns hier Fischbrötchen heute Morgen gegessen haben. Ich kann aber noch nicht genau erschnüffeln, war es Hering?
2: Es war auf jeden Fall
3: oder
2: eine Sauerei.
3: Makrele?
2: Sagt auch Lola Young, Messi.

0: Für mich niemals so gut wie die Backstreet Boys, aber auch schon in Ordnung. NSYNC und I Want You Back hier bei eurem Sommerradio.
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0: Und apropos früher. Früher gab es sie mit Apfel, ne? Nur mit Apfel, Punkt. Und wenn man dann erwachsen war, dann gab es sie mit schlechtem Weißwein. Und das war dann alles. Ich spreche von der Schorle.
2: So, und heute gibt es einen Grund, sie zu feiern. Es ist nämlich heute in Deutschland Tag der Schorle.
0: Schön.
2: Ist sehr deutsch, das Getränk, finde ich.
0: Das ist wirklich so. Aber sie hat sich wirklich doll aus der etwas angestaubten, gutbürgerlichen Ecke rausgearbeitet, muss ich sagen. Heute kriegst du ja alles als Schorle, ne? Maracuja-Schorle, Rhabarber-Schorle, Litschi, Drachenfrucht-Schorle. Ich würde mich nicht wundern, wenn es auch eine Matcha-Schorle gäbe.
2: Ja, die gibt es.
0: Die gibt es?
2: Ja, ja.
0: Es ist unglaublich.
2: Ja.
0: Geil, ja.
2: Jetzt seid ihr dran, Leute. Was ist eure Lieblingsschorle? Wollen wir von euch gerne wissen. Meldet euch einfach mal rein per WhatsApp.
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2: Ich sag ja, ganz groß ist die Maracuja-Schorle.
0: Ist sie auch wirklich, ne? Schon seit Jahren. Ich mag aber auch gerne die Hopfenschorle.
2: Manche ist es das Bier?
0: Manche sagen Bier, genau. Cendelbier.

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0: die federzarte Billie Eilish mit Birds of a Feather hier in eurem Sommerradio. 10 vor 11 haben wir am Donnerstagvormittag. Und wir haben heute ein schönes Thema aufgemacht gerade. Ne? Heute ist ja deutschlandweit Tag der Schorle.
1: Ja.
0: Das ist ein tolles Getränk.
1: Ja, ich, ne? Auf jeden Fall.
0: Und wir haben euch gefragt, was mögt ihr denn am liebsten für Schorle? Mona direkt schon reingetippt per WhatsApp.
1: Ja, schreibt, bei mir im Kurs sind Apfelschorle und Skiwasserschorle und der Skilehrer. Muss ich jetzt erstmal überlegen, was das ist, ne?
0: So, jetzt habe ich erstmal überlegt, der Skilehrer, ist die gerade im Skikurs oder so und findet den Skilehrer toll? Nein, es ist wirklich, sie hat ein Foto geschickt. Das ist eine Himbeerschorle.
1: Ja.
0: Richtig gut.
1: Ja, schmeckt bestimmt ganz gut.
0: Ja, so, und ihr seid natürlich auch gefragt, was ist denn eure Lieblingsschorle? Gerne per WhatsApp reinmelden.
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0: Und dann sprechen wir heute noch über euer Lieblingserfrischungsgetränk.
1: Und das ist Musik von Talk Talk, It's My Life. Einen schönen Donnerstag euch.

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0: ja nix.
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2: Mit Danny Hoppe, guten Tag. Gefängnis statt Urlaub, so sieht das Programm heute für NRW-Justizminister Limbach aus. Seinen Frankreich-Urlaub hat er abgebrochen, um jetzt am Vormittag in die JVA Siegburg zu kommen. Dort gab es zuletzt Befürchtungen, dass Insassen einen bewaffneten Aufstand planen könnten. Ein Häftling hatte einen entsprechenden Hinweis gegeben. Vorgestern gab es deshalb einen Großeinsatz mit rund 100 Polizisten in der JVA. Dabei ging es unter anderem um geschmuggelte Waffen. Hosseinas Jandi berichtet aus dem Landtagsstudio Düsseldorf.
3: Die JVA Siegburg war am Dienstag durchsucht worden, die Einsatzkräfte hatten aber keine Waffen gefunden. Sichergestellt wurden 4 Handys und Drogen. Auslöser war die Aussage eines Gefangenen, wonach ein gewaltsamer Aufstand geplant werde. Der Kölner Stadtanzeiger berichtet über Hinweise auf eingeschmuggelte Messer und sogar über mögliche Schusswaffen. Bestätigt ist das aber nicht. NRW-Justizminister Limbach will sich heute vor Ort selbst ein Bild machen. Nach den Schmuggelvorwürfen gegen Bedienstete der JVA in Rheinbach vor einigen Tagen hatte Limbach uns gegenüber deutlich gemacht, dass er durchgreifen will.
4: Um es ganz klar zu sagen, wir dulden keine kriminellen Machenschaften in unseren Gefängnissen. Als Justizminister ist es meine Pflicht, hier sofort und unmissverständlich durchzugreifen.
3: Am Mittag kommt der Rechtsausschuss des NRW-Landtags zu einer Sondersitzung zusammen. SPD und FDP wollen klären, wie mögliche Aufstandspläne überhaupt entstehen konnten, ohne dass sie vorher entdeckt wurden.
2: Und jetzt weitere Meldungen im Überblick. In Deutschland wird es kein Tempolimit für Gesetzgebungsverfahren geben. Das hat das Bundesverfassungsgericht vorhin entschieden. Hintergrund war eine Klage des früheren CDU-Abgeordneten Heilmann und weiterer Kläger gegen das alte Heizungsgesetz der Ampel. Aus ihrer Sicht wurde darüber damals überhastet entschieden. Das sahen die Richter jetzt anders. Schwere Waldbrände sorgen in Europa weiter für Probleme. In Frankreich mussten am frühen Morgen in der Nähe von Bordeaux mehrere Campingplätze und Ferienanlagen geräumt werden. Davon waren nach Angaben der französischen Behörden auch 10.000 Touristen betroffen. Es sei allerdings niemand verletzt worden, heißt es. Der Irankrieg treibt die Ölpreise weiter in die Höhe. So langsam

0: nähern wir uns wieder der 100-Dollar-Marke für das Barrel. Der Preis für die Sorte Brent aus der Nordsee liegt inzwischen bei 96 Dollar. Das ist der höchste Wert seit Anfang Juni. Wer im Ruhrgebiet mit dem Auto unterwegs ist, braucht generell viel Geduld und starke Nerven. Ab heute Abend wohl noch ein bisschen mehr. Denn schon wieder wird innerhalb von nur wenigen Wochen wieder eine der wichtigsten Autobahnen gesperrt. Die A40 zwischen Mülheim-Winkhausen und dem Dreieck Essen-Ost. Dort soll Flüsterasphalt eingebaut werden. Um 20 Uhr geht es los. Knapp eine Woche lang ist die Autobahn dann voll gesperrt. Das hat die Autobahn GmbH angekündigt. Fast genau derselbe Abschnitt war vor gut einem Monat schon einmal für 10 Tage gesperrt worden. Dadurch hatte es auf den Umleitungsstrecken und in den anliegenden Städten zum Teil lange Staus gegeben. Und das waren die Nachrichten mit Danny Hoppe.
1: Wir schauen aufs Wetter. 3 Minuten nach 11 haben wir. Hier ist euer Sommerradio. Hier sind Lukas und Steffi. Hallo. Ja, Wetter ist heute grau in grau. Erst am Abend kommt die Sonne ordentlich raus. Es bleibt trocken. Maximal bekommen wir heute 18 bis 21 Grad.
2: Es geht rüber auf die Straßen. Hier ist euer aktueller Verkehrsservice. Geht los auf der 3 Köln-Oberhausen zwischen Duisburg-Wedau und Oberhausen-Lierich. 2 Kilometer Stau, 10 Minuten plus. Dann nochmal die 3 Frankfurt-Köln zwischen Limburg-Süd und Limburg-Nord. 1 Kilometer, 5 Minuten plus. Und dann noch die A59 Duisburg-Dienstlaken zwischen Duisburg-Meiderich und Kreuz Duisburg-Nord. 1 Kilometer Stau, 10 Minuten obendrauf. Außerdem haben wir es gerade in den Nachrichten gehört. Die A40, die ist ab heute Abend zwischen Mülheim-Winkhausen und Essen-Ost eine Woche gesperrt. Umgeleitet wird unter anderem über die A52. Gute Fahrt, wenn ihr unterwegs seid.
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2: Wir haben einen ganz, ganz großen Feiertag heute bei uns in Deutschland, und zwar Tag der Schorle. Und wir haben euch heute Morgen gefragt, was ist eure Lieblingsschorlenart? Ne?
1: Da kommt ganz viel rein. Ne? Ja. Martina gerade noch, sie schreibt, ich mag eigentlich gar keine Rhabarber, aber ich mag Rhabarberschorle total gerne, ist einfach klasse. Ich glaube, die Martina ist in Wirklichkeit eine Rhabarber-Barbara.
2: Guck mal, ich habe total vergessen zu sagen, dass ich seit heute Vormittag Apfelschorle trinke.
1: Ich dachte, du sagst jetzt noch was Lustiges zur Rhabarber-Barbara, dass die Rhabarber-Barbara vielleicht eine Rhabarber-Bar
2: Linkin Park, Burn It Down. Ich kürze das ab.
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0: bei uns auf der Playlist The Bibi Rexha New Religion hier in eurem Sommerradio.
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2: Viertel nach elf haben wir und jetzt müssen wir über das Ding reden, was so für mich als Kind so das Tollste war. Hüpfburgen. Mm. Ich habe das so geliebt, ja, auch wenn es da immer ein bisschen nach Socken gerochen hat.
0: So, und auch ganz viel davon, also Hüpfburgen gibt es gerade im Revierpark von der Ort in Oberhausen. Jokers Hüpfburgen-Spaß XXL heißt das Ganze und ich sag euch, der Name ist Programm. Auf über 5000 Quadratmetern hüpfen, klettern, rutschen und toben ohne Ende.
2: Das Ganze läuft noch bis zum 9. September. Täglich von 11 bis 18 Uhr könnt ihr hin. Bei praller Hitze gibt es sogar die Wasserrutsche.
0: Was? Ja. Wir schicken euch natürlich zu nichts, was wir nicht schon mal selber getestet haben. Deshalb schicken wir Sommerradio-Reporterin Lena Berg auch dahin.
3: Yay! Ich teste alles.
2: Hast du Spaß jetzt schon?
3: Ja, ich habe jetzt schon Spaß. Ich freue mich voll. Ich liebe Hüpfburgen, ne? Ich mag das voll gerne. Wir haben das auf dem Wasser früher im Urlaub auch schon gemacht. Das war toll. Deswegen freue ich mich jetzt, dass wir da gleich hinfahren und ich das so ein bisschen ausprobieren darf.
0: Was macht ihr denn?
3: Oh, wir machen ganz viel. Also erstmal natürlich mal so einen grundlegenden Test. Ja. Ist das cool da? Wie groß ist es? Wie sieht's aus? Wir wollen aber auch mal gucken. Ich bin ja mit Kollegin Emily Dresda. Wer schafft es als erstes, nach ganz oben zu klettern an irgendwelchen Kletterwänden oder so? Wer kann einen Salto? Wer kann sich oben festhalten an so einer Hüpfburg? Und wir schauen mal, was das
0: auf der Hüpfburgen Salto?
2: Dir ist schon klar, Lena, dass wir dich die nächsten 5 Wochen als Reporterin noch brauchen, wenn du dir da irgendwas verrenkst.
3: Nee, okay. Das kriegen wir hin. Renk da wieder ein.
2: Hast du denn gute Socken? Ich meine, auf der Hüpfburg muss man ja immer gute Socken haben. Ich mag ja nicht mit Löchern so.
3: Nee, ich habe hier so normale Adidas-Socken einfach. Also keine Stoppersocken leider.
2: Oh. Naja, gut.
0: Ob das gut geht.
2: Hm. Wann hören wir uns denn?
3: Ich würde sagen, so 11:45.
2: Ja? Mhm. Dann schaffst du das schon, da ordentlich was abgerissen zu haben.
3: Ja, klar. Was meinst du denn?
2: Ja, dann hören wir uns. 11:45 Lena auf der Hüpfburg in Oberhausen. Ich bin sehr gespannt.

0: 20, das ist Musik von Coldplay und Higher Power.
1: Ich nenne das ja immer Mittagsschlaf, aber ist vielleicht ein bisschen altmodisch.
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1: Wir landen heute bei 21 Grad in der Spitze. Aktuell 15 Grad in Olsberg an der Konzerthalle und 14 Grad in Sundern auf der Hellefelder Höhe. Draußen ist aktuell eine dichte Wolkendecke am Himmel. Später soll es aber auflockern, dann blitzt auch mal die Sonne durch und Regen ist heute erstmal nicht in Sicht. Morgen wird es wieder freundlicher.

0: Da kriegen wir einen Sonne-Wolken-Mix ab und es bleibt trocken und wir landen bei um die 25 Grad in der Spitze. Der Radio Sauerland Verkehr, da habe ich Blitzer für euch. Einer kam hier gerade frisch rein, der steht in Sundernhachen in Reigern an der Bushaltestelle, Fahrtrichtung Mischede. Dann gibt es noch einen weiteren in Olsberg-Assinghausen, Fahrtrichtung Winterberg in der 30er-Zone. Da steht der Blitzeranhänger und der andere Blitzeranhänger steht aktuell in Arnsberg am Waldfriedhof in Fahrtrichtung Innenstadt. Wenn ihr sonst noch irgendwas seht, dann sagt uns gerne Bescheid. Wir sagen es hier im Radio weiter. Das geht ganz einfach über die 0800 101 68 39. Gute Fahrt euch.
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2: Freunde, was ist eure Lieblingsschorle? Das fragen wir euch heute am Tag der Schorle hier bei uns in Deutschland.
3: So ein wichtiger Tag.
2: Ja.
3: Ihr meldet euch toll rein. Wirklich, muss ich sagen, Heidi gerade mit einer sehr leckeren Schorle, die ich auch dieses Jahr wieder für mich entdeckt habe. Und zwar mit Weißweinschorle. Sie sagt, das ist so toll, mega erfrischend gerade im
2: Sommer.
3: Sieht
2: auch schön aus bei ihr da so im Garten. Ne? Heidis Motto ist ja eher dann so, ne?
4: Ich bin morgen schon gleich ein bisschen Man muss das Leben genießen.
2: So nämlich.
3: Ist so. Gerne weitere Schorlen per WhatsApp ins Studio. Wir freuen uns.

0: Eigentlich im Winter rausgekommen, dieser Song. Jetzt aber schon mein Sommerhit 2026, Holly Humberstone mit To Love Somebody hier in eurem Sommerradio.
1: Ja, und was habt ihr morgen Mittag eigentlich so vor? Also außer ins Wochenende zu starten. Wie wäre es denn vielleicht mit einem ganz spontanen Wellnessurlaub? Vielleicht in Willingen, vielleicht für Lau?
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0: Ja, morgen Vormittag nennen wir euch einen Treffpunkt und dann habt ihr genau 3 Stunden Zeit, den Koffer zu packen und zu diesem aktuell noch geheimen Treffpunkt zu kommen.
1: Es ist wirklich irre, ne? Ich stelle mir das so vor, wie ihr da morgen früh wild wirklich...
0: Zahnbürste.
1: Ja, wo ist meine Unterhose, der Bademantel, um Gottes Willen. Ja, wer als erstes dann nämlich mit Koffer und auch der Lieblingsperson seiner Wahl da ist, der checkt direkt im Wellnesshotel Bürgerstuben in Willingen ein. 2 Nächte mit Frühstück und Erlebnispaket für 2 Personen inklusive.
0: Nur die Anreise, die müsst ihr selbst wuppen. Kleiner Tipp vorab, der Treffpunkt morgen ist irgendwo in Essen. Den genauen Ort, den gibt's morgen ab 10 Uhr hier bei uns in der Vormittagssendung. Also, ich würde zuhören.
1: Ihr fahrt mit eurem Auto, mit eurem Koffer, mit eurer Lieblingsperson zu diesem Treffpunkt und dann geht's ab in den Urlaub.
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0: The Serenity besingt die guten alten Tage. Good old days. 11.48 Uhr haben wir.
1: Hier sind Steffi Hein und Lukas Mansch. Einen schönen Donnerstag euch.
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0: Donna Lewis am Donnerstag. I love you always forever. Hier ist euer Sommerradio.
1: Gleich 6:06. Tag zusammen.
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1: Mit Danny Hoppe, guten Tag. Schon jetzt ist es oft schwierig, eine bezahlbare Wohnung zu finden und das Wohnen in NRW wird nochmal teurer. Und das nicht nur wegen der Miete oder der Grundsteuer, auch für Müllabfuhr und Abwasser müssen viele Haushalte in diesem Jahr deutlich mehr bezahlen. Das zeigt der neue Gebührenvergleich des Bundes der Steuerzahler NRW. Vor allem beim Abwasser steigen die Kosten oft deutlich stärker als die Inflation und je nach Wohnort können die Unterschiede enorm sein. José Nasjandi berichtet aus dem Land. Tagstudio Düsseldorf.
2: Für einen Musterhaushalt mit 4 Personen steigen die Abwassergebühren in NRW im Schnitt auf rund 880 Euro im Jahr. Das sind fast 5% mehr als im Vorjahr und unterm Strich damit mehr als doppelt so viel wie die aktuelle Inflation. Rick Steinheuer vom Bund der Steuerzahler nannte das vorhin in Düsseldorf eine bedenkliche Entwicklung und er war damit noch diplomatisch.
3: Diese Entwicklung zeigt, die hohen Gebühren werden zunehmend zum Normalfall.
2: Tatsächlich sind auch die Unterschiede je nach Wohnort weiterhin riesig. In Regen zahlt der Musterhaushalt gut 330 Euro im Jahr für Abwasser, in Monschau dagegen mehr als 1.800 Euro. Auch die Müllgebühren steigen landesweit weiter, im Schnitt um rund 4%. Der Bund der Steuerzahler fordert deshalb, dass Kommunen ihre Spielräume bei der Gebührenberechnung stärker nutzen, und zwar im Sinne von uns Steuerzahlern.
1: Und jetzt weitere Meldungen im Überblick.
4: Der DFB dürfte morgen Vormittag Jürgen Klopp als neuen Bundestrainer vorstellen. Er hat dann zu einer Pressekonferenz eingeladen. Kurz vorher werden noch der Aufsichtsrat und die Gesellschafter zusammenkommen, um den offenbar bis 2030 geltenden Vertrag abzusegnen. Das gilt als Formsache. Vor den Landtagswahlen im Osten haben sich gleich mehrere Wirtschaftsverbände klar gegen die AfD positioniert. Arbeitgeberpräsident Dulger sagte, die AfD habe keine Lösungen für die Probleme Deutschlands. Auch der Bundesverband der deutschen Industrie sagt, die AfD sei keine Wirtschaftspartei. Alles, was sie vorschlage, führe eher zu neuen Unsicherheiten für Investitionen. Die Bundespolizei will an diesem Wochenende an mehr als 10 Großstadtbahnhöfen verstärkte Kontrollen durchführen. Welche Bahnhöfe das sind, sagte sie nicht. Es gehe aber um Bahnhöfe, an denen es zuletzt vermehrt Gewalt- und Waffendelikte gegeben habe, heißt es. In vielen Ländern der Welt müssen Hundebesitzer schon seit langem das große Geschäft beim Gassigehen im Beutel entsorgen. In der Schweiz geht man jetzt noch weiter. In der Gemeinde Chiasso im Kanton Tessin muss jetzt nach dem Hundepinkeln mit Wasser nachgespült werden. Gerade in der historischen Fußgängerzone mit Kopfsteinpflaster sei Hundepipi zum Problem geworden, sagte ein Sprecher der Stadt. Dort müsse immer extra geputzt werden und wenn es warm werde, stinke es auch noch. Hundebesitzer müssen in Chiasso deshalb ab sofort immer eine Flasche Wasser dabei haben, um das kleine Geschäft anschließend wegzuspülen. In den ersten Wochen soll es erstmal nur Ermahnungen geben, wenn das nicht passiert. Später drohen dann aber auch Bußgelder von umgerechnet etwa 100 Euro. Und das waren die Nachrichten mit Danny Hoppe.
5: Und wir schauen aufs Wetter bei uns. 12:02 ist es. Hier ist euer Sommerradio mit Lukas und Steffi. Ja, Wetter ist, geht, ne? Viele Wolken, wenig Sonne. Und wenn sie mal rauskommt, dann eigentlich hauptsächlich heute Abend. Im Moment haben wir 18 Grad, mehr als 21 gibt's heute auch nicht.
6: Der schnelle Blick auf die Straßen. Hier ist euer aktueller Verkehrsservice. Geht los mit der A3 Köln-Oberhausen zwischen Duisburg-Wedau und Oberhausen-Lierich. 3 Kilometer, Viertelstunde plus. Die A42 Kamp-Lindfort-Dortmund zwischen Kreuz Duisburg-Nord und Kreuz Oberhausen-West.

0: 2 Kilometer Stop and Go, 5 Minuten plus. Und dann noch die A59 Duisburg-Dienstlaken zwischen Kreuz Duisburg und Kreuz Duisburg Nord, 3 Kilometer Stau, 10 Minuten Zeit verliert ihr hier. Und dann noch ganz wichtig für alle Autofahrer, die A40, die ist ab heute Abend zwischen Mülheim-Winkhausen und Essen-Ost eine Woche lang gesperrt. Da wird umgeleitet, unter anderem über die A52. Kommt gut und vor allem sicher an.
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2: Und mit Leonie. Don't worry, hi.
0: Hallo.

0: So, Freunde, der Geruch von Chlor, plattgelegenem Gras und Pommes, das ist doch der Geruch, der so richtig nach Sommer riecht. Ne? Und so riecht es nur im Freibad unseres Vertrauens.
1: Ja, in das wir heute definitiv eher nicht gehen, bei so maximal 21 Grad Uhr. Aber der nächste Hitzetag kommt garantiert. Und damit auch das nächste Zusammentreffen am Beckenrand mit ihmchen hier gut wird, bereiten wir euch drauf vor mit Bademeister Schalupke.
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4: Ich habe so einen Mecker-Opi, Opa Heinrich, ich nenne ihn eure Renitenz. Der kommt jeden Tag und drückt mir irgendeinen blöden Spruch rein. Sommertag, 3000 Leute im Freibad, da steht er neben mir und sagt, so wie Sie hier arbeiten, möchte ich gerne mal Urlaub machen. Was machen Sie eigentlich den ganzen Tag, Schalupke, außer Kacheln zählen? Ich sag, ich bereite mich schon mal innerlich auf meinen Urlaub vor. Und, wo geht's hin? Ich sag, nach Baden-Baden. Ja, wo soll es denn sonst hingehen, ne? Was wollen Sie denn in Baden-Baden? Ich sag, Kacheln zählen.
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0: Lady Gaga mit Abracadabra. Am Tag der Schorle in Deutschland am Donnerstag.
1: Aber das ist nicht der einzige Tag heute. Heute ist nämlich auch Tag des Vanilleeis. Mm. Das heißt, so ein kleiner Vorschlag von uns. Ihr geht in eure Lieblingseisdiele, holt euch ein Vanilleeis und hört dabei uns, euer Lieblingsradio.
0: Das ist so ein guter Vorschlag.
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1: Viele Wolken sind am Himmel, die bleiben heute aber harmlos. Später soll es dann auch noch auflockern und ein bisschen freundlicher werden. Wir landen bei bis zu 21 Grad in der Spitze. Aktuell 14 Grad in Winterberg-Zwischen und 15 Grad in Sundern-Langscheid. Morgen wird es wieder ein bisschen freundlicher, da kriegen wir einen Sonne-Wolken-Mix ab. Es soll trocken bleiben bei um die 25 Grad in der Spitze. Der Radio Sauerland Verkehr. Da habe ich Blitzer für euch. In Sundern-Reigern an der Bushaltestelle, Fahrt Richtung Mischede, da müsst ihr aufpassen. Außerdem in Olsberg-Assinghausen, Fahrt Richtung Winterberg, da ist Tempo 30 erlaubt. Und in Arnsberg am Waldfriedhof in Fahrt Richtung Innenstadt müsst ihr ebenfalls aufpassen. Wenn ihr sonst noch irgendwas seht, dann meldet euch gerne kostenlos über die 0800 101 68 39. Gute Fahrt euch!
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2: Und mit Ava Max, die hat einen Song über etwas gemacht, was wir uns vielleicht viel öfter fragen sollten.
3: Vielleicht bist du das Problem.
2: Genau.
3: So heißt er, Maybe You're the Problem. An eurem Donnerstag, 12.33 Uhr haben wir es. Tag zusammen.

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0: kann dir nicht langweilig werden hier im Studio. Ronan Keating, When You Say Nothing At All, ihr hättet das hören müssen, es wurde mitgeträllert hier bei uns.
1: Ja, so weiß, wie man das kann halt, ne? Man kann ja nie alles von so einem Song, aber große Teile.
0: Apropos langweilig, wem auf gar keinen Fall langweilig wird heute, ist der Kollegin Lena Berg und der Kollegin Emily Drees aus dem Sommerradio-Team. Die haben nämlich heute richtig Spaß.
1: Die sind heute im Revierpark von der Ort in Oberhausen und zwar beim Hüpfburgenspaß XXL. Lena, wir haben ja erst gedacht, es klappt gar nicht. Wir wollten uns ja schon 23:45 hören, aber ihr seid jetzt erst da.
2: Wir sind jetzt erst da, ja. Wir sind eben im Auto hier hingefahren, haben einen Parkplatz gesucht und sind losgelaufen, haben das einfach erst nicht gefunden.
1: Ja.
2: Also man muss hier tatsächlich, man sieht es von der Straße aus eben nicht, so ein Stückchen runterlaufen an einem alten Restaurant. Da läufst du runter und dann sieht man langsam so die Spitze der Hüpfburgen. Also man muss das so ein bisschen finden, aber wir haben es ja auch gefunden. Wir sind
0: sehr
2: ja
0: gut.
2: Mittlerweile da.
1: Und
2: so, also wir sind angekommen.
1: Findet ihr das auch?
0: Ist es denn vor
2: Ort? Ich wollte gerade sagen.
0: Ist es denn vor Ort so, wie ihr es erwartet habt?
2: Schon, ja. Also es ist ganz lustig. Emily Drees und ich, die Kollegin, wir haben uns schon so ein bisschen ausgetobt hier und sind gerade mitten auf so einer Hüpfburg. Da hängt so ein riesen Ball in der Mitte. Es sieht ein bisschen aus wie in dem Musikvideo von Miley Cyrus und Wrecking Ball. Da hängt so ein riesen Ball in der Mitte und wir können uns hier eben so ein bisschen damit abwerfen gegenseitig. Es ist ganz cool irgendwie. Wir haben schon probiert, ein Salto zu machen. Das hat jetzt, ich sag mal, so semi funktioniert. Ja. Aber nee, es macht Spaß. Es powert auf jeden Fall aus. Es sind unfassbar viele Hüpfburgen hier. Viele Kiddies auch unterwegs natürlich. Und es ist alles irgendwie so, weiß ich nicht, süß. Ich fühle mich wieder wie so eine Fünfjährige. Es ist alles so bunt und man hat so Spaß. Es ist irgendwie toll.
1: Also könnt ihr auf jeden Fall alles in unserer Insta-Story auch sehen, was die Mädels da abreißen. Was mich ja interessiert, wer hat die schönsten Socken?
2: Die schönsten Socken, also Emily hat schwarze Adidas und ich habe weiße Adidas. Das könnt ihr euch jetzt aussuchen, ob ihr schwarz oder weiß besser findet.
1: Ich meine von den Kindern.
2: Emily und ich sind Yin und Yang, ja.
1: Ich meine von den Kindern, da sind doch auch Kinder.
2: Ach so, ja, nee, die haben auch mal eigentlich alle weiße Socken an. Obwohl, da hinten sehe ich rosane. Ich nehme rosane. Rosane sind doch ganz schön.
1: Ja, ihr seid da auf jeden Fall noch ein bisschen unterwegs, macht auch ein paar Challenges und ja, wie lange seid ihr noch da?
2: Auch ein bisschen noch. Also ich möchte schon noch ein bisschen mich hier austoben,
0: Steffi.
2: Ich will jetzt nicht schlecht zurückkommen. Nee, eigentlich
1: also,
2: nicht.
1: Lena Boing-Boing-Berg heute als Sommerradio-Reporterin im Revierpark von der Ort in Oberhausen. Beim großen Hüpfburgenspaß. Wie schön.

0: großartige neue Musik von den Toten Hosen, Nur nach vorn, liebe ich sehr.
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0: 12.49 Uhr haben wir und tanken macht schon länger ja gar keinen Spaß mehr.
2: Nee.
0: Und jetzt schon mal gar nicht mehr. Pünktlich, wenn wir schön mit dem Auto in Richtung Ferien fahren wollen, explodieren die Preise an der Tanke nochmal. Meine Mama hat wirklich vorgestern für 2,37 Euro tanken müssen.
2: Das ist viel.
0: Ist schlimm.
2: Ja, auf jeden Fall. Der SPD-Generalsekretär, der hat deswegen auch einen Spritpreisdeckel für Deutschland gefordert.
0: Mhm.
2: Die Regierung, die sagt aber, nö. Sehen wir nicht. Brauchen wir nicht.
0: In Frankreich sieht man das ein bisschen anders. Da sieht man diesen Deckel eben doch. Und deswegen hat der Energiekonzern Total jetzt auch die Preise an allen seinen Tankstellen im Land eben gedeckelt. Super gibt es für maximal 1,99 €, Diesel für 2,25 Euro. Und das muss man sich mal auch schmecken lassen. An den drei krassesten Reisewochenenden der Franzosen gibt es den Diesel sogar auch für 1,99 €. Chapeau, sag ich, und ich lege noch ein Aal drauf.
2: Ich sag mal so, der Plan für uns steht. Ganz langsam auf Reserve bis an die französische Grenze kriechen, da auftanken und dann die kompletten Ferien in Frankreich verbringen. Geht schlechter.
0: Mon Dieu.
2: Bonjour.
0: Allez.
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1: Mit Sarah Heinz. Guten Tag. Wenn morgen die Schule aus ist, dann sind fast alle Bundesländer in den Sommerferien. Und das heißt für viele, es geht nach Süden in den Urlaub. Von da kommen gerade aber teils erschreckende Nachrichten. Mehrere beliebte Urlaubsländer kämpfen nicht nur mit einer Hitzewelle und Temperaturen von mehr als 40 Grad, sondern auch mit Waldbränden. Christian Böder aus dem News-Team. In Südfrankreich mussten rund 10.000 Urlauber und Touristen ihre Ferienorte verlassen.
2: Das ist richtig. Grund ist ein Waldbrand in der Nähe der Stadt Bordeaux. Dort kämpfen mehrere hundert Feuerwehrleute gegen die Flammen. Die Behörden sagen, es gibt zwar keine Opfer, aber die Lage sei sehr ungünstig. 8 Campingplätze und Ferienzentren mussten wegen der Flammen geräumt werden. Dazu auch mehrere kleinere Gemeinden. Die ganze Region dort ist stark vom Tourismus geprägt. Unterschlupf bekamen die rund 12.000 Evakuierten in mehreren Notunterkünften in der Region. Der Brand bei Bordeaux ist aber nicht der erste Großbrand in dieser Sommersaison in Frankreich. Die verbrannten Flächen haben schon jetzt den neuen Rekordwert von 42.000 Hektar erreicht. Das ist etwa doppelt so groß wie die komplette Stadt Duisburg.
1: Auch Spanien hat ja seit Tagen schon mit großen Waldbränden zu kämpfen, unter anderem rund um die Hauptstadt Madrid.
2: Genau, von da kommt erstmal eine gute Nachricht. Wegen eines Waldbrandes bei Toledo, etwa 70 Kilometer südwestlich von Madrid, mussten mehrere tausend Menschen aus mehreren Gemeinden ihre Häuser und Wohnungen verlassen. Die meisten von ihnen können mittlerweile zurück. Das Feuer ist zwar noch nicht komplett gelöscht, aber es läuft gut, heißt es von den Behörden. Der größte Brand in Spanien tobt aber derzeit in der Provinz Guadalajara, also einige Kilometer nordöstlich von Madrid. Die Brände haben dort bereits 32.000 Hektar Vegetation eingeäschert. Und ein Ende der Brände ist nicht in Sicht, denn auf Spanien rollt die nächste Hitzewelle zu.
1: Danke, Christian, für die Infos. Mehr wichtige Meldungen sind das jetzt in der Zusammenfassung. Die EU hat wieder eine neue Millionenstrafe gegen Google verhängt. Wegen unfairer Geschäftspraktiken muss der Konzern eine Strafe von 890 Millionen Euro zahlen. Google soll laut EU-Kommission unter anderem mit seiner Suchmaschine die Konkurrenz widerrechtlich benachteiligt haben. Auch gegen Russland haben sich die EU-Länder wieder auf neue Sanktionen geeinigt. Geplant sind unter anderem mehr Maßnahmen gegen den russischen Finanz- und Energiesektor. Für russische Soldaten soll künftig außerdem ein Einreiseverbot gelten. Im vergangenen Jahr gab es bundesweit knapp 1,62 Millionen Alleinerziehende. Das sind rund 30.000 weniger als noch vor 10 Jahren. Nach Zahlen des Statistischen Bundesamts ist knapp jeder dritte alleinerziehenden Haushalt demnach armutsgefährdet. Bei Familien mit einem Elternpaar sei dieses Risiko deutlich niedriger. Die meisten Menschen in Deutschland sind offen dafür, dass KI in der Medizin eingesetzt wird. Nach einer Forsa-Umfrage im Auftrag der Barmer Krankenkasse stehen 71% der Befragten dem Einsatz von KI in diesem Bereich positiv gegenüber. 60% denken, dass künstliche Intelligenz die Versorgung von Patienten verbessern könnte. Ein menschlicher Arzt lasse sich nach Ansicht der meisten Befragten aber nicht ersetzen. Außerdem haben viele die Sorge, dass durch zu viel KI im Gesundheitsbereich persönliche Daten nicht mehr gut genug geschützt werden könnten. Und das waren die Nachrichten mit Sarah Heinz.
3: Und wir schauen aufs Wetter hier bei euch im Sommerradio. 1:03 haben wir hier, sind Lukas und Steffi. Und das Wetter ist heute, ja, ne, sind viele Wolken unterwegs. Erst am Abend reißt das ein bisschen auf mit ein bisschen Glück. Ja, Temperaturen so heute 18 bis maximal 21 Grad.
4: Es geht rüber auf die Straßen. Hier ist euer aktueller Verkehrsservice. Geht los auf der 3 Köln-Oberhausen. Zwischen Duisburg-Wedau und Oberhausen-Lierich 4 Kilometer Stau, Viertelstunde plus. Die A42 Kamp-Lindfort-Dortmund zwischen Kreuz Duisburg-Nord und Kreuz Oberhausen-West 2 Kilometer, 5 Minuten plus. Und dann noch die A52 Düsseldorf-Essen zwischen Essen-Süd und Dreieck Essen-Ost 1 Kilometer Stau. Hier braucht er 10 Minuten länger. Wenn ihr noch was habt für uns,

0: Blitzer oder Staus, meldet das gerne über unsere kostenlose Nummer.
1: 0800 101 68 39.
0: Entweder per WhatsApp und per Telefon. Gute Fahrt euch.
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2: Und der Frage, welche Schorle trinkt ihr am allerliebsten? Heute ist Tag der Schorle in Deutschland und wir lernen ja auch immer neue Sachen dazu. Bernd hat sich nämlich reingemeldet und gesagt, er trinkt am liebsten die Försterschorle.
0: Was ist das denn?
2: So genau. Und dann sagt Bernd, ja Leute, das ist mit Waldmeistersirup und frischem Waldmeister. Das klingt
0: also
2: richtig
0: Alkohol?
2: Gut. Das steht da jetzt nicht.
0: Ach so.
2: Waldmeister ist jetzt nicht per se mit Alkohol.
0: Ja.
2: Ja.
0: Sagt uns mal Bescheid.
2: Alkoholschorle, Junge.

0: Felix Warren und sein Fiebertraum, Fever Dream um Viertel nach eins.
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0: So, und das, was unsere Sommerradio-Reporterin Lena Berg so die ganze Woche schon macht, ist auch ein reiner Fiebertraum, oder? Erst Ruhrtalradweg, ja. Dann Campingplatz. Ja. Heute
2: Hüpfburg.
0: So, im Revierpark von der Ort in Oberhausen. Lena, wie läuft's?
3: Es läuft gut. Wir sind mittlerweile wieder runter von den Hüpfbogen. Wir haben uns dolle ausgetobt, wirklich dolle.
2: Dachte,
3: also
2: dolle
3: Emily
2: verletzt.
3: Hat sehr viel geschwitzt. Nein, wir haben uns nicht verletzt. Emily hat sehr viel geschwitzt. Ich habe schwer geatmet. Und jetzt haben wir uns inzwischen mal auf so Parkbänke gesetzt und chillen noch ein bisschen. Zusammen mit dem Betreiber Kevin, den habe ich gerade bei mir. Kevin, du hast einiges an Hüpfbogen hier stehen. Ich glaube 16 bis 18 Stück sind es ungefähr. Wie bitte kommt man dazu, sowas hier zu betreiben?
4: Also wir sind ein klassischer Schausteller- und Eventbetrieb. Und vor 10 Jahren ist die Stadt Bottrop und die Stadt Oberhausen auf uns zugekommen und hatte gefragt, ob wir eine Idee hätten, den Revierpark hier zu beleben. Und dann haben wir uns zusammengesetzt, ein paar Konzepte erarbeitet und dann ist der XXL-Hüpfbogenspaß entstanden.
3: Und ich meine, es läuft ja auch ganz gut. Wenn ich mich so umgucke, es sind super viele Kiddies da. Die powern sich hier richtig aus bei euch, ne?
4: 100%. Also die Kids werden abends 100%ig gut schlafen.
3: Hast du denn irgendein persönliches Highlight hier? Also ich meine, es sind ja total viele verschiedene Hüpfbogen. Ist ja jetzt nicht einfach, dass man drauf geht und ein bisschen hüpft, sondern wir haben was mit Bällen, wir haben einen Parcours. Was ist so dein Highlight?
4: Also mein persönliches Highlight nach Feierabend an einem heißen Tag sind die Wasserrutschen vom RWW oder aber auch unsere Abrissbirne.
3: Okay, also ich finde auch die Wasserrutsche gar nicht schlecht. Die haben wir heute nicht ausprobiert, weil wir haben ja keine Badesachen mit. Aber die Abrissbirne fand ich nicht schlecht. Finde ich ganz gut. Tolle Namen haben die Dinger auch noch. Also ich sag, das ist eine 10 von 10.
0: Achso, bist du fertig? Ich dachte, da kommt noch was.
2: Also nee. Passend zu den Sommerferien, der beste Sommertipp für euch eigentlich, wenn ihr mal Bock habt, ein bisschen auf den Hüpfburgen rumzuhüpfen, im Revierpark von der Ort in Oberhausen. Vielen Dank fürs Testen, Lena.
0: Und das gerne. Kann man sich natürlich alles nochmal angucken. In unserer Insta-Story ist ja klar.
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0: ganz neu bei uns auf der Playlist. Nico Santos. 13:23 gleich.
1: Nico Santos hat über den Song gesagt, er soll so ein bisschen das Gefühl eines Sommerabends einfangen. Ist ihm gelungen.
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1: Da bewegen wir uns aktuell bei 16 Grad in Meschede am Hennesee. Auch 16 Grad sind es in der Neheimer Innenstadt. Und dazu kommt langsam auch mal die Sonne zwischen den Wolken hervor. Teilweise dominieren die aber auch noch. In der zweiten Tageshälfte scheint die Sonne aber auf jeden Fall dann noch einige Stündchen. Also auch der Abend wird freundlich bei uns im Sauerland. Morgen da wird es dann wieder deutlich sommerlicher. Bis zu 12 Stunden Sonne dann sogar drin. Dazu steigen auch die Temperaturen wieder bis zu 25 Grad in der Spitze. 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Verkehr, da haben wir aktuell Blitzer und zwar in Sonnenhachen und zwar an der Bushaltestelle Richtung Meschede, dann in Olsberg-Assinghausen Richtung Winterberg, da in der 30er-Zone und in Arnsberg am Waldfriedhof in Richtung der Innenstadt, also stadteinwärts, da steht auch noch ein Blitzeranhänger. Falls ihr noch was gesehen habt, sagt gerne Bescheid, kostenlos über die 0800 101 68 39.
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2: So, Freunde, einen schönen Donnerstag, 13:33 haben wir's. Wir hören's im Hintergrund. Zeit für den 8. Espresso heute.
3: Warum ist die Kaffeemühle bei dir immer so laut?
2: Weiß ich nicht.
3: Ich verstehe mein eigenes Wort nicht.

0: mag schlechte Verlierer nicht.
1: Ja, schlechte Verlierer, also so hart würde ich das jetzt nicht ausdrücken.
0: Mhm, aha.
1: Vielleicht welche mit so ein bisschen angekratztem Ego.
0: Ja, worum geht's hier eigentlich? Um 20 vor 2 hier in eurem Sommerradio. Ja, es geht darum, dass Argentinien möchte, dass das WM-Finale, bei dem sie ja bekannter und verdientermaßen gegen Spanien verloren haben, wiederholt wird.
1: Ja, das sei alles unfair gelaufen. Der Schiedsrichter war doof und so weiter und so fort, ne? Eine Petition gibt es jetzt auch schon dazu. 57.000 Menschen, wahrscheinlich aus Argentinien, haben die bereits unterschrieben.
0: Tja, doof nur, dass es auch schon eine Gegenpetition gibt. Darin wird gefordert, Argentinien vom nächsten Turnier einfach mal komplett auszuschließen. Grund, Argentinien sei das ganze Turnier über sowieso bevorzugt worden. Und diese Petition haben rund 23 Millionen Menschen unterschrieben. So.
1: Was lernen wir daraus? Als Verlierer vielleicht mal den Ball flach halten, oder? In
0: so,
1: Zukunft.
0: So, das ist schöner, hätte ich auch nicht.
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0: Purple Disco Machine mit Paradise im Sommerradio.
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0: 10 vor 2 haben wir und Lukas Mann, Steffi Hein sagen schon mal vorsichtig Tschüss, weil es ist ja Nachmittag und den übernehmen Lena Schweikert und Joshua Windelschmidt. Hallo.
2: Ja, moin.
0: Wie geht's euch? Ihr seht so fröhlich aus.
3: Ja, das macht die Stimmung hier im Sommerradio. Das ist,
2: ist so geil.
3: Ein stetiges Auf hier mit der Stimmung.
2: Kein
3: ist doch
2: Platz
3: herrlich.
2: Für schlechte Laune. Genau. Die lassen wir raus.
0: Was macht ihr denn außer gute Laune haben?
3: Also wir bleiben bei gute Laune haben. Etwas machen, das muss die unsere Sommerradio-Reporterin Lena Berg.
0: Ach.
3: Die hat ja noch Wettschulden einzulösen.
0: Weil sie den Ruhrtal-Radweg ja ein bisschen da waren.
2: Die hat die Fahrrad-Challenge verhauen. Und das können wir ja nicht auf uns sitzen lassen. Und deswegen haben wir uns eine schöne Strafe für sie überlegt. Und sie weiß noch nichts von ihrem Glück, glaube ich. Und wir werden mal sehen, ob sie es schafft.
4: Aber ihr könnt es jetzt auch noch nicht verraten?
3: Nee, ich glaube, die Lena denkt, die hat jetzt einen schönen freien Nachmittag.
2: Ja, schön wird der.
4: Könnt ihr die Reaktion bitte filmen?
0: Auf jeden Fall.
3: Ja. Kriegen wir bestimmt hin.
0: Naja, dann wünschen wir euch auf jeden Fall hier eine schöne Übernahme im Studio. Schönen Nachmittag.
3: Dankeschön.
0: Bin sehr gespannt, was ihr mit der armen Lena macht. Ciao.

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1: Mit Sarah Heinz, guten Tag. Google hat wieder einmal Stress mit der Europäischen Union. Die EU-Kommission hat den US-Konzern zu einer Strafe von 890 Millionen Euro verdonnert. Es geht demnach um Wettbewerbsverstöße. Christian Böder aus dem News-Team. Abgestraft wird Google unter anderem ja, weil das Unternehmen seine eigenen Dienste bei Suchanfragen bevorzugt.
2: Genau, die EU hat damit ein Problem, denn bei uns gibt es ein Gesetz, das sagt, große oder einflussreiche Digitalunternehmen müssen die Dienste von Drittanbietern genauso behandeln wie die eigenen. Dadurch soll es mehr Wettbewerb im Online-Bereich geben. Andere Unternehmen sollen die Möglichkeit bekommen, Innovationen voranzutreiben, sagt EU-Digitalkommissarin Henna Virkkunen. Google hat aber dagegen verstoßen und die eigenen Suchmaschinen etwa bei Anfragen nach Shopping, Hotels oder Sportergebnissen bevorzugt. Strafe muss Google außerdem zahlen, weil es App-Entwicklern verbietet, Kunden kostenlose oder günstigere Angebote zu zeigen, die nicht über den Google Play Store zu bekommen sind.
1: 890 Millionen Euro sind für uns Normalbürgerinnen und Bürger ja eine enorme Summe.
2: Richtig, aber Technologieriesen wie der Google-Mutterkonzern Alphabet zahlen solche Strafen salopp gesagt aus der Portokasse. Allein im zweiten Quartal hat Alphabet 104 Milliarden Euro Umsatz und 98 Milliarden Euro Gewinn gemacht. In beiden Fällen ein enormer Sprung nach oben. Vor allem boomt laut Unternehmen das Cloud-Geschäft. Grund dafür ist Googles hauseigene KI Gemini, die immer weiter wächst. Und weil KI gerade von Unternehmen stark nachgefragt wird, will Alphabet noch in diesem Jahr bis über 175 Milliarden Euro in die Entwicklung reinstecken. Trotz solcher Schocknachrichten, wie zuletzt vom Entwickler OpenAI, wo zwei KIs sich selbstständig gemacht und eine Online-Plattform angegriffen hatten.
1: Danke, Christian. Mehr Meldungen jetzt kurz und kompakt. Durch den Iran-Krieg geht es mit den Öl- und damit auch mit den Spritpreisen wieder nach oben. Laut dem ADAC ist Diesel im Vergleich zur Vorwoche um fast 10 Cent teurer geworden, der Liter Super E10 um knapp 6 Cent. Deswegen wird die Forderung nach einem Spritpreisdeckel wieder lauter. Der deutsche Batteriehersteller Varta steht offenbar kurz vor der Zerschlagung. Eine Gläubigergruppe will unter anderem das Geschäft mit Haushaltsbatterien aus dem Unternehmen rauslösen. In den letzten 2 Jahren hatte Varta sich neu aufgestellt, um eine Insolvenz zu vermeiden. Bisher fehlen aber Geldgeber. Morgen Vormittag könnte der DFB Jürgen Klopp als neuen Bundestrainer verkünden. Kurz vor der angekündigten Pressekonferenz sollen noch Gesellschafter und Aufsichtsrat zusammenkommen, um den Vertrag abzusegnen. Der soll wohl bis 2030 gelten. Und wir bleiben beim Thema Fußball. Der Fall der roten Karte gegen den Stürmer Balogun bei der WM ist noch nicht erledigt. Norwegens Fußballverband hat jetzt eine formelle Beschwerde bei der FIFA angekündigt. Man wolle die Einmischung von US-Präsident Trump nicht ignorieren, heißt es. Nach einer roten Karte gegen den amerikanischen Topstürmer Balogun hatte Trump den FIFA-Chef Infantino angerufen und darum gebeten, die rote Karte und die damit verbundene Sperre zurückzunehmen. Ein Tag später ist genau das passiert. Infantino behauptet bis heute, der Fall sei regulär von den zuständigen Gremien überprüft worden. Beweise hat er nicht. Und das waren die Nachrichten mit Sarah Heinz.
3: Und jetzt schauen wir aufs Wetter bei uns. Und das hat noch ziemlich viele Wolken für uns. Aber je weiter wir in Richtung Abend kommen, desto weiter klart dann auch der Himmel auf. Die Sonne sagt zwischendurch auch immer noch mal wieder Hallo bei bis zu 21 Grad. Morgen starten wir dann mit dicken Wolken in die erste Hälfte vom Freitag. In der zweiten Tageshälfte klart der Himmel dann auf und die Sonne zeigt sich dann auch noch mal. 23 Grad sind drin zum Start ins Wochenende.
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5: Und das ist der Verkehrsservice mit den längsten Staus auf den Autobahnen. Die A3 Köln Richtung Oberhausen zwischen Duisburg-Wedau und Oberhausen-Lierich. 4 Kilometer, eine Viertelstunde verliert ihr da. Dann haben wir die A40 Duisburg in Richtung Essen zwischen Mülheim-Heißen und Essen-Holsterhausen. 3 Kilometer Stau, da dauert es 10 Minuten länger im Moment. Wenn ihr noch einen Stau entdeckt oder auch einen Blitzer, dann sagt uns gerne Bescheid.
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5: Gute Fahrt.
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5: und Joshua Windelschmidt.
3: Hallöchen.

0: Hallöchen.
1: Hallo.
0: Ja, und hier im Sommerradio spielen wir für euch nicht nur die beste Musik für die Sommerferien, sondern wir haben auch die schönsten Sommertipps in der Region hier für euch.
1: Ja, und bei dem nächsten Tipp muss das Wetter so ein bisschen mitspielen, macht es ja im Moment. Kino unter freiem Himmel, ganz besondere Atmosphäre. Wo genau das geht und worauf ihr euch freuen könnt, das hört ihr gleich hier im Sommerradio. 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

0: Michael Schulte und 5 AM hier in eurem Sommerradio. Und eigentlich kommen die richtig guten Filme ja immer erst so im Herbst irgendwann in die Kinos. Momentan sind aber auch wirklich sehr viele gute dabei. Ab heute zum Beispiel Toy Story 5 in den Kinos. Und Joshua, du hast gefühlt auch noch Popcorn im Ärmel von gestern.
1: Ja, sind zwar kurze Ärmel, aber viel Popcorn. Ja, ich war in Die Odyssee, ist angeblich ja das Highlight des Jahres mit tollen Schauspielern. Ich fand es wirklich sehr, sehr gut. Sehr langer Film, aber richtig, richtig schön gemacht. Also lohnt sich.
0: Also klare Empfehlung.
1: Ja.
0: Und wenn ihr auch mal so ein ganz besonderes Kinoerlebnis haben wollt, dann wäre das hier vielleicht was für euch.
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1: Ja, mitten in einer alten Industrieanlage, Open-Air-Kino, Start in der Abenddämmerung, klingt schon mal sehr romantisch, geht im Landschaftspark Duisburg-Nord. Da ist noch bis zum 23. August Sommerkino, heißt, ihr könnt dann Open-Air auf dem Gelände Filme gucken. Mit dabei sind Wicked, Horst Schlemmer sucht das Glück, Mamma Mia, Der Teufel trägt Prada 2, Vaiana, die Minions und so weiter. Insgesamt 45 Filme.
0: Manometer, und das ist noch nicht alles. Ihr sollt ja auch nicht hungrig in euren Kinosesseln sitzen. Was zu futtern kriegt ihr da vor Ort nämlich auch. Da sind eine Menge Stände aufgebaut, wo von Eis- und Bubble-Waffeln über Falafel zu Burritos und einem Gläschen Wein auch noch alles dazu mehr bekommt. Mit Fleisch, ohne Fleisch, vegan. Für jeden ist da was dabei, also könnt ihr vor dem Film auch noch so richtig reinhauen.
1: Ja, müsst ihr nur aufpassen, dass ihr nicht in den Verdauungsschlaf kommt. Das wäre gestern bei 3 Stunden Odyssee fast auch passiert. Popcorn gibt's natürlich auch, gehört ja zum Kino dazu. Und sobald die Sonne dann untergegangen ist, ist die Glotze auch an.
0: Sommerkino in Duisburg im Landschaftspark Duisburg-Nord noch bis zum 23. August.
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0: J-Lo und David Guetta, Save Me Tonight.
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0: Und das ist ja eine schöne Vorstellung, vor allem jetzt im Sommer. Du hast ein Haus, direkt am See, schönes Wetter, die ganze Familie ist da, die Kids spielen im Garten.
3: Oh, ich kann mir das, glaube ich, auch gut vorstellen, so ein Haus, ne? Ja. Peter Fox auch. Allerdings, er singt ja davon, dass er 20 Kinder hat. Das sind mir persönlich jetzt 20 zu viel.
0: Ja, finde ich auch. Also zum einen das, aber zum anderen singt er ja auch von Orangenbaumblättern, die auf dem Weg rumliegen. Hm. Wer macht die wieder weg? Und was ist, wenn da einer drauftritt und ausrutscht? Ne? Ja. Denkt wieder keiner dran.
3: So ein Haus am See macht eben auch nur Arbeit. Ja. Ne? Also gut, dass wir keins haben.
0: Ja.
3: Peter Fox darf trotzdem weiter träumen hier im Sommer.

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1: Da sind aktuell noch einige Wolken am Himmel, die machen aber schon immer mal zwischendurch Platz für die Sonne. Und so richtig kommt sie dann noch am späten Nachmittag, frühen Abend so voraussichtlich raus und scheint dann noch so ein paar Stündchen für uns. Dazu bewegen wir uns bei aktuell 13 Grad am Kahlenasten in Winterberg. 17 Grad sind es in der Arnsberger Altstadt. Morgen gehen die Temperaturen dann nochmal ordentlich rauf, bis zu 25 Grad in der Spitze. Und dazu gibt es fast den ganzen Tag nur Sonne. Es wird also auf jeden Fall generell wieder freundlicher. Der Radio Sauerland Verkehr, da haben wir aktuell ein paar Blitzer, und zwar einmal in Olsberg-Wiemeringhausen, da stadteinwärts. Außerdem nebenan in Olsberg-Assinghausen Richtung Winterberg, da in der 30er-Zone. Und in Arnsberg am Waldfriedhof in Richtung Innenstadt, also stadteinwärts, da steht auch noch ein Blitzer. Falls ihr noch was habt, sagt gerne Bescheid. Kostenlos über die 0800 101 68 39.
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3: Hallöchen zusammen.
2: Hallo. Und ich liebe diesen lässigen Song.
3: Ich wollte gerade sagen, der Teddy ist auch mit dabei, der Teddy Swims, Mr. Know-It-All. Der hat auch eine geile Stimme, ne?
2: Ja, da passt alles bei dem Song, finde ich, Mr. Know-It-All. Jetzt hier in eurem Sommerradio.

0: Teddy Swims, Mr. Know-It-All, hier in eurem Sommerradio. Und ich brauche jetzt mal eine kurze Einschätzung von dir, Lena. Mhm. Liegt es an meinem Alter mittlerweile, dass ich Roxette immer besser finde oder einfach an deren Musik? Also, weil eigentlich war das ja vor meiner Zeit, ne? Aber die Songs sind so gut, die Melodien, die Stimme.
1: Ich weiß, was du meinst. Also, ich glaube, es liegt sowohl an deinem fortschreitenden Alter als auch an der Musik.
0: Okay.
1: Also, ich bin ja noch ein klein bisschen älter als du. Und ich liebe Roxette total. Ich war auch letztens noch auf dem Konzert, das heißt letztens auch schon ewig her, auf dem Konzert von denen in Düsseldorf, hab die live gesehen, mega.
0: Haben die denn auch Sleeping in My Car gespielt?
1: Ja, das Ding ist, wir sind relativ zu spät gekommen zu diesem Konzert, weil der Verkehr furchtbar war. Und ich hab das lief gerade, als ich da durchgerast bin und versucht habe, die zu finden.
0: Ja, okay, aber gut. Das hören wir dafür jetzt umso lauter, würde ich sagen. Hier im Sommerradio, Roxette.

0: Jason Derulo, Want to Want Me, habt ihr gehört hier in eurem Sommerradio. Und den ersten Mittwoch in den Sommerferien haben wir geschafft. Das heißt, erster Sommercup und erster Sieger haben wir auch schon geschafft.
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0: Wobei, Sieger waren sie am Ende ja alle. Ne? Mhm. Beim Sommercup spielen wir in den Ferien jeden Mittwoch mit euch bei Topgolf in Oberhausen.
2: Ja, zwei Hörerteams treten gegeneinander an. Golferfahrung ist komplett egal. Hauptsache, ihr habt Bock auf einen coolen Nachmittag. Gestern stand die erste Runde an und da wurde direkt um den ersten Pokal gezockt.
0: Ja, und mit dabei Dominik und sein Kegelclub KC Rumkugeln. Immer noch ein fantastischer Name.
2: Ja.
0: Und die sind ziemlich siegessicher in das Turnier gestartet.
3: Also ich blicke gerade rüber zu den Gegnern. Die sind auch gut. Von daher wird es, glaube ich, ein Kopf-an-Kopf-Rennen. Aber wie gesagt, wir fühlen uns gut und wir sind zuversichtlich, dass wir das nach Hause holen können heute.
2: Ja, Dominik und seine Rumkugeln sind gegen Marie und ihre Familie angetreten und die haben ihr Ziel schon vor Turnierende erreicht.
4: Wir haben ja sowieso mitgemacht, weil wir einfach einen spaßigen Tag haben wollten und das haben wir auf jeden Fall.
0: Ja, und genau das ist ja auch die Idee hinter dem Sommercup, ne? Unterschiedliche Teams, entspannte Atmosphäre und vor allem ganz, ganz, ganz viel Spaß zusammen. Da ist am Ende schon fast egal, wer den Pokal schließlich holt. Wobei der Gewinner auch noch eine Top-Golf-Fan-Mitgliedschaft für ein ganzes Jahr bekommt. Das ist schon auch noch ziemlich geil, ne?
2: Ja, kann man wirklich so auf den Punkt bringen. Den ersten Sommercup bei Topgolf in Oberhausen hier bei uns im Sommerradio haben gestern tatsächlich auch die Rumkugeln klar gemacht. Also Dominik und sein Kegelclub.
4: Unbeschreiblich. Das ganze Team hat zusammengehalten. Wir haben alle performt.
0: Tja, und so haben sie den Radio Sommer Cup abgestaubt, den ersten. Wenn ihr jetzt auch Bock bekommen habt, dann bewerbt euch schnell auf unserer Homepage.
2: Nächsten Mittwoch wird nämlich schon um den nächsten Radio Sommer Cup bei Topgolf in Oberhausen gespielt.
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0: American Pie von Madonna hier in eurem Sommerradio.
1: Habt einen schönen Donnerstag.
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1: Mit Sarah Heinz, guten Tag. Es ist eine Spirale, die schon seit Tagen anhält. Die USA attackieren Ziele im Iran, die iranischen Revolutionsgarden schlagen zurück und die Ölpreise steigen. Und das spüren wir auch an den Zapfsäulen. Deswegen werden immer wieder Rufe laut, die Spritpreise zu deckeln, wie jetzt aus den Reihen der SPD. Mehr dazu hat Christian Böder.
2: Eigentlich hatte Bundeswirtschaftsministerin Reiche schon gestern die Debatte um weitere Entlastungen bei den Spritpreisen beenden wollen. Maßnahmen wie zuletzt der Tankrabatt kosten den Staat Milliarden. Die sind laut Reiche im Bundeshaushalt einfach nicht mehr drin. Ausgerechnet der Koalitionspartner heizt die Debatte aber weiter an. Der wirtschaftspolitische Sprecher der SPD-Bundestagsfraktion Roloff sagte der deutschen Presseagentur, der Spritmarkt funktioniere nicht mehr so, wie ein funktionierender Wettbewerb es tun sollte. Die Preise an den Tankstellen reagierten schnell nach oben, aber viel zu langsam nach unten, sagte er. Er verwies, wie schon andere Politiker in den vergangenen Wochen zuvor, auf unseren Nachbarn Luxemburg. Dort gibt es einen gesetzlich festgelegten Maximalpreis für Benzin, Diesel und Heizöl. SPD-Fraktionsvize Zorn haut in die gleiche Kerbe. Wo der Markt nicht funktioniert, sollte der Staat eingreifen, sagte er bei NTV. Auch in Frankreich explodieren die Spritpreise. Die Regierung in Paris hat deshalb den Energiekonzern Total zu einem Spritpreisdeckel aufgefordert und der macht mit. Ab sofort kostet Benzin maximal knapp 2 Euro und Diesel maximal 2,25 Euro an allen 3.300 Tankstellen von Total.
1: Danke, Christian. Noch mehr Meldungen sind das im Überblick. Nachdem die USA und Saudi-Arabien ein Abkommen zum gemeinsamen Aufbau eines Atomprogramms abgeschlossen haben, gibt es jetzt eine überraschende Wendung. Laut US-Präsident Trump greife der Deal erst, wenn sich die Beziehungen zwischen Saudi-Arabien und Israel normalisieren. Dafür soll Saudi-Arabien einem entsprechenden US-Abkommen beitreten. NRW will für mehr Sicherheit rund um Fußballspiele sorgen. Die Polizei und 16 Fußballclubs aus NRW haben heute eine Vereinbarung unterschrieben, um an den Spielstätten enger zusammenzuarbeiten. Laut NRW-Innenminister Reul könnte das die Polizei entlasten. Wegen heftiger Waldbrände wurden in Südfrankreich inzwischen fast 20.000 Menschen evakuiert. Betroffen sind laut offizieller Angaben vor allem Ferienzentren und Campingplätze in der Nähe der Stadt Bordeaux. Bisher sei aber niemand verletzt worden. Seit Jahren schon sieht die Lage in vielen Tierheimen bundesweit schlecht aus. Immer mehr Tiere brauchen Hilfe, oft fehlen aber die finanziellen Mittel, um alle Kosten zu stemmen, zum Beispiel für Versorgung und Personal. Der Deutsche Tierschutzbund hat sich deswegen über die Bundesregierung beschwert. Laut Verbandspräsident Schröder können die Tierheime ihre Aufgaben ohne finanzielle Hilfe kaum noch bewältigen. Seit 20 Jahren sei der Tierschutz als Staatsziel im Grundgesetz verankert und trotzdem werde er weiter vernachlässigt. Im Mai hatte der Tierschutzbund gegen die Bundesregierung geklagt. So soll gerichtlich geklärt werden, ob der Bund auch den praktischen Tierschutz finanziell unterstützen muss. Die Zuständigkeit liegt eigentlich bei Ländern und Kommunen. Ohne Geld können sie aber wenig tun. Und das waren die Nachrichten mit Sarah Heinz.
3: Das Wetter. Gerade wechseln sich sonnige Abschnitte mit Wolken ab. In den nächsten Stunden bleibt es auch eigentlich genauso und auch die meiste Zeit trocken. Die Höchstwerte liegen bei bis zu 23 Grad. Morgen gibt es ein bisschen mehr Sonne und auch wärmere Temperaturen, dann bis 26 Grad in der Spitze.
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3: 15 Uhr ist durch und der Unfall auf der A45 Gießen-Aschaffenburg, der macht immer noch Probleme. Die Autobahn ist dort weiter gesperrt. Aktuell haben wir da 2 Kilometer Stau zwischen Gießen, Lützelinden und Münzenberg. Aktuell macht das eine Stunde plus. Dann ab 15 Minuten noch 2 Meldungen. Die A1 Dortmund-Münster zwischen Ascheberg und Münster-Hiltrup. 5 Kilometer, 35 Minuten plus. Und 20 Minuten länger dauert es auf der A40 Duisburg-Essen zwischen Mülheim-Heißen und Essen-Holsterhausen. Aktuell 4 Kilometer Stau. Allen unterwegs eine gute Fahrt und kommt gut an.

Warum verfliegt die Zeit immer so, wenn irgendwas Schönes? Warum ist das Wochenende noch nicht da? Und warum stellt Shawn Mendes gleich dreimal hintereinander die gleiche Frage? Robert Jans ist hier und ich kann euch das alles nicht beantworten. Aber vielleicht ist die Antwort ja versteckt in Shawn Mendes' Why, Why, Why.

0: du es denn geschafft, deine Aufgabe zu erledigen? Wir haben dir ja aufgetragen, jemanden zu finden, der mit dir zusammen alle meine Entchen performt.
1: Lena, ich freue mich natürlich, dass ihr danach fragt, ja? Ich muss zugeben, ich habe die Aufgabe nicht geschafft. Oh. Ich habe niemanden mehr gefunden, wir haben keine Leute getroffen. Und dazu muss man ja auch sagen, wir waren auch länger unterwegs als die angegebene Zeit, diese 2,5 Stunden. Wir waren ein bisschen drüber. Also wir haben das nicht in der vorgegebenen Zeit geschafft und auch nicht die Challenge geschafft. Das heißt, ihr beiden dürft euch irgendwas überlegen, was ich so an Schabernack erledigen muss als Strafe.
0: Ja, Lena, das ist jetzt schon peinlich.
2: Schön, dass du selber sagst.
0: Das lassen wir uns aber ja auch nicht zweimal sagen, wenn du es dann so schön anbietest.
1: Okay, okay,
0: ne?
1: Okay. Mhm. Wettschulden also, sind Ehrenschulden.
0: Genau, wir dachten ja, du hast jetzt heute einen schönen freien Nachmittag. Mhm. Hast du ja also Zeit. Und da du es ja mit Fahrrädern scheinbar nicht so dolle hast, kriegst du heute ein Auto unter den Arsch.
1: Toll.
0: Genauer gesagt, mein Auto.
1: Ach schön, Lena.
0: Ja.
1: Mhm.
0: Das hat nämlich gestern unter einem Baum geparkt. Und das ist so von Vögeln zugeschissen. Das könnte mal wieder eine Wäsche vertragen.
1: Ja, toll. Darf ich wenigstens, also ich muss das nicht mit Hand machen, oder ich kann schon hier so einen Schlauch benutzen zum.
3: Es muss sauber sein. Das
0: also
3: ist wichtig,
0: muss sagen, du darfst aber nicht einfach nur durch die Waschanlage fahren.
1: Ach so, ja,
0: das,
1: blöd.
0: Das ist okay. Dann, musst dann schon so einmal, so dass du da schon. Du kannst gerne den Schlauch benutzen, aber auch bitte, ne, ich will da hier das schön mit. Das soll schon ordentliche Handarbeit werden.
1: Das mache ich jetzt. Mit der Zeit, die ich jetzt nachmittags eigentlich noch zum Chillen hatte.
3: Genau, ja. Du kriegst jetzt auch noch so ein bisschen Motivation von uns mit. Ne? Wir spielen dir nämlich jetzt Carwash.
0: Also, ja. Also, ja, also extra jetzt für dich.
3: Musst du.

0: Das Wetter.
1: Im Moment ist von Sonne bis Wolken alles dabei. In den nächsten Stunden bleibt Regen aber die absolute Ausnahme. Und die Temperaturen, die erreichen maximal 23 Grad an diesem Donnerstag. Morgen wird es insgesamt ein bisschen freundlicher und mit bis zu 26 Grad auch wärmer.
0: NRW Verkehr.
1: Aufpassen bitte auf der A31 Gronau-Oberhausen. Zwischen Lechten-Ahaus und Gescher-Coesfeld besteht aktuell Gefahr durch ein brennendes Auto. Bildet da bitte eine Gasse für die Rettungs- und Einsatzfahrzeuge. Die Autobahn ist dort aktuell gesperrt und wir haben auch dort aktuell 1 Kilometer Stau, da verliert ihr eine Stunde. Ab 15 Minuten dann noch die A3 Köln-Oberhausen. Zwischen dem Kreuz Breitscheid und Oberhausen-Lierich 5 Kilometer 17 Minuten. A45 Gießen-Aschaffenburg zwischen dem Gießener Südkreuz und dem Gambacher Kreuz 5 Kilometer 20 Minuten plus. Und genauso lang dauert es auf der A485 Gießener Nordkreuz in Fahrtrichtung Langgöns zwischen dem Gießener Südkreuz und Langgöns 2 Kilometer Stau. Allen unterwegs eine gute Fahrt, kommt gut an.

Robert Jantz ist hier. Einen schönen Nachmittag wünsche ich euch und wir drehen die Uhr jetzt mal zurück. Ins Jahr, guck ich mal auf die Uhr, 1999. So, genau. Was ist da passiert? Blondie melden sich nach langer Pause zurück und landen mit Maria direkt auf Platz 1 in Großbritannien. Und das Geile ist, der Song klingt immer noch, also überhaupt nicht eingestoppt. Eins fehlt aber noch, jetzt Schlagzeug.

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3: Hi. Hallöchen. Lena, was braucht ein guter Rocksong?
1: Erstmal E-Gitarre für den Anfang, ne? Mhm. Dann vielleicht noch ein Schlagzeug vielleicht?
3: Schlagzeug, ja. Kommt sofort. Hier.
2: Mhm. Ah, und eine starke Stimme. Blondie mit einer

0: Gentleman und Michael Patrick Kelly mit Wildfire hier in eurem Sommerradio. Und wie sieht's aus? Liegt euer Koffer schon griffbereit auf dem Schrank oder doch noch ganz hinten im Keller?
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0: Miley Cyrus und Flowers in eurem Sommerradio. Ja, an diesem Donnerstagnachmittag, an dem unsere Sommerradio-Reporterin Lena Berg heute ihre Wettschulden einlöst. Am Montag hat sie nämlich auf dem Ruhrtalradweg ihre Challenge verloren. Da hat sie den Mund ein bisschen zu voll genommen.
1: Ja, und die Wettschulden sind Ehrenschulden. Und wir haben gesagt, ja, Lena, dann mach doch mal bitte das Auto von der Lena hier im Studio sauber. Ne? Also mit dem Fahrrad hat es nicht geklappt, aber vielleicht mit dem Auto. Lena, sag mal, wie groß ist das Problem? Also wie dreckig ist denn tatsächlich dieses Auto jetzt?
2: Also ich muss sagen, liebe Lena Schwalkart, es ist in Ordnung noch, aber wir haben schon auf jeden Fall, hinten ist so eine kleine Kackiwurst von einem Vogel, oben auf dem Dach ist ein bisschen Kacki, also überall so ein bisschen hingeschissen halt, ne? Und das mache ich dir jetzt mal schön sauber. Ich habe hier schon schön in so einer Waschbox geparkt, also ich fahre nicht durch die Waschstraße, ich mache das natürlich selber, aber
0: sehr gut.
2: Jetzt nicht nur mit der Handwische, sondern ich habe hier eben so drei verschiedene Schläuche, die ich dafür benutzen kann, und habe hier so ein Programm, ich guck mal, ob das jetzt hier funktioniert, wenn ich hier so eine Münze einwerfe. Und jetzt drücke ich mal auf Vorwäsche. Oh, es geht schon los. Okay, ich muss gar nichts drücken. Okay, wir machen erstmal Vorwäsche hier mit schön lauwarmem Wasser. Also ich sage, nach dem ganzen Programm, ich habe hier richtig Münzen mit am Start, ist das Auto blitzeblank. Erkennst du gar nicht mehr wieder. Ist wie neu.
1: Wie viele Münzen hast du denn dabei? 50 Cent reichen ja wahrscheinlich nicht.
2: Nee, also ich habe schon 50 Cent Münzen, aber davon habe ich, glaube ich, 3 Stück. Dann haben wir noch so 6 Euro Stücke. Also wir kommen auf jeden Fall weit. Das ist gar kein Problem.
1: Ja, sehr gut.
2: Okay.
1: Kannst du dich selber noch waschen sogar?
2: Auf gar keinen Fall, Yoshi. Ich war heute Morgen erst duschen, das reicht.
1: Okay.
0: Ich glaube, damit das Auto sauber zu kriegen, hat Lena auch doch ein bisschen was zu tun. Ich weiß nicht, was für Vögel das waren. Die haben gestern ein bisschen Party gefeiert, da in den Bäumen über meinem Auto. Ja, Lena, wir lassen dich mal noch ein bisschen da rumbrausen und rumschäumen. Was würdest du sagen, wie viel Waschgänge braucht das Auto?
2: Boah, ich würde sagen, also so ein bisschen was geht schon ab. Hier von der Fensterscheibe, da war so ein bisschen hingeschissen, das ist schon ab. Also jetzt habe ich doch das Dach hier noch. Ja, ein bisschen brauchen wir. Ich sag mal so

0: 5 oder 6 verschiedene Gänge können wir hier machen. Und die, ganz ehrlich, Lena, die nehme ich alle mit.
1: Ich wollte gerade sagen, ich hätte die jetzt schon alle gerne. Ne? Macht das bloß vernünftig.
0: Ja, ja, klar.
1: Unsere Sommerradio-Reporterin Lena Berg ist heute ihre Wettschulden einlösen. Und zwar ist sie Autoputzen. Ganz uneigennützig.

0: Olivia Dean. So easy to fall in love hier in eurem Sommerradio. Und wir haben schon festgestellt, wir lieben es zu fliegen.
1: Ja, toll. Ich liebe es zu fliegen.
0: Ja, ich finde halt auch gerade so, ne, so im Flugzeug sitzen ist ja immer entspannt. Ich hoffe ja trotzdem mal, dass der Pilot ein bisschen stabilen Magen hat. Mhm. Es gab jetzt nämlich so einen Vorfall auf dem Flug von Mallorca nach Warschau. Dem Piloten ist während des Flugs nämlich schlecht geworden. Mhm. Das Flugzeug musste in der Nacht in Mailand notlanden.
1: Reicht dann auch nicht, wenn man die Kotztüten nimmt. Am Boden standen zum Glück auch Ärzte und Co. bereit, um den Piloten zu verarzten. Dem ging es dann auch wieder gut, aber das Ganze hat dann doch ziemlich lange gedauert. Die geplanten 3 Stunden wurden dann immer länger und die Reise hat dann mal eben 12 Stunden gedauert.
0: Boah, ganz ehrlich, haben sie sich da ein Beispiel an der Deutschen Bahn genommen mit der Verspätung?
1: Ja, ist wahrscheinlich auch nicht unbedingt schneller dann im Flugzeug, wenn es den Piloten schlecht geht.
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1: Rund 880 Euro im Jahr. Das sind fast 5% mehr als im Vorjahr und unterm Strich damit mehr als doppelt so viel wie die aktuelle Inflation. Rick Steinheuer vom Bund der Steuerzahler nannte das vorhin in Düsseldorf eine bedenkliche Entwicklung und er war damit noch diplomatisch.
2: Diese Entwicklung zeigt, die hohen Gebühren werden zunehmend zum Normalfall.
1: Tatsächlich sind auch die Unterschiede je nach Wohnort weiterhin riesig. In Regen zahlt der Musterhaushalt gut 330 Euro im Jahr für Abwasser, in Monschau dagegen mehr als 1.800 Euro. Auch die Müllgebühren steigen landesweit weiter, im Schnitt um rund 4%. Der Bund der Steuerzahler fordert deshalb, dass Kommunen ihre Spielräume bei der Gebührenberechnung stärker nutzen, und zwar im Sinne von uns Steuerzahlern.
3: Danke, José. Mehr wichtige Meldungen hört ihr jetzt in der Zusammenfassung. Die EU-Kommission in Brüssel hat den US-Konzern Google wieder zu einer Geldstrafe verdonnert. 890 Millionen Euro sind demnach fällig. Als Grund gibt die Kommission an, dass Google sich nicht an das Wettbewerbsrecht gehalten und zum Beispiel die eigenen Suchmaschinen bei Anfragen bevorzugt haben soll. Immer mehr Menschen landen wegen Cannabis im Krankenhaus. Seit der Legalisierung vor 2 Jahren hat es laut einem Fachbericht mehr akute Vergiftungen und Psychosen durch Cannabiskonsum gegeben. Der Anstieg sei aber nicht alarmierend, er würde immer noch im einstelligen Prozentbereich liegen, so die Experten. Im Ruhrgebiet wird heute wieder eine der wichtigsten Autobahnen gesperrt, die A40 zwischen Mülheim-Winkhausen und dem Dreieck Essen-Ost. Dort soll Flüsterasphalt eingebaut werden. Knapp eine Woche lang soll die Autobahn dann voll gesperrt sein. Bei der letzten Sperrung vor gut einem Monat hat es auf den Umleitungsstrecken teils lange Staus gegeben. In NRWs Fußballstadien soll künftig für mehr Sicherheit gesorgt werden. Dazu haben die Polizei und 16 Fußballclubs aus NRW heute eine Vereinbarung unterzeichnet für sogenannte Stadionallianzen. So soll die Polizei entlastet werden, indem sie enger mit den Fans zusammenarbeitet. Konkret geht es darum, die Fans mehr in die Planung rund um Fußballspiele einzubeziehen, zum Beispiel mit Blick auf Sicherheitskonzepte oder Anreisewege. Auch die Einlasskontrollen sollen verbessert werden. NRW-Innenminister Reul sagte zu der Vereinbarung, Fußball solle in sicheren Stadien stattfinden und Freude machen, ohne Gewalt und Pyrotechnik. Und das waren die Nachrichten mit Sarah Heinz.
4: Das Wetter. Am späten Nachmittag zeigt sich das Wetter mit Sonne und Wolken im Wechsel. Bis zum Abend bleibt es die meiste Zeit trocken. Nur ganz
5: verziehen sich immer mehr und machen Platz für die Sonne. 21 Grad schafft das Thermometer heute. Morgen sind dann bis zu 23 Grad drin. Dazu haben wir erst noch einen sehr grauen Himmel, aber immerhin bleibt es trocken. Im Laufe des Tages verziehen sich die Wolken und die Sonne ist dann auch wieder am Start.
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6: Und das ist der Verkehrsservice mit allen Staus auf den Autobahnen ab 10 Minuten Wartezeit. Die A3 Köln Richtung Oberhausen zwischen dem Kreuz Breitscheid und Oberhausen-Lierich, 5 Kilometer Stau und 22 Minuten Zeitverlust. Die A42 Kamp-Lindfort in Richtung Dortmund zwischen Duisburg-Beek und dem Kreuz Oberhausen-West, 4 Kilometer und mindestens 11 Minuten Wartezeit. Und dann noch die A59 Duisburg Richtung Dienstlaken zwischen Duisburg-Düssern und dem Kreuz Duisburg-Nord, 4 Kilometer Stau und mindestens 14 Minuten Zeitverlust. Und der Hinweis, denkt dran, ab heute ist die A40 dicht ab 21 Uhr zwischen Mülheim-Winkhausen und dem Dreieck Essen-Ost. In beide Richtungen kommt ihr da wegen Bauarbeiten nicht durch. Wenn ihr noch was entdeckt, einen Stau oder einen Blitzer, dann meldet euch bei uns.
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6: Kommt alle gut an.
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5: Mit Lena Schweikert
6: und Joshua Windelschmidt. Hallo.
5: Hallöchen zusammen. Ja, unsere Sommerradio-Reporterin Lena Berg, die muss gerade ihre Wettschulden einlösen und Lenas, also mein Auto waschen.
6: Ja, sie hat ihre Challenge bei der Fahrradtour am Montag nicht erfüllt, obwohl sie sich da sehr sicher war, dass sie es schaffen würde. Also jetzt die Bestrafung.
5: Wir hören gleich mal nach, wie gut sie denn mit dem Auto vorankommt und was da jetzt besonders hartnäckig zu säubern ist. Gleich hier im Sommerradio.
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0: und Hold the Line hier in unserem Sommerradio.
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0: Ja, Wettschulden sind Ehrenschulden. Das merkt auch gerade unsere Sommerradio-Reporterin Lena Berg, die irgendwo zwischen ganz viel Schaum und Wasser mit meinem Auto steht.
3: Ja, das ist eine ganz gute Idee, dass du dein Auto waschen lässt als Bestrafung, weil Lena leider am Montag auf dem Ruhrtalradweg ihre Challenge nicht geschafft hat, mit einem anderen, ja, alle meine Entchen auf der Fahrradklingel zu spielen. Die Bestrafung muss jetzt natürlich dementsprechend sein. Lena, ist denn schon der Dreck jetzt weg?
4: Also ich sage, der größte Teil vom Dreck ist auf jeden Fall weg. Wir haben ja schon darüber gesprochen, es war viel Vogelkacke auf dem Dach.
0: Mhm.
4: Die habe ich da feinsäuberlich, schön mit einem Powerschaum mal runtergedröselt.
0: Boah.
4: Und jetzt gerade bin ich nochmal mit so einem Hochdruckreiniger hier dran zum Nachspülen und mache so die letzten hartnäckigen Reste noch weg. Dann gibt es noch so ein schönes... Achtung, ich muss mal die Kollegin Emily Dresler wegschicken. Die wird ja sonst ganz nass hier. Einmal zur Seite.
0: Die wird auch poliert.
4: Ich muss gleich auf jeden Fall noch mal hier so ein Hochglanz-Spülding machen, weil das Auto soll ja nicht nur sauber sein, soll ja auch richtig glänzen. Ne? Soll
0: ja
4: aussehen wie neu quasi.
0: Ja.
4: Oh, wir haben auf jeden Fall schon die meiste Kohle aufgebraucht. Aber ich glaube, Lena, das sieht ganz gut aus. Also ich glaube, das hat sich für dich zumindest gelohnt. Und ich sag ehrlich, so schlimm finde ich das gar nicht. Das macht eigentlich sogar ganz viel Spaß, die Bestrafung. Vielleicht, Yoshi, nächste Woche doch nochmal deine Karre.
3: Ja, ich überlege mir das. Du musst erstmal deine Challenge nächste Woche erledigen. Und falls nicht, dann gut, weiß ich natürlich, wie ich dich bestrafen kann. Aber es scheint ja offensichtlich nicht noch eine gute Bestrafung zu sein, wenn es dir auch noch Spaß macht.
4: Ja, das stimmt. Dann müsst ihr euch vielleicht ein bisschen was Gemeineres überlegen oder so.
3: Okay.
4: Ich bin da hartnäckig.
3: Das heißt, das Auto ist jetzt sauber?
4: Ja, das ist jetzt, also ich mache hier gerade so die letzten Dreckflecken vom Dach weg mit dem Hochdruckreiniger. Ich weiß gar nicht, ob man den hört.
3: Ja, schon.
4: Ja, die mache ich jetzt gerade noch weg. Dann gibt es noch einmal hier so Polierzeug und dann bin ich auch schon durch. Also das ist 1A hier.
3: Ja, dann würde ich sagen, dann kannst du ja gleich direkt mit der Innenreinigung weitermachen.
4: Ach so, klar. Ich glaube auch. Jetzt reicht es aber wohl, oder?
3: Ich hab's versucht. Lena, ich hab's versucht.
0: Aber hör mal, Lena, ich bin dir da doll dankbar drüber, ne? Und ich weiß nicht, hast du schon mal ins Auto reingeguckt?
4: Ja, hab ich, klar.
0: Ich hab hinten, es ist ja nun auch ein warmer Sommertag, mehr oder weniger, ne? Ich hab hinten noch so eine halbe Kiste so lauwarmes Bier stehen. Wenn du
4: so
0: möchtest, dann darfst du dir natürlich nach getaner Arbeit auch gerne sonst so ein Bierchen dazwischen.
4: Oh, danke, Lena. Das ist doch ein Lieb. Das machen wir doch so. Toll.
0: Die Kollegin Lena Berg, unsere Sommerradio-Reporterin, ist heute ihre Wettschulden einlösen und ist mein Auto waschen.
3: Also, ja.
0: Joshi, ich glaube, ich habe da den besseren Deal gemacht von uns beiden.
3: Ja, ich hoffe, die nächste Challenge verkackt sie auch, damit sie dann mein Auto waschen.

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1: Der Rag & Bone Man mit Skin habt ihr gehört in eurem Sommerradio, beziehungsweise heute sind wir... Heute sind wir auch ein Car-Wash-Radio.
2: Das Autowaschradio, ja. Unsere Reporterin, Sommerreporterin Lena Berg, muss ihre Wettschulden einlösen und hat dein Auto gewaschen.
1: Ja.
2: Und wir werden gleich mal gucken, ob sie es auch gut gemacht hat. Sie kommt jetzt so langsam zurück und dann werden wir gleich mal das Auto begutachten. Du gehst dann ganz genau hingucken.
1: Ich bin da auch sehr streng, muss ich sagen. Ich meine, die Lena hat sich ja jetzt wirklich Mühe gegeben, das glaube ich hier auch, ne? Mhm. Aber das war schon ordentlich zugeschissen mit diesen Vögeln.
2: Ja.
1: Also, Hut ab, wenn sie das so hingekriegt hat. Ich bin doll gespannt.
2: Toi, toi, toi. Hört ihr gleich hier im Sommerradio bei uns.
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0: Es ist 16.30 Uhr. Jetzt ist es Zeit für die Top-Meldungen aus dem Sauerland mit Mechthild Brüne. Guten Tag. Sauerländer Kläranlagen sollen fit für die Zukunft gemacht werden. Dafür will der Ruhrverband bis 2040 einige kleinere Kläranlagen bei uns aufgeben und größere Standorte modernisieren. Ein Beispiel: Winterberg-Niedersfeld. Das Klärwerk wird an den Standort Westwig-Vellmede angebunden und danach abgeschaltet. In Vellmede wird dann eine neue Reinigungsstufe installiert. Diese filtert zusätzliche Schadstoffe und schützt so Tiere und Pflanzen in den Sauerländer Gewässern noch besser, so der Ruhrverband. Schon im Vorfeld des Sauerlandherbstes im September, Oktober gibt es im Sauerland hochkarätige Brassmusik. Blechbläser sind ab heute 3 Tage lang zu Gast auf der Freilichtbühne in Arnsberg-Herdringen. Das Open-Air-Sommerfestival geht bis Samstag. 2022 wurde es ins Leben gerufen und ist als Ergänzung zum Sauerlandherbst mittlerweile etabliert. Der Vorverkauf für den Sauerlandherbst läuft unterdessen weiter. Das Konzert auf der EMS Hennesee am 29. September ist bereits ausverkauft. Und das waren die Top-Meldungen aus dem Sauerland mit Mechthild Brüne. 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
0: Der Nachmittag ist bei uns locker bewölkt und die Sonne zeigt sich immer wieder. Es ist etwas wärmer als gestern mit Temperaturen zwischen 15 und 22 Grad am Ruhrtalweg in Winterberg und Meschede frei Null. Die Nacht ist bei uns meist klar und trocken bei 13 bis 8 Grad. Dann kommt ab morgen das Sommerwetter zurück ins Sauerland. 18 bis 25 Grad sind morgen drin. Der Radio Sauerland Verkehr. 3 Blitze habt ihr uns aktuell gemeldet in Olsberg-Wiemeringhausen in der Ortsdurchfahrt. Und 2 Blitzanhänger stehen aktuell auf unseren Straßen in Olsberg-Assinghausen, Fahrt Richtung Winterberg in der 30er-Zone und in Arnsberg am Waldfriedhof in Fahrt Richtung Innenstadt. Und dann noch ein Hinweis für den Abend und die Nacht. Die Autobahnanschlussstelle Meschede-Wennemen wird ab 21 Uhr in Fahrtrichtung Brilon wegen Bauarbeiten voll gesperrt. Die Umleitung führt dann über die Auffahrt in Enste.
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2: Mit Lena Schweikart
3: und Joshua Windelschmidt. Hallo zusammen.
2: Tag zusammen.

0: Aha. 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
0: So, und sie hat sie eingelöst, die Wettschulden sozusagen. Unsere Sommerradio-Reporterin Lena Berg war am Montag mit dem Fahrrad unterwegs auf dem Ruhrtal-Radweg von der Quelle in Winterberg bis nach Bestwig. Und sie hatte da eine Aufgabe. Und zwar sollte sie jemanden finden, der mit ihr auf der Fahrradklingel Alle meine Entchen spielt. Das hat sie aber nicht geschafft. Und deswegen muss sie heute die Strafe dafür büßen sozusagen. Und deswegen hat sie heute das Auto von meiner Kollegin Lena Schweikart gewaschen. Und Lena, also ihr seid jetzt beide Lenas da unten. Lena Berg, sag doch nochmal ganz kurz, es hat alles geklappt beim Auto waschen oder ist irgendwas kaputt gegangen, was du jetzt vielleicht der Lena noch beichten müsstest?
3: Ich muss zum Glück nichts beichten. Also hier ist zwar ein Kratzer im Auto, aber den habe ich da nicht reingemacht. Der war schon vorher da drin. Mhm. Ich war ganz vorsichtig, ganz sorgfältig vor allem. Wir haben wirklich die ganze Vogelkacke, die oben auf dem Dach war, habe ich schön sorgfältig abgeschrubbt. Da ist nichts mehr von da. Alles abgemacht hier auf jeden Fall. Wir sind gerade schon mal so eine Runde ums Auto rumgelaufen. Lena, sag mal so auf einer Skala von 1 bis 10. Wie zufrieden bist du?
4: Das ist schon eine 8.
3: Boah,
4: eine 8, Christa. Also ich muss sagen, ich kann mich nicht daran erinnern, dass mein Auto so hell war. Also du hast schon echt ganze Arbeit geleistet. Also da war wirklich ordentlich Vogelschiss auf dem Auto drauf. Du hast das alles runtergekriegt. Respekt dafür. Ich hätte nicht gedacht, dass das geht. Du hast selber schon gesagt, du hast ein bisschen so vorne rechts hast du ein bisschen vernachlässigt. Also, aber ich fahre ja auch eh ohne Beifahrer nachher. Deswegen derjenige oder diejenige müsste ja auch nicht rausgucken können.
3: Ja.
4: Und
3: easy.
4: Ich wollte gerade sagen, du hast das schon echt gut gemacht. Ich bin beeindruckt.
3: Ja, also die Seiten sind wirklich sehr sauber. Das glänzt alles. Bin hier nochmal mit Hochglanz vorne rüber. Aber wenn man wirklich so vorne guckt, ich bin ja vorne in die Box reingefahren. Hier ist vorne noch so ein bisschen Dreck dran. Aber sonst ist wirklich blitzeblank. Also Wettschulde können wir jetzt Check dran machen, Yoshi.
0: Ja, sehr gut.
4: Spiegeln hier. Da kannst du dich drin spiegeln im Lack.
0: Sehr gut, dann spiegelt ihr euch da mal ein bisschen weiter im Lack. Und ich würde sagen, Montag dann die nächste Challenge. Dann bist du wieder mit dem Fahrrad unterwegs. Auf dem Ruhrtal-Radweg. Und ja, vielleicht schaffst du es ja diesmal, die Challenge.
3: Ja, ich drück mir selber die Daumen.
0: Ja, ansonsten, mein Auto steht auch noch zur Verfügung. Kannst du auch gerne waschen dann bald.

0: James Blunt hier im Sommerradio und der Song, der galt früher ja richtig cool. Die Kids, die den Song gehört haben, waren einfach cool.
1: Ja, und heute sind sie einfach alt.
0: Heute sind sie immer noch cool. Das bilde ich mir zumindest ein. Ja.

0: Anastasia, Left Outside Alone in eurem Sommerradio.
1: Und wir wünschen euch einen richtig schönen Donnerstagnachmittag.
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1: Mit Sarah Heinz, guten Tag. Im Irankrieg scheint das eingetreten zu sein, was in den letzten Tagen viele befürchtet hatten. Die Kämpfe weiten sich auf andere Regionen aus. Grund ist die pro-iranische Houthi-Miliz, die vom Jemen aus operiert und die zivile Schifffahrt im Roten Meer bedroht. Wegen ihrer Angriffe

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1: Zumindest teilweise scheinen sie sich auch daran zu halten. Denn laut Medienberichten konnte ein chinesischer Tanker die Meerenge Bab al-Mandab im Roten Meer passieren, vermutlich nachdem mit den Houthis verhandelt wurde. Die Attacken haben natürlich auch den Rohölpreis wieder steigen lassen. Ein Barrel der Referenzsorte Brent kostet mittlerweile $100.
2: Danke Christian für die Infos. Weitere Meldungen jetzt im Überblick. Im bayerischen Regensburg läuft in einer Bank offenbar eine Geiselnahme. Der Täter sei nach Angaben der Polizei wohl mit einem Messer bewaffnet. Eine Person wurde lebensbedrohlich verletzt, sie ist jetzt im Krankenhaus. Die Polizei geht davon aus, dass sich noch weitere Personen in der Bank befinden. Das Wohnen in vielen Städten NRWs wird immer teurer. Laut Zahlen des neuen Gebührenvergleichs des Bundes der Steuerzahler NRW gehen 2026 vor allem die Kosten beim Abwasser nach oben. Ein Musterhaushalt mit 4 Personen muss so im Schnitt rund 880 Euro im Jahr bezahlen. Das sind fast 5% mehr als im Vorjahr. Wegen heftiger Waldbrände wurden in Südfrankreich inzwischen fast 20.000 Menschen evakuiert. Betroffen sind laut offizieller Angaben vor allem Urlauber in den Ferienzentren und auf den Campingplätzen nahe Bordeaux. Verletzt wurde bisher niemand. Seit gestern sind mehrere hundert Feuerwehrleute im Einsatz. In Herne haben Spezialkräfte der Polizei einen illegalen Waffenhandel gestoppt. Der Einsatz war laut Ermittlern schon vor einer Woche gelaufen. Die Polizisten schlugen demnach auf einem Parkplatz in Herne zu. 4 Männer wurden dabei festgenommen. In einem Auto fanden die Polizisten 5 scharfe Feuerwaffen und das Magazin eines Sturmgewehrs. Danach wurden ein Café und mehrere Wohnungen durchsucht, unter anderem in Gelsenkirchen, Düsseldorf und in Dortmund. Dabei nahm die Polizei 6 weitere Männer fest. Außerdem sollen die Ermittler Munition, Mobiltelefone und Drogen sichergestellt haben. 4 der vorläufig Festgenommenen sitzen seitdem in Untersuchungshaft. Und das waren die Nachrichten mit Sarah Heinz.
3: Das Wetter. Im Moment gibt es noch einen Wechsel aus Sonne und Wolken. Richtung Abend bleibt es auch die meiste Zeit trocken. Die Temperaturen, die gehen dann aber langsam zurück. Höchstwerte liegen heute bei bis zu 23 Grad. Morgen insgesamt freundlicher, wärmer, dann bis 26 Grad.
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3: 17 Uhr ist durch und ab 20 Minuten haben wir die A3 Oberhausen-Arnheim zwischen Wesel und Hamminkeln. 3 Kilometer Stau, 20 Minuten plus. Dann ist die A31 Gronau in Richtung Oberhausen zwischen Lechten-Ahaus und Gescher-Coesfeld wegen Bergungsarbeiten weiter gesperrt. 4 Kilometer Stau dort, auch in beiden Richtungen und das macht knapp eine Stunde plus. Dann die A45 Gießen-Aschaffenburg zwischen dem Gießener Südkreuz und dem Gambacher Kreuz. 5 Kilometer Stau, 20 Minuten plus. Allen unterwegs eine gute Fahrt und kommt gut an.
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3: Uhr ist durch, Robert Janz ist hier und ich hoffe auch mal der Feierabend, der ist so langsam in Sicht bei euch und falls ihr gerade so ein Tief habt, dann ist jetzt, also wenn nicht jetzt, wann dann? Zeit für so einen kleinen Energieschub und da kann ich euch einfach nur den besten Energieschub geben, den man bekommen kann. Einfach the best, der Klassiker aus dem Jahr 1989, hier ist Tina.

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1: Lena Speikert
2: und Joshua Windelschmidt. Hallo.
1: Tag zusammen. Absolutes Brett der Musikgeschichte jetzt für euch.
2: Ja, quasi Buchenholz, ne? Grundiert und lackiert, absolut stabil.
1: The best einfach. Tina Turner jetzt für euch.

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0: Benson Boone und Beautiful Things hier bei uns.
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0: Das sind die 90er. Joanna Osborne, One of Us, hier im Sommerradio. Wie sieht für euch der perfekte Mittwochnachmittag in den Sommerferien aus? Wir hätten da auf jeden Fall einen Vorschlag. Action, gutes Essen und jede Menge Spaß mit euren Lieblingsmenschen.
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0: Es ist 17.30 Uhr. Zeit für die Top-Meldungen aus dem Sauerland mit Mechthild Brühne. Guten Tag. Sauerländer Kläranlagen sollen fit für die Zukunft gemacht werden. Dafür will der Ruhrverband bis 2040 einige kleinere Kläranlagen im HSK aufgeben und größere Standorte modernisieren. Ein Beispiel: Winterberg-Niedersfeld. Das Klärwerk wird an den Standort Bestwig-Vellmede angebunden und danach abgeschaltet. In Vellmede wird dann eine neue Reinigungsstufe installiert. Diese filtert zusätzliche Schadstoffe und schützt so Tiere und Pflanzen in den Gewässern bei uns noch besser, so der Ruhrverband. In Meschede wird heute Nacht eine Autobahnauffahrt gesperrt. Betroffen ist die Anschlussstelle Wennemen in Fahrtrichtung Brilon. Der Grund für die Sperrung: in der Auffahrt müssen Unfallschäden repariert werden, so die Autobahn Westfalen. Dafür ist die Auffahrt Wennemen von 21 Uhr bis morgen früh um 5 Uhr gesperrt. Die Umleitung führt über die Autobahnanschlussstelle in Enste. Und das waren die Top-Meldungen aus dem Sauerland mit Mechthild Brühne. Mehr News für euch auf radiosauerland.de oder in unserer App.
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0: Der Himmel bei uns ist locker bewölkt und die Sonne zeigt sich immer wieder. Sie kommt auch gegen Abend zwischen dem Astenturm bei Winterberg und dem Schlossberg in Arnsberg noch gut durch. Es ist etwas wärmer als gestern mit Temperaturen zwischen 15 und 22 Grad. Die Nacht ist bei uns meist klar und trocken bei 13 bis 8 Grad. Dann kommt ab morgen das Sommerwetter zurück ins Sauerland. 18 bis 25 Grad sind morgen drin. Die Sonne kommt länger raus und der Start ins Wochenende klappt zumindest wettertechnisch. Der Radio Sauerland Verkehr. Zwei Blitzer habt ihr aktuell gemeldet. Zwei Blitzeranhänger stehen nämlich noch auf unseren Straßen in Olsberg-Assinghausen. Da wird in Fahrtrichtung Winterberg geblitzt in der 30er-Zone. Und in Arnsberg am Waldfriedhof, da wird auch geblitzt in Fahrtrichtung Innenstadt. Ich wünsche euch eine gute Fahrt.
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0: Das ist neue Musik hier in eurem Sommerradio. Flo und Leak It. Ja, und eigentlich kommen so die richtig guten Filme ja immer erst zum Herbst in die Kinos. Momentan sind aber auch sehr viele sehr gute dabei. Ab heute zum Beispiel Toy Story 5 in den Kinos. Und Joshua hatte gefühlt auch noch Popcorn von gestern im Erben dabei.
1: Ja, es ist wirklich einiges übrig geblieben. Ich war in Die Odyssee, ganz neu im Kino. Tolle Schauspieler, wirklich großartige Geschichte, toll erzählt. Kann ich nur wirklich empfehlen, muss man hingehen.
0: Also klare Empfehlung von Joshua.
1: Ja.
0: Und wenn ihr auch mal so ein ganz besonderes Kinoerlebnis haben wollt, dann wäre das hier vielleicht was für euch.
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1: Mitten in einer alten Industrieanlage, Open-Air-Kino. Start in der Abenddämmerung, klingt schon mal sehr romantisch. Mhm. Geht im Landschaftspark Duisburg-Nord, da ist noch bis zum 23. August Sommerkino. Das heißt, ihr könnt dann Open-Air auf dem Gelände Filme gucken. Mit dabei sind Wicked, Horst Schlemmer sucht das Glück, Mamma Mia, Der Teufel trägt Prada 2, Vaiana, die Minions und so weiter. Insgesamt 45 Filme.
0: Ja, und das ist noch nicht mal alles. Ihr sollt ja auf gar keinen Fall hungrig in euren Kinosesseln sitzen, ne? Mhm. Was so Futtern kriegt ihr da vor Ort nämlich auch noch. Da sind eine Menge Stände aufgebaut, wo dann von Eis- und Bubblewaffeln über Falafel zu Burritos und so einem Gläschen Wein kriegt ihr auch noch alles. Und mit Fleisch, mit ohne Fleisch, vegan, ist wirklich für jeden was dabei. Also ihr könnt ihr euch vor dem Film nochmal so richtig vollfressen und reinhauen.
1: Ja, dann ins Fresskoma, ne? Dann kriegt man gar nichts mehr von dem Film mit wahrscheinlich. Popcorn gehört natürlich auch dazu, yes. Gehört ja zum Kino dazu. Und sobald die Sonne dann untergegangen ist, ist die Glotze auch an.
0: Sommerkino in Duisburg im Landschaftspark Duisburg-Nord geht noch bis zum 23. August.
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0: Das ist neue Musik von Bibi Rexha. New Religion hier bei uns.
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0: Und es ist jetzt kurz vor 6, das heißt, der Donnerstagnachmittag ist schon wieder rum. Das heißt, wir haben jetzt schon wieder Feierabend.
3: Tja, so schnell geht das manchmal im Sommerradio. Und du kannst ja ganz froh sein, weil du mit deinem sauberen Auto jetzt nach Hause fahren kannst.
0: Ich freue mich selten so auf den Feierabend gefreut wie heute. Ich werde mit meiner blitzsauberen Karre, werde ich jetzt blendend nach Hause fahren können.
3: Sehr schön. Alles deiner lieben Kollegin, unserer lieben Kollegin Lena Berg zu verdanken, die ihre Wettschulden eingelöst hat heute.
0: Hat sie gut gemacht.
3: Hat sie gut gemacht. Mal schauen, was morgen hier im Sommerradio passiert. Ihr seid wieder live dabei von 10 bis 18 Uhr. Und für euch haben wir jetzt noch Nelly Furtado.

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1: Mit Sarah Heinz, guten Abend. Nach dem Großeinsatz in der JVA Siegburg verteidigt NRW-Justizminister Limbach das Vorgehen der Behörden. Ausgelöst wurde die Razzia durch Hinweise auf einen geplanten Gefängnisaufstand. Häftlinge sollten demnach das Personal überwältigen, an die Schlüssel kommen und den Aufstand auf die gesamte Anstalt ausweiten. Angeblich sollte die Aktion auch gefilmt und verbreitet werden. Heute hat der Minister unter anderem bei einem Besuch der JVA die Hintergründe erklärt. Im Landtag gab es dazu eine Sondersitzung des Rechtsausschusses. Mehr dazu hat José Nasjandi.
2: Geplant war der Aufstand, so der Hinweisgeber, offenbar mit Schusswaffen und Messern. Als Motiv nennt er blanken Hass auf die Anstalt. Der Informant selbst sitzt wegen schweren Raubes in Haft. Trotzdem nahm das Justizministerium seine Hinweise ernst, denn derselbe Gefangene hatte schon vorher mit Hinweisen richtig gelegen. Seine Erkenntnisse stammen angeblich aus einer WhatsApp-Gruppe mit etwa 270 aktuellen und ehemaligen Häftlingen. Bei der Großrazzia fanden die Einsatzkräfte zwar keine Waffen, aber 4 eingeschmuggelte Handys. Zusätzlich wird gegen 2 Bedienstete ermittelt, die gegen Bezahlung Mobiltelefone in die Anstalt gebracht haben sollen. Die Opposition im Landtag wirft Limbach sinngemäß vor, angesichts der vielen Vorfälle in NRW-Gefängnissen die Kontrolle zu verlieren. Der Minister kündigte weitere Sicherheitsmaßnahmen an, darunter Taschenkontrollen für das Personal.
1: Danke, José. Noch mehr Meldungen.

0: Sachsenhausen und dem Autobahndreieck Essen-Ost. Obwohl es in vielen Städten Deutschlands immer noch zu wenig Wohnraum gibt, werden dieses Jahr wohl wieder weniger Wohnungen fertig gebaut. Das IFO-Institut rechnet mit 185.000 fertigen Wohnungen. Das sind gut 18.000 weniger als im Vorjahr. Die Aussichten für den Wohnungsbau schienen sich erst etwas verbessert zu haben, so die Wirtschaftsexperten. Durch den Iran-Krieg und die Bauinflation habe sich die Lage aber wieder verschlechtert. Außerdem habe sich in den letzten Jahren auch der Zeitraum von der Baugenehmigung bis zur Fertigstellung vergrößert, im Schnitt auf über 2 Jahre. Für die nächsten Jahre werden aber wieder etwas mehr fertige Wohnungen erwartet. Und das waren die Nachrichten mit Sarah Heinz.
1: Das Wetter. Das wird ein bisschen besser. Am Abend und in der Nacht gibt es meistens nur wenige Wolken, stellenweise gibt es Nebel. Und es kühlt ein bisschen mehr ab, 11 bis 6 Grad Minimum. Morgen geht es dafür rauf. Wir kriegen 22 bis 26 Grad in der Spitze. Dazu einen trockenen Sonne-Wolken-Mix. Der Samstag ist erst auch freundlich, später ist ein bisschen Regen möglich. Hier und da auch ein Gewitter.
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1: Die Staus ab 10 Minuten Zeitverzug. A1 Dortmund Richtung Münster zwischen Kamen-Zentrum und Hamm-Bergkamen 3 Kilometer, eine halbe Stunde plus. A3 Oberhausen Richtung Arnheim zwischen Wesel und Hamminkeln 2 Kilometer Stau, eine Viertelstunde plus. Die A31 Gronau nach Oberhausen zwischen Heeg und Gescher-Coesfeld 1 Kilometer, eine Viertelstunde plus auch. Die A59 Duisburg Richtung Dienstlaken zwischen Duisburg Zentrum und Kreuz Duisburg Nord 5 Kilometer Stau, auch eine Viertelstunde plus. Und die A61 Mönchengladbach in Richtung Koblenz zwischen Rheinbach und Grafschaft Ringen 7 Kilometer Stau, 11 Minuten plus. Kommt gut durch.
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1: Mit Markus Steinacker und Adam Lambert-Fans dürfen gleich offiziell ausrasten. Es gibt nämlich neue Musik. Wir haben ein neues Album und dementsprechend spielen wir euch auch gleich eine neue Single. Schönen Abend euch.

0: Es ist verrückt. Wir haben noch nicht mal Freitag, aber neue Musik am Start. Und zwar von ihm hier. Adam Lambert, der macht einfach das, worauf er Bock hat. Mal ist er Musical-Darsteller, mal Sänger bei Queen, mal Solokünstler. Jetzt hat er ein neues Album rausgebracht mit dem ganz simplen Titel Adam. Kann sogar ich mir merken. Im Interview hat er uns erzählt, wie er an dieses Album rangegangen ist.
1: Das ganze Album hat eine dunklere Stimmung. Zurzeit haben viele Menschen Ängste, viele Menschen leiden, Menschen sind sich unsicher. Es gibt einfach viele dunkle Einflüsse zurzeit. Und mit der Popmusik hast du zwei Wege zur Auswahl. Du kannst Musik machen, die das alles ignoriert, oder du machst Kunst, die die Situation konfrontiert und hilft, damit umzugehen. Und ich wollte eben ein Album machen, das einen dunkleren Ton hat und damit für die Leute eine Art Medizin sein kann.
0: Ja, diese dunkle Seite, die kommt auch musikalisch voll durch. Adam spielt auf dem Album viel mit elektronischen Klängen, auch so rockigen E-Gitarren, bleibt aber alles trotzdem poppig. Zum Beispiel auch Under the Rhythm, der überrascht mit einer bekannten Melodie Around the World von ATC.
1: Es war ein glücklicher Zufall. Der Song war schon fertig, bevor das Sample dazu kam. Und als wir den Song aufgenommen haben, hatte ich die ganze Zeit diese Melodie im Ohr. Wegen der ähnlichen Akkorde. Ich und mein Produzent waren so aufgeregt darüber, dass wir die Melodie einfach in den Song packen mussten. So catchy ist sie.
0: Kriegt man direkt einen Ohrwurm. Adam Lambert hat sein neues Album Adam rausgebracht. Wir hören jetzt rein. Hier kommt sein Song Under the Rhythm.
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0: Der Donnerstagabend hier bei Radio Sauerland und jetzt ist sie schon fast rum. Die erste Ferienwoche bei uns und unsere erste Woche Sommerradio. Wir haben ja schon versprochen, in den nächsten 6 Wochen haben wir viel mit euch vor und einen kleinen Rückblick auf Woche Nummer 1 gibt's morgen früh bei mir ab 6. Außerdem gucken wir ein bisschen voraus aufs Wochenende. Gibt einige coole Events, die anstehen, zum Beispiel das Eat & Beat in Eslohe mit Streetfood und Livebands und allem Pipapo. Dann öffnet morgen das Freibad in Neheim mit Eintritt für lau. Und apropos Freibad, das Wetter wird endlich auch wieder schicker. Das also morgen zwischen 6 und 10 hier bei Radio Sauerland. Ich bin Charin Brinkmann und wünsche euch jetzt erstmal noch einen schönen Donnerstag. Bis denn!
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1: Es wird ein bisschen angenehmer. Durch die Nacht kommen wir trocken, die Wolken lockern auch öfter mal wieder auf und es wird ein bisschen kühler, 11 bis 6 Grad Minimum. Morgen geht's mit einem schönen Sonne-Wolken-Mix weiter und es wird wieder wärmer, bis 26 Grad. Samstag knacken wir stellenweise wieder die 30, aber dann wird's auch wieder wechselhafter, Gewitter und kurze Schauer sind da mit dabei.
0: NRW Verkehr.
1: Und hier kommen noch die Staus ab 6 Minuten Zeitverzug. A1 Dortmund-Münster zwischen Kamener Kreuz und Hamburg und Berne, 3 Kilometer Stau, 22 Minuten plus. Die A3 Köln Richtung Oberhausen zwischen Duisburg-Wedau und Oberhausen-Lierich, 3 Kilometer, 8 Minuten plus. A4 Köln Richtung Aachen zwischen Kreuz-Gremberg und Kreuz-Köln-Süd, 4 Kilometer Stau, 6 Minuten plus. A42 Kamp-Lindfort nach Dortmund zwischen Oberhausen-Neumitte und Bottrop-Süd, 1 Kilometer Stau, 6 Minuten plus. Und die A565 Bonn Richtung Meckenheim zwischen Kreuz-Bonn-Nord und Bonn-Endenich. Dichter Verkehr, braucht ihr 6 Minuten durch. Kommt gut durch!
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1: Mal kurz Hand heben. Wer von euch kennt noch die Micro Machines? Das waren so winzig, winzig kleine Spielzeugautos mit so Landschaften. Fand ich super geil. War mein Lieblingsspielzeug. Warum erzähle ich euch das? Wir reden gleich über Lieblingsspielzeuge. Passend zum neuen Film Toy Story 5. Da hat unser Hannes Höfer so ein paar Ideen zu. Markus Steinacker hier. Schönen Abend euch. 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

0: Wie ist das bei euch? Hattet ihr ein Lieblingsspielzeug? Oder vielleicht auch nur einen Film? Ein Lieblingsfilm über Spielzeug? Geht ja auch. Heute startet Toy Story 5 in unseren Kinos. Cowboy Woody und Captain Buzz Lightyear sind da schon so ein bisschen in die Jahre gekommen. Aber das wäre doch super cool, wenn Spielzeuge wirklich reden könnten. Ne? Unser Hannes ist davon überzeugt.
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2: Ich glaube ja, Spielzeug hat Gefühle. Ich habe immer noch meinen Barney Junior von früher. Das ist eigentlich ein Stoffhund, aber heute sieht er eher aus wie eine Mischung aus Wollmaus und Bimpstein. Aber ich lieb den, ne? Wenn er mich so mit seinem Auge anguckt, eins hat er ja noch, da bin ich sofort wieder fünf und wachse in seinen Pfoten. Ich kann den nicht wegtun, ne? Der wohnt bei mir im Schrank und wenn ich den Schrank aufmache, habe ich den Impuls, den kurz zu knuddeln, ne? Sonst fühlt er sich ja gar nicht mehr richtig geliebt. Ich weiß, das sind nur Dinge, aber ihr kennt das doch, wenn wir die trotzdem vermenschlichen, ne? Wenn wir uns so bei unserem alten Fahrrad entschuldigen, weil wir das bei Kleinanzeigen verticken. Oder wenn das Auto erst nicht anspringt und dann plötzlich doch und dann tätschelt man das so aufs Armaturenbrett. Ah, danke, dass du angesprungen bist. Ja, dieses rostige Ross. Ey, selbst die Lieblingstasse im Büro hat einen besonderen Platz im Herzen. Gut, die berührt man ja auch mit seinen Lippen. Noch intimer und man müsste den Vater der Tasse um den Henkel seiner Tochter fragen. Also immer dran denken. Dinge sind auch nur Menschen.
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1: Mit Sarah Heinz, guten Abend. Bundesgesundheitsministerin Waken soll wohl die nächste Kanzleramtschefin werden. Das geht aus verschiedenen Medienberichten hervor. Bisher war Thorsten Frei im Amt. Er wurde gestern als Nachfolger für Jens Spahn vorgeschlagen, für den Posten des Fraktionsvorsitzenden der Union. Die Leitung vom Gesundheitsministerium fällt Berichten zufolge dann auf den bisherigen CDU-Generalsekretär Linnemann. Die EU-Kommission hat Google zu einer Strafe von 890 Millionen Euro verdonnert. Es geht demnach um Wettbewerbsverstöße. Christian Böder aus dem News-Team. Google soll seine eigenen Dienste ja bei Suchanfragen bevorzugt haben.
2: Genau, die EU hat damit ein Problem, denn bei uns gibt es ein Gesetz, das sagt, große oder einflussreiche Digitalunternehmen müssen die Dienste von Drittanbietern genauso behandeln wie die eigenen. Dadurch soll es mehr Wettbewerb im Online-Bereich geben. Andere Unternehmen sollen die Möglichkeit bekommen, Innovationen voranzutreiben, sagt EU-Digitalkommissar Henna Virkkunen. Google hat aber dagegen verstoßen und die eigenen Suchmaschinen etwa bei Anfragen nach Shopping, Hotels oder Sportergebnissen bevorzugt. Strafe muss Google außerdem zahlen, weil es App-Entwicklern verbietet, Kunden kostenlose oder günstigere Angebote zu zeigen, die nicht über den Google Play Store zu bekommen sind.
1: 890 Millionen Euro sind für uns Normalbürger ja eine enorme Summe.
2: Richtig, aber Technologieriesen wie der Google-Mutterkonzern Alphabet zahlen solche Strafen salopp gesagt aus der Portokasse. Allein im zweiten Quartal hat Alphabet 104 Milliarden Euro Umsatz und 98 Milliarden Euro Gewinn gemacht. In beiden Fällen ein enormer Sprung nach oben. Vor allem boomt laut Unternehmen das Cloud-Geschäft. Grund dafür ist Googles hauseigene KI Gemini, die immer weiter wächst. Und weil KI gerade von Unternehmen stark nachgefragt wird, will Alphabet noch in diesem Jahr bis über 175 Milliarden Euro in die Entwicklung reinstecken. Trotz solcher Schocknachrichten, wie zuletzt vom Entwickler OpenAI, wo zwei KIs sich selbstständig gemacht und eine Online-Plattform angegriffen hatten.
1: Danke Christian für die Infos. Mehr Meldungen jetzt kurz und kompakt. Nach einem tödlichen Messerangriff in einer Regensburger Bankfiliale wurde der mutmaßliche Täter festgenommen, so die Angaben der Polizei. Zwischenzeitlich wurde auch eine Geiselnahme befürchtet. Ermittelt werde jetzt aber wegen eines Tötungsdelikts und eines Raubüberfalls. In Gelsenkirchen hat ein als Pizzabestellung getarnter Hilfeanruf für einen Polizeieinsatz gesorgt. Laut Polizei vor Ort soll die 18-jährige Anruferin vorher von einem Taxifahrer sexuell belästigt worden sein. Sie wählte dann den Notruf und gab vor, eine Pizza zu sich nach Hause zu bestellen. Die Polizistin am Telefon erkannte die Notsituation und schickte einen Streifenwagen zur Wohnanschrift.

0: eine Woche lang voll gesperrt, so die Autobahn GmbH. Vor gut einem Monat war die A40 schon einmal für 10 Tage gesperrt worden. Das hatte auf den Umleitungsstrecken und in anliegenden Städten teils für lange Staus gesorgt. Und das waren die Nachrichten mit Sarah Heinz.
1: Das Wetter. Es geht entspannt in die Nacht. Es bleibt oft aufgelockert. Stellenweise gibt es ein bisschen Nebel. Und es kühlt runter auf 11 bis 6 Grad Minimum. Morgen wird es wieder eine Ecke wärmer, bis zu 26 Grad maximal. Dazu lässt sich die Sonne noch oft blicken. Es bleibt auch trocken. Samstag wird es dann nochmal deutlich wärmer, bis zu 31 Grad. Dann steigen aber auch wieder das Schauer- und das Gewitterrisiko.
2: NRW Verkehr.
1: Die Staus ab 3 Minuten Zeitverzug. A3 Köln-Oberhausen zwischen Solingen und Mettmann, 2 Kilometer, 3 Minuten plus. Die A3 von Oberhausen nach Arnheim zwischen Wesel und Hamminkeln, 1 Kilometer, 12 Minuten plus. Die A3 jetzt von Köln nach Frankfurt zwischen Lohma und Siebengebirge, 1 Kilometer, 5 Minuten. A40 Venlo-Duisburg zwischen Kempen und Kerken, 2 Kilometer, 25 Minuten extra. Die A42 Kamp-Lindfort Richtung Dortmund zwischen Oberhausen-Neumitte und Bottrop Süd, 1 Kilometer, 4 Minuten plus. Die A61, Mönchengladbach Richtung Koblenz, zwischen Kreuz Meckenheim und Grafschaft Ringen, 1 Kilometer Stau, 3 Minuten plus. Und die 565, Bonn Richtung Meckenheim, zwischen Kreuz Bonn Nord und Bonn Endenich, dichter Verkehr, 5 Minuten plus. Gute Fahrt!
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1: Und hier kommt ein entspannter Musikmix für euren Feierabend. One Republic, Joshua Caddison, und Power haben wir auch noch am Start. Shakira und Burner Boy mit ihrem WM-Hammer Dai Dai. In diesem Sinne, euch einen schönen Dai auch.
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0: Dai Dai, es ist Tag 3 unserer Wohnmobiltour durch NRW. Und mit unserer Tour meine ich der Tour von den Kolleginnen Kim Klages und Laura Potting. Die sind heute aus dem Eifelcamp aufgebrochen und schon an der neuen Location im Münsterland in Sassenberg. Ihre neue Challenge für den Tag hatten wir Ihnen auch schon geschickt.
1: Okay, neuer Tag, neue Challenge.
2: Genau.
1: Gestern
3: war hart. Wir mussten ja jemanden finden, der uns musikalisch begleitet mit einem Musikinstrument, während wir unseren selbst komponierten Song vorstellen. Hat geklappt, ne?
1: Ja, war aber wirklich, wir haben tausende Leute hier befragt, keiner hatte, manche haben dann gesagt, ja, wir können Klavier spielen, aber wir haben natürlich unser Klavier nicht dabei. Und dann haben wir
3: Sabine gefunden.
1: Sabine, wir lieben dich.
3: Ja, denn sie hatte eine Mundharmonika dabei.
1: Und damit haben wir unsere Challenge mit Bravour und wunderschön gesungen,
3: ja,
1: haben wir von Sabine begleitet, sie bestanden.
3: Genau.
4: Camping, das ist gut. Der Camper, der ist gut.
3: So, und heute neue Challenge.
1: Heute neue Challenge.
5: Hallo ihr zwei, euer letzter Abend steht ja heute sozusagen bevor. Und den sollt ihr nicht alleine verbringen, haben wir uns gedacht. Und deswegen ist eure Challenge, ihr ladet euch bei einem Camper zum Abendessen ein. Der wird sich freuen, ja? Setzt euch dahin, esst und habt einen schönen Abend.
3: Ja, Laura, müssen wir heute nicht selbst kochen.
1: Hervorragend, finde ich eine hervorragende Idee.
3: Ja.
1: Kriegen wir hin, oder?
3: Ja, auf jeden Fall.
0: Ich denke auch. Das Ergebnis hören wir dann gleich hier.
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0: Das Radio Sauerland Wetter.
1: Das ist gar nicht mal so schlecht. Diese Nacht und morgen ist es oft aufgelockert, es soll trocken bleiben. Und nach einer kühlen und stellenweise auch nebligen Nacht geht es morgen rauf auf 22 bis 26 Grad in der Spitze. Dicke Wolken, ein bisschen Regen und Gewitter sind am Samstag dann wahrscheinlich wieder dabei. Zwischendurch aber auch noch sonnig. Und am Samstag wird es auf jeden Fall deutlich wärmer, bis zu 31 Grad sind da drin.
0: NRW Verkehr.
1: Und wir haben jetzt noch Stau auf der A3. Köln Richtung Oberhausen zwischen Solingen und Mettmann. 3 Kilometer, 21 Minuten plus. Auf der A3 von Oberhausen Richtung Arnheim zwischen Wesel und Hamminkeln. 1 Kilometer, 12 Minuten plus. Die A40 Venlo-Duisburg zwischen Wachtendonk und Kerken. 3 Kilometer, 24 Minuten plus. Die A44 Dortmund Richtung Kassel zwischen Erbitter-Anrüchte und Geseke. 1 Kilometer, 3 Minuten plus. Und auf der A565 Bonn Richtung Meckenheim zwischen Bonn-Tannenbusch und Endenich noch dichter Verkehr und 3 Minuten extra. Gutes Durchkommen.
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1: Mit Markus Steinacker im Studio und den Kolleginnen Laura Potting und Kim Klages auf den Campingplätzen NRWs. Da haben sie zum einen die Aufgabe zu gucken, ja, welche Plätze sind besonders schön, wo lohnt es sich mal hinzufahren. Aber sie kriegen ja auch Challenges von uns. Und ich bin gespannt, ob sie heute hungrig ins Bett gehen müssen. Aufgabe für heute Abend ist nämlich, ladet euch bei Nachbarn zum Essen ein. Hat's geklappt? Hören wir gleich.

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0: der Donnerstagabend und so langsam neigt sich unsere Campingwoche dem Ende zu. Die Kolleginnen Laura Potting und Kim Klages touren ja durch NRW zu den schönsten Campingplätzen. Heute sind sie von der Eifel ins Münsterland nach Sassenberg gefahren. Dazu bekommen sie ja jeden Tag auch eine Challenge von uns und heute sollten sie bei den Nachbarn Abendessen. Hören wir mal rein.
1: Das ist die Kim, ich bin die Laura, wer bist du?
2: Ich bin der Alex.
1: Hi, wie lange seid ihr hier?
2: Wir sind jetzt seit Samstag hier und fahren auch Samstag wieder.
1: Und wie ist es?
2: Nee, ist eigentlich sehr schön. Also wir haben jetzt hier so mit Privatbad.
1: Das ist geil, ne?
2: Das, ja, das hat schon was, ja.
1: Und macht ihr heute Abend noch Essen?
2: Heute Abend werden wir noch grillen.
1: Grillen?
2: Ja.
1: Und weil wir haben eine Challenge, die müssen wir erfüllen. Wir müssen uns bei irgendwem einladen und der muss uns was zu essen geben.
2: Ja, das wird schwierig.
1: Da
2: wir Samstag schon gefahren, haben wir nicht mehr so viel eingekauft.
1: Opa, ihr sitzt hier gerade so entspannt mit dem Bierchen. Geht's euch gut?
3: Ja, sehr gut.
1: Vorraum. Wer seid ihr denn?
3: Birgit und Klaus.
1: Birgit und Klaus.
3: Ja. Hi.
1: Und gefällt's euch hier?
3: Wir sind gerade angekommen.
1: Ihr seid gerade auch angekommen.
3: Wir auch.
1: Wir auch.
3: Genau.
4: Das ist das erste Bier. Wenn du stillst unten sind, gibt's erst mal ein Bier.
1: Wie lange seid ihr jetzt hier?
3: Bis Sonntag.
1: Bis Sonntag. Und was wird jetzt hier noch aufgebaut heute alles?
3: Eigentlich gar nicht viel mehr.
1: Der Grill. Grillt ihr heute noch?
4: Ja, ja.
1: Wir müssen jemanden finden, der uns was zum Abendessen gibt.
3: Wir haben relativ abgezählte Würste mit von zu Hause aufgetaucht.
5: Wir teilen uns eine.
1: Wir brauchen nicht viel.
4: Ja gut, ich glaube, eine kriegen wir hin.
3: Also,
4: ja.
3: Ja.
1: Ja, dann machen wir das so.
3: Grillkäse können wir euch anbieten.
1: Oh, ja. Grillkäse nehmen wir auch. Wir nehmen alles.
5: Alles.
1: Birgit, Klaus. Wir nehmen auch Grillkäse. Wir nehmen alles. Es geht darum, dass wir...
4: Ihr kriegt was.
0: Sehr gut. Also diese Challenge scheint auch gemeistert. Dann sagen wir mal guten Hunger und später gute Nacht nach Sassenberg. Ob es wirklich was gegeben hat und ob es vielleicht auch gereicht und geschmeckt hat, das hören wir dann morgen.
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1: Ich bin Dirk Zeitler. Bundesgesundheitsministerin Warken soll übereinstimmenden Medienberichten zufolge neue Kanzleramtschefin werden. Neuer Gesundheitsminister wird demnach CDU-Generalsekretär Linnemann. Offiziell bestätigt ist das noch nicht.
2: Damit sieht es so aus, als ob der Wechsel von Kanzleramtschef Frei an die Fraktionsspitze der Union zu einem größeren Personalumbau führt. Frei soll nächste Woche zum Nachfolger von Jens Spahn gewählt werden. Dass Warken dafür ins Kanzleramt geht, ist nicht überraschend. Sie galt zuletzt als Wunschkandidatin von Friedrich Merz, der etwa ihre Rolle bei der Gesundheitsreform immer wieder lobte. Ihre Arbeit im Ministerium übernimmt dann wohl Carsten Linnemann. Der hatte schon nach der Bundestagswahl die Chance, ins Kabinett zu wechseln, blieb da aber noch lieber Generalsekretär. Thomas Brock, Nachrichtenredaktion.
1: Großeinsatz der Polizei in Regensburg. In einer Bankfiliale ist ein Mann bei einem Messerangriff tödlich verletzt worden. Der mutmaßliche Täter wurde festgenommen.
3: Nach Angaben der Polizei handelt es sich bei dem Verdächtigen um einen 20 Jahre alten Deutschen. Ein Mann wurde bei dem Angriff in der Bankfiliale schwer verletzt und starb später im Krankenhaus. Zwei weitere Menschen, die sich noch in der Bank befanden, wurden von Spezialkräften unverletzt aus dem Gebäude gebracht. Die Polizei ermittelt wegen eines Tötungsdelikts und eines Raubüberfalls. Wie es zu der Tat kam und welche Rolle Opfer und Täter zueinander hatten, ist derzeit noch unklar. Aus Regensburg, Julia Wasilkow.
1: US-Präsident Trump macht den Atomdeal mit Saudi-Arabien überraschend von einer Normalisierung der Beziehungen zwischen dem Golfstaat und Israel abhängig. Saudi-Arabien müsse dafür den Abraham-Abkommen beitreten, teilte Trump mit. Mit diesen Abkommen hatten mehrere arabische Länder im Jahr 2020 während Trumps erster Amtszeit ihre Beziehungen zu Israel normalisiert. Die Bundesregierung prüft den Aufbau einer eigenen Startbasis für Trägerraketen der Bundeswehr, um militärische Satelliten ins All befördern zu können. Das sagte Bundesverteidigungsminister Pistorius bei einem Besuch des Raketenherstellers ISA Aerospace in Ottobrunn bei München. Die Kapazitäten der bisherigen Raketenstartplätze in Norwegen oder Großbritannien werden nach Pistorius' Einschätzung in Zukunft nicht mehr ausreichen. Das waren die Nachrichten mit Dirk Zeitler.
4: Das Wetter. Das wird ein bisschen besser. Am Abend und in der Nacht gibt's meistens nur wenige Wolken. Stellenweise gibt's Nebel. Und es kühlt ein bisschen mehr ab. 11 bis 6 Grad Minimum. Morgen geht's dafür rauf. Wir kriegen 22 bis 26 Grad in der Spitze. Dazu einen trockenen Sonne-Wolken-Mix. Der Samstag ist erst auch freundlich. Später ist ein bisschen Regen möglich. Hier und da auch ein Gewitter.
5: NRW Verkehr.
4: Kurz nach 8 und es staut sich noch auf der A1 Dortmund Richtung Köln. Zwischen Kreuz Wuppertal Nord und Ronsdorf 1 Kilometer, 6 Minuten plus. Auf der A3 von Köln nach Oberhausen zwischen Solingen und Mettmann 3 Kilometer Stau, 26 Minuten plus.

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1: Mit Markus Steinacker. Ich habe mich bis jetzt nur einmal getraut und da war auch ein Kumpel mit dabei. Sich mit einem Chatbot unterhalten. Viele machen das ja. Ich habe gedacht, nee, finde ich irgendwie schräg. Und als ich das mit dem Kumpel dann erlebt habe, habe ich auch gemerkt, so nee, ist so gar nicht meins. Es gibt aber viele Menschen, die sich tatsächlich Beziehungstipps von einer KI holen, beziehungsweise sogar eine KI daten wollen würden. Das ist schräg, müssen wir darüber sprechen. Machen wir auch gleich ausführlich. Euch einen schönen Donnerstagabend. Hier kommen die Guns N' Roses, Knocking on Heaven's Door.

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0: So, mal Hand aufs Herz. Was ist die peinlichste Frage, die ihr einem Chatbot mal gestellt habt? Egal was es ist, ihr müsst euch nicht schämen. Ihr seid nicht alleine. Es gibt wahrscheinlich keine Frage, die eine KI noch nicht gelesen hat. Besonders bei unangenehmen Anliegen und Fragen wird KI nämlich auch gerne benutzt. Natascha Wittmark aus der Redaktion zum Beispiel eben auch, um sich Beziehungstipps zu holen. Das machen gar nicht so wenige.
1: Ja, es gibt dazu eine neue repräsentative Studie der Krankenkasse Pronova BKK. Die hat sich mal angeschaut, wie wir KI so im Alltag nutzen. Und die Studie zeigt, dass schon knapp 40% der deutschen KI-Chatbots Fragen zu ihrer Beziehung gestellt haben. Der Hauptgrund dafür, sie können mit der KI offener über ihre Probleme sprechen als mit ihrem Partner oder der Partnerin. Das sagen 44% der Männer und 33% der Frauen.
0: Ja gut, kann man ja auch nachvollziehen. Man schämt sich von der KI ja jetzt nicht so, ne?
1: Ja, und einige, die können sich auch ein bisschen mehr mit einer KI vorstellen. Immerhin 22% der Deutschen würden nämlich eine erotische, romantische Beziehung zu einer KI führen.
0: Jetzt so richtig mit daten, dies, das, Ananas?
1: Ja, wie man das dann mit einer KI so beziehungstechnisch alles anstellen bzw. umsetzen kann, weiß ich nicht. Ja. Wahrscheinlich läuft dann da einfach sehr viel über Kommunikation. Aber gerade die junge Generation, die Gen Z, ist dafür sehr offen, zeigt die Studie. Und fast jeder Dritte glaubt sogar, dass solche Beziehungen in Zukunft auch gesellschaftlich genauso akzeptiert und normal sein könnten wie Beziehungen zwischen Menschen.
0: Ach du Schande, ja, wir sind verloren. Gestern gab es ja noch die Meldung, dass KI sich langsam selbstständig macht und andere Plattformen angreift. Morgen würden manche die KI schon heiraten. Gut, beim Reisen ist KI auch nicht uneingeschränkt zu empfehlen, aber bei manchen Sachen tatsächlich schon. KI als Reiseführer, sprechen wir gleich ausführlich drüber.
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0: Das Radio Sauerland Wetter. Es wird ein bisschen angenehmer. Durch die Nacht kommen wir trocken, die Wolken lockern auch öfter mal wieder auf und es wird ein bisschen kühler, 11 bis 6 Grad Minimum. Morgen geht's mit einem schönen Sonne-Wolken-Mix weiter und es wird wieder wärmer, bis 26 Grad. Samstag knacken wir stellenweise wieder die 30, aber dann wird's auch wieder wechselhafter. Gewitter und kurze Schauer sind damit dabei.
1: NRW Verkehr.
0: Es staut sich noch auf der A1 Dortmund Richtung Köln zwischen Kreuz Wuppertal Nord und Ronsdorf. 1 Kilometer, 12 Minuten plus. Auf der A3 Köln Richtung Oberhausen zwischen Solingen und Mettmann. 2 Kilometer, 6 Minuten plus. Und auf der A40 Venlo Richtung Duisburg zwischen Kempen und Kerken. 2 Kilometer, 22 Minuten plus. Gutes Durchkommen.
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0: Manche Menschen könnten sich vorstellen, mit einer KI, mit einem Chatbot eine Beziehung zu führen. Kann ich mir so gar nicht vorstellen. Ich denke, KI, künstliche Intelligenz, sollte doch für praktische Dinge da sein. Und da haben wir tatsächlich auch einen interessanten Aspekt gefunden. KI als Reiseführer, das kann stellenweise richtig gut funktionieren. Ein paar Haken gibt es aber auch, sprechen wir gleich mal ausführlich drüber. Markus Steinacker hier, euch einen schönen Abend.

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0: Mountainic Shoot. Schönen Abend euch. Wo ist der schönste Strand? Wie komme ich zum Kolosseum? Und wo bekomme ich in Thailand ein Essen, das mich nicht komplett aus den Latschen brennt? Für solche Urlaubsfragen haben immer mehr Reiseziele inzwischen eigene KI-Assistenten entwickelt. Die beantworten rund um die Uhr Fragen, geben Tipps und haben teilweise sogar eine ziemlich eigene Persönlichkeit. Kollege Leo Arrighi, wen trifft man da so?
1: Zum Beispiel Tatai in Thailand. Das ist so ein comichaft aussehender Kobold, der auf so einem Hoverboard schwebt. Beantwortet die rund um die Uhr Fragen zu Stränden, Tempeln oder Restaurants. Und das auch auf Deutsch, muss man dazu sagen. Tatai ist dabei ausgesprochen freundlich. Selbst wer wissen möchte, wo er in Thailand möglichst wenig scharf essen kann, bekommt geduldig Vorschläge. Nur bei politischen Fragen ist Schluss. Da erklärt die KI ziemlich höflich, dafür bin ich nicht zuständig.
0: Okay, wie schlagen sich diese KI-Helfer denn bei Fragen, bei denen man als Tourist vielleicht auch mal ins Fettnäpfchen treten kann?
1: Ja, erstaunlich diplomatisch. Rom hat zum Beispiel die KI-Assistentin Julia. Die haben wir gefragt, darf man in Rom eigentlich Pizza Hawaii bestellen? Für viele Italiener ja mindestens mal kulinarisch schwierig. Julia bleibt aber entspannt. Sie sagt sinngemäß, in traditionellen Pizzerien ist es eher unüblich, aber möglicherweise gibt es Lokale, die sowas anbieten. Und schämen müsse man sich dafür auf jeden Fall nicht. Niemand wird dich dafür verurteilen, sagt sie. Für eine virtuelle Römerin also bemerkenswert versöhnlich.
0: Absolut. Und mein persönlicher Favorit ist vermutlich der Koala.
1: Der trägt den Namen Bungee und kommt aus Queensland in Australien. Grünes Hemd, lockerer Australier-Ton, Begrüßung mit G'day, Mate. Er versteht sogar deutsche Fragen, antwortet aber konsequent auf Englisch. Allerdings sollte man seinen Reisetipps nicht immer komplett blind vertrauen. Gerade bei den riesigen Entfernungen in Australien kann so eine KI schon mal ein bisschen optimistisch werden. Bungee selbst warnt sogar davor, das, was er sagt, nochmal zu überprüfen.
0: Ah, okay, immerhin. Wahrscheinlich grundsätzlich keine schlechte Idee so, ne, bei KI im Urlaub.
1: Nee, wie schlecht das sonst enden kann, hat sich Anfang des Jahres in Tasmanien gezeigt. Da hat ein Reiseportal mit Hilfe von KI wunderschöne Thermalquellen beschrieben. Touristen sind tatsächlich hingefahren. Kleines Problem, diese Thermalquellen, die existieren überhaupt nicht. Der Betreiber hat danach selbst eingeräumt, die KI hat es komplett vermasselt. Also KI als Reiseführer gerne, aber vielleicht einmal kurz Maps aufmachen, bevor man 3 Stunden für eine heiße Quelle fährt, die sich der Computer gestern Nachmittag ausgedacht hat.
0: Ja, oder ich persönlich frage mich ja lieber vor Ort durch, ne, zur Not mit Händen und Füßen. Aber immer mehr Urlaubsregionen setzen inzwischen auf eigene KI-Reiseführer und digitale Assistenten.
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1: Ich bin Dirk Zeitler. Der geplante Wechsel von Kanzleramtschef Thorsten Frey an die Spitze der Bundestagsfraktion löst eine größere Personalrochade aus. Bundesgesundheitsministerin Nina Warken soll übereinstimmenden Berichten zufolge neue Kanzleramtschefin werden und CDU-Generalsekretär Carsten Linnemann Gesundheitsminister. Linnemanns Posten als CDU-Manager soll die bisherige Schatzmeisterin der Partei Franziska Hoppermann übernehmen. Eine offizielle Bestätigung gibt es dafür noch nicht. US-Präsident Trump macht den Atomdeal mit Saudi-Arabien überraschend von einer Normalisierung der Beziehungen zwischen dem Golfstaat und Israel abhängig. Saudi-Arabien müsse den Abraham-Abkommen beitreten, teilte Trump mit. Mit diesen Abkommen hatten mehrere arabische Länder ihre Beziehungen zu Israel normalisiert.
2: Der Abrahamsvertrag war einer von Trumps Trümpfen seiner ersten Amtszeit. Schwiegersohn Jared Kushner hatte die Normalisierung der Beziehungen von Israel und arabischen Ländern seinerzeit ausgehandelt. Dass nun Saudi-Arabien dem Abkommen beitreten soll, um den Atomdeal zu schnüren, ist ein Haken, den niemand erwartet hatte. Und Trump macht weitere Einschränkungen. Der Deal beinhalte keinerlei Urananreicherung, betont er nun. Aus den USA, Tina Eck.
1: Die Teillegalisierung von Cannabis hat offensichtlich Folgen. Seit der Freigabe kamen mehr Menschen wegen der Droge in deutsche Krankenhäuser. Das schreiben Wissenschaftler im Fachjournal Deutsches Ärzteblatt International.
3: Die Wissenschaftler sehen mehr akute Vergiftungen durch Cannabis und mehr dadurch ausgelöste Psychosen. Allerdings sei der Anstieg moderat. Die Forscher diskutieren zwei mögliche Gründe. Erstens sei es denkbar, dass mehr Menschen Cannabis konsumieren. Wahrscheinlicher sei es allerdings, dass mehr Konsumenten auf hochpotentes medizinisches Cannabis umgestiegen sind. Das gibt es ziemlich leicht in Online-Apotheken zu kaufen. Die Regierung hat darauf schon reagiert und strengere Regeln für den Zugang zu medizinischem Cannabis auf den Weg gebracht. Thomas Bremser, Nachrichtenredaktion.
1: Der nach einer tödlichen Messerattacke in einer Regensburger Bankfiliale festgenommene Mann ist 20 Jahre alt. Der Tatverdächtige blieb bei dem Zugriff durch Spezialkräfte der Polizei unverletzt, wie das Polizeipräsidium Oberpfalz mitteilte. Die Einsatzkräfte nahmen den Deutschen demnach in dem Gebäude fest, in dem er zuvor einen anderen Mann mit einem Messer tödlich attackiert haben soll. Und das waren die Nachrichten mit Dirk Zeitler.
4: Das Wetter. Es geht entspannt in die Nacht. Es bleibt oft aufgelockert. Stellenweise gibt es ein bisschen Nebel. Und es kühlt runter auf 11 bis 6 Grad Minimum. Morgen wird es wieder eine Ecke wärmer, bis zu 26 Grad maximal. Dazu lässt sich die Sonne noch oft blicken. Es bleibt auch trocken. Samstag wird es dann nochmal deutlich wärmer, bis zu 31 Grad. Dann steigen aber auch wieder das Schauer- und das Gewitterrisiko.
0: NRW Verkehr.
4: Und es gibt eine Sperrung aktuell, die A31 Gronau Richtung Oberhausen. Zwischen Lechten-Ahaus und Kescher-Coesfeld ist komplett gesperrt, da hat es einen Unfall gegeben, Bergungsarbeiten laufen. Es staut sich auf der A1 Dortmund Richtung Köln, zwischen Kreuz Wuppertal Nord und Ronsdorf, 1 Kilometer, 5 Minuten plus. Auf der A40 Venlo Richtung Duisburg, zwischen Kempen und Kerken, 2

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0: Ein weiser alter griechischer Philosoph hat mal gesagt, wenn der Campingplatz nicht zum Radio kommt, dann muss das Radio eben zum Campingplatz gehen. In unserem Fall machen wir das so, wir fahren mit Wohnmobil Bertha. Die Kolleginnen Kim Klages und Laura Potting sind unterwegs auf Tour durch NRW. Heute waren sie im Eifelcamp und haben da einiges, ich würde sagen, Schmackofatziges erlebt.
1: Wir haben sehr, sehr, sehr nette Nachbarn, die immer wieder auch rüberkommen zum Quatschen. Und gestern haben die mir auch richtig hart beim Zeltaufbau geholfen, mir eine Pumpe gebracht und einen Hammer.
2: Ja, und ich habe rausgefunden, die sind sogar kulinarisch top aufgestellt. Da steht einfach der Thermomix. Hallo!
3: Hallo!
2: Was gibt's denn heute Leckeres im Thermomix?
3: Malzbiergulasch aus dem Thermomix mit Spätzle.
2: Aber wir sind hier schon noch auf dem Campingplatz, ne?
3: Ja, wir haben gestern auch gegrillt, beziehungsweise vorgestern, und morgen grillen wir auch wieder.
1: Ja, das ist ja das Schöne am Campen, ne? Du triffst hier dauernd neue Menschen und alle sind entspannt und sind einfach super nett. Wie sagt man auf Niederländisch dann noch einen schönen Urlaub?
4: Eine feine Vakantie.
1: Dann eine feine Vakantie.
4: Ja, danke. Herzlichen Dank.
1: Hallo, wir sind vom Radio.
2: Oh, vom Radio, okay.
1: Ja. Wo kommst du her?
2: Belgien. Wir haben ein bisschen Deutsch am Schüler gelernt. Ja.
1: Habt ihr eine gute Zeit? Gefällt es euch?
2: Ja, sehr gut. Ja, es ist sehr schön. Die Kinder sind sehr glücklich hier. Ja. Das ist Rosanne, unsere Jüngste. 7 Jahre alt.
5: 7 Jahre alt.
1: Ja, und jetzt, Kim, geht's so langsam. Müssen wir abbauen und aufräumen.
6: Ja, wir fahren schon zum letzten Platz einfach.
1: Boah, ich find's mega schlimm.
6: Ja, ich auch. Ich möchte, dass die Tour noch ein bisschen länger geht.
1: Das wäre schön. Vielleicht kriegen wir die Redaktion dazu, dass wir uns auch ein bisschen länger hier behandeln.
6: Bitte, bitte.
0: Nee, eure Campingtour ist bald zu Ende. Aber eine haben wir ja noch im Herbst, eine etwas andere Tour, die Comedy Camp Tour. Und da hören wir gleich mal ein bisschen rein, was Atze Schröder vom Camping hält. In ja so gut einer halben Stunde. Jetzt hören wir neue Musik von Annika Russo. Kennen vielleicht noch einige von euch. Sie war vor 3 Jahren im deutschen Vorentscheid für den ESC. Hier ist sie mit ihrer neuen Single Red Colored Glasses bei uns.
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1: Das ist gar nicht mal so schlecht. Diese Nacht und morgen ist es oft aufgelockert, es soll trocken bleiben. Und nach einer kühlen und stellenweise auch nebligen Nacht geht es morgen rauf auf 22 bis 26 Grad in der Spitze. Dicke Wolken, ein bisschen Regen und Gewitter sind am Samstag dann wahrscheinlich wieder dabei, zwischendurch aber auch noch sonnig. Und am Samstag wird es auf jeden Fall deutlich wärmer, bis zu 31 Grad sind da drin.
0: NRW Verkehr.
1: Und wir haben noch ein bisschen dichten Verkehr auf der A1 Dortmund Richtung Köln zwischen Kreuz Wuppertal Nord und Ronsdorf, 4 Minuten plus. Und auf der A3 Köln Richtung Oberhausen zwischen Mettmann und Kreuz Breitscheid noch 1 Kilometer Stau, 2 Minuten extra. Gute Fahrt!
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1: Mit Markus Steinacker und gleich geht's zum Camping mit Atze Schröder. Da kann man ja auch den Nachthimmel sehr gut sehen. Midnight Sky, Miley Cyrus. Was für eine Überleitung. Schönen Abend euch.

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0: Ich kann es absolut verstehen. Wir geben uns in dieser Woche ganz dem Camping hin. Und das tut auch Atze Schröder. Er ist begeisterter Comedy-Camp-Camper. Von Anfang an dabei und auch in diesem Herbst wieder mit uns auf Tour. Ihr könnt euch noch Plätze sichern im Comedy Camp, im Netz, auf unserer Homepage, da gibt's die Tickets. Atze campt jetzt hier schon mal so ein bisschen vor.
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3: Ja, nee, ist klar. Camping wird ja immer beliebter. Selbst ich habe mich schon mit dem Gedanken getragen, wenn ich nächste Woche im Bayerischen Hof in München übernachte, in der Thomas-Gottschalk-Suite ein Zelt aufzuschlagen. Weil Camping ist einfach voll im Trend. Mein Papa hat ja immer gesagt, Camping heißt, die eigene Verwahrlosung und unkontrolliertes Daydrinking als Urlaub zu begreifen. Ja, nee, ist klar. Und Ravioli aus der Dose sind dann Dolce Vita auf dem Esbit-Kocher. Ja, aber irgendwann muss es doch an sich haben, wenn man morgens ohne funktionierende Toilette, von Mücken zerstochen und mit einer Mundfäule, die jeden Waschbären verjagt, zur Nachbarparzelle rüberblökt. Moin Güter, du alten Heckenpenner. Gut geschnarcht heute Nacht, wa? Mann. Das kannst du nur mit dem Bier wieder gut machen. Tja, und was sagt Günther dann? Ich war das doch gar nicht. Das war meine Inge. Ich war beim Nachtangeln. So, und das sind sie, die schönen Geschichten vom Campingplatz. Pure Campingromantik. Der eine geht nachts angeln, der andere kümmert sich so lange um die Inge. Ja, man hilft sich gegenseitig. Solidarität unter Campern. Ja, da wird der Hering mehrfach verwendet.
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1: Ich bin Tine Klimach. Bundesgesundheitsministerin Nina Wagen soll übereinstimmenden Medienberichten zufolge neue Kanzleramtschefin werden. Neuer Gesundheitsminister wird demnach CDU-Generalsekretär Carsten Lindemann. Offiziell bestätigt ist das noch nicht.
2: Damit sieht es so aus, als ob der Wechsel von Kanzleramtschef Frei an die Fraktionsspitze der Union zu einem größeren Personalumbau führt. Frei soll nächste Woche zum Nachfolger von Jens Spahn gewählt werden. Dass Wagen dafür ins Kanzleramt geht, ist nicht überraschend. Sie galt zuletzt als Wunschkandidatin von Friedrich Merz, der etwa ihre Rolle bei der Gesundheitsreform immer wieder lobte. Ihre Arbeit im Ministerium übernimmt dann wohl Carsten Linnemann. Der hatte schon nach der Bundestagswahl die Chance, ins Kabinett zu wechseln, blieb da aber noch lieber Generalsekretär. Aus Berlin, Thomas Brockt.
1: Großeinsatz der Polizei in Regensburg. In einer Bankfiliale ist ein Mann bei einem Messerangriff tödlich verletzt worden. Der mutmaßliche Täter wurde festgenommen.
3: Nach Angaben der Polizei handelt es sich bei dem Verdächtigen um einen 20 Jahre alten Deutschen. Ein Mann wurde bei dem Angriff in der Bankfiliale schwer verletzt und starb später im Krankenhaus. Zwei weitere Menschen, die sich noch in der Bank befanden, wurden von Spezialkräften unverletzt aus dem Gebäude gebracht. Die Polizei ermittelt wegen eines Tötungsdelikts und eines Raubüberfalls. Wie es zu der Tat kam und welche Rolle Opfer und Täter zueinander hatten, ist derzeit noch unklar. Aus Regensburg, Julia Wasilkow.
1: Die Sozialausgaben sind im vergangenen Jahr auf fast ein Drittel der Wirtschaftsleistung in Deutschland gestiegen. Laut Bundesregierung gab es Ausgabesteigerungen in allen Sozialversicherungssystemen. Insgesamt machten die Ausgaben für Rente, Gesundheit, Pflege und ähnliche Leistungen 32% des Bruttoinlandsprodukts aus, wie aus dem vom Sozialministerium veröffentlichten Bericht hervorgeht. Zum Sport. Knapp 4 Wochen nach dem bitteren WM-Ausscheiden steht der Deutsche Fußballbund vor der Klärung der wichtigsten Personalie für die Nationalmannschaft. Bei einer Pressekonferenz soll Jürgen Klopp am Vormittag in der DFB-Zentrale als neuer Bundestrainer und damit als Nachfolger von Julian Nagelsmann vorgestellt werden. Vorangegangen waren in den vergangenen Tagen intensive Verhandlungen, sowohl zwischen DFB und dem 59-Jährigen als auch mit Red Bull als Klopps bisherigem Arbeitgeber.
4: Das Wetter.
5: Das wird ein bisschen besser. Am Abend und in der Nacht gibt es meistens nur wenige Wolken. Stellenweise gibt es Nebel. Und es kühlt ein bisschen mehr ab. 11 bis 6 Grad Minimum. Morgen geht es dafür rauf. Wir kriegen 22 bis 26 Grad in der Spitze. Dazu einen trockenen Sonne-Wolken-Mix. Der Samstag ist erst auch freundlich. Später ist ein bisschen Regen möglich. Hier und da auch ein Gewitter.
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5: Kurz nach 10 und wir haben noch eine Meldung von der A1 Dortmund Richtung Köln. Zwischen Kreuz Wuppertal Nord und Ronsdorf noch 1 Kilometer Stau, 4 Minuten plus. Die A3 Köln Richtung Oberhausen zwischen Mettmann und Kreuz Breitscheid, 1 Kilometer Stau, 3 Minuten plus. Und die A40 Essen-Duisburg zwischen Essen-Zentrum und Holsterhausen, dichter Verkehr und 3 Minuten extra.
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5: Mit Markus Steinacker. Wer Ruhe und Entspannung will, der ist bei den beiden genau an der falschen Adresse. Bill und Tom Kaulitz, die beiden Eichhörnchen auf Koks, sind somit das lauteste und nervigste, was Deutschland zu bieten hat. Aber wir haben es zu bieten, eine neue Netflix-Staffel. Sprechen wir gleich mal ausführlich drüber. Schönen Abend euch.

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0: Poolpartys in L.A., Tourstress, Liebesleben. Einer der meistgehörten Podcasts in Deutschland. Ja, die beiden haben ein ziemlich turbulentes Leben. Bill und Tom Kaulitz. Seit ein paar Jahren haben sie auch ihre eigene Netflix-Show und da gibt's jetzt Nachschub. Die dritte Staffel von Kaulitz und Kaulitz startet. Kollege Leo Achigi, was ist diesmal neu?
1: Vor allem geht's diesmal zurück dahin, wo das ganze Tokyo Hotel-Ding mal angefangen hat. Bill und Tom fahren zurück in ihre alte Heimat Sachsen-Anhalt nach Leutsche bei Magdeburg, stehen wieder vor ihrem alten Haus, treffen ehemalige Mitschüler beim Klassentreffen und sprechen ziemlich offen darüber, wie schwierig ihre Kindheit auch teilweise war.
2: Du hast aber, glaube ich, noch unverarbeitetes Trauma.
3: Ja, Leutsche war Gefängnis.
2: Hier, da, genau. Das ist unser Haus.
3: Ich habe wirklich ganz, ganz finstere Gedanken gehabt.
1: Bill hat schon vorab gesagt, in dieser Staffel würden sie noch deutlich mehr zulassen als bisher. Netflix selbst kündigt die Staffel als Reise in ihre Vergangenheit an.
0: Es klingt jetzt schon fast verdächtig ernst für zwei Menschen, bei denen sonst irgendwann jemand mit Champagner in den Pool fällt.
1: Ja, keine Sorge, das Kaulitz-Chaos ist offenbar weiterhin sehr intakt. Bill nimmt sich zum Beispiel einen sogenannten Männer-Detox vor, also erstmal keine Dates. Tom unterstützt seinen Bruder dabei auf seine ganz eigene, fürsorgliche Art und schenkt ihm einen Keuschheitsgürtel für Männer.
4: Wir müssen uns gesünder ernähren.
3: Einmal öfter zum Arzt gehen.
4: Marathon laufen.
2: Muss pinkeln.
4: Nein.
2: Alkoholfreies Bier. Eine Staffel der absoluten Veränderung.
1: Dazu kommen natürlich noch die Partyfreude der beiden und die Kauffreude auch.
2: Ich hab ein neues Haus gekauft.
0: Oh je, also doch alles beim Alten. Warum soll Staffel 3 trotzdem persönlicher werden?
1: Wir haben schon drüber gesprochen, sie fahren in ihre Heimat zurück und es geht diesmal noch stärker um die Beziehung zwischen den beiden. Dafür haben sie sich sogar einen Life-Coach dazu geholt, sprechen auch über alte familiäre Konflikte. Und beide haben auch gesagt, dieses Klassentreffen, was da stattfindet, das war einer der schönsten Momente des vergangenen Jahres. Also es bleibt sehr viel Partymaus dabei.

0: aber diesmal offenbar mit ein bisschen mehr Vergangenheit im Gepäck.
1: Staffel 3 von Kaulitz und Kaulitz läuft ab sofort bei Netflix. Kollege Leo Arrigi hatte die Infos dazu. Vielen Dank. Wenn ihr mich sucht, ich bin drüben bei Arte. Kunst-Dokus gucken.

0: Das Radio Sauerland Wetter. Es wird ein bisschen angenehmer. Durch die Nacht kommen wir trocken. Die Wolken lockern auch öfter mal wieder auf. Und es wird ein bisschen kühler. 11 bis 6 Grad Minimum. Morgen geht's mit einem schönen Sonne-Wolken-Mix weiter. Und es wird wieder wärmer bis 26 Grad. Samstag knacken wir stellenweise wieder die 30. Aber dann wird's auch wieder wechselhafter. Gewitter und kurze Schauer sind damit dabei.
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0: Und wir haben jetzt noch Stau auf der A3. Köln Richtung Oberhausen. Zwischen Mettmann und Kreuzbreitscheid. 1 Kilometer. 4 Minuten plus. Und auf der A33. Bielefeld Richtung Brilon, zwischen Borchen und Etteln 3 Kilometer und 4 Minuten plus. Kommt gut durch.
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0: Mit Markus Steinacker kommt entspannt in und durch die Nacht mit entspannter Musik hier von Alex Warren und Ordinary.

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0: Witzig, da habe ich vorgestern noch über den neuen Track von Super High gesprochen. Kennt ihr noch von dem Song hier, Following the Sun? Den haben sie ja zusammen mit Nika gemacht, britisch-schwedisches Elektropop-Duo. Und jetzt legen nach Super High auch Nika selbst nach. Sie haben jetzt einen Song, Drive, am Start. Und ja, was es damit auf sich hat, haben sie uns im Interview verraten.
1: The song is about getting out of your comfort zone with someone who's always up for an adventure, with no big plans or destination, just good company in the open road. And we really hope you like it.
0: Also der Song geht darum, aus seinem gewohnten Umfeld auszubrechen, aus der Komfortzone, mit jemandem, der oder die immer auf Abenteuer aus ist. Keine großen Pläne oder Ziele, einfach gute Gesellschaft und die weite, große, offene Straße. Quasi also der Nase nach. Und sie hoffen, dass wir den Song mögen. Geben wir dem eine Chance? Ich denke ja. Hier sind Nika mit Drive für euch.
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1: Ich bin Tine Klimach. Nach dem Rücktritt von Jens Spahn als Unionsfraktionschef dreht Kanzler Merz am Personalkarussell. Nach dpa-Informationen soll Gesundheitsministerin Nina Wagen auf den Posten von Thorsten Frey im Kanzleramt wechseln, der, wie bereits bekannt, Spahns Nachfolger antritt. Für sie soll CDU-Generalsekretär Carsten Lindemann Gesundheitsminister werden. Kanzler Merz wird die Entscheidungen voraussichtlich am Vormittag der Öffentlichkeit präsentieren. Die EU verhängt gegen Google wegen unfairer Geschäftspraktiken eine Strafe von 890 Millionen Euro. Der US-Konzern hat nach Ansicht der Europäischen Kommission mit seiner Suchmaschine sowie dem App-Marktplatz Google Play Wettbewerbsregeln verletzt.
2: Damit riskiert die EU-Kommission einen neuen Konflikt mit US-Präsident Trump. Der hat früher schon Gegenmaßnahmen angedroht. Die EU-Kommission bestraft Google für die Verletzung von Wettbewerbsregeln mit dem App-Marktplatz Google Play. Dabei würden nämlich eigene Produkte stärker hervorgehoben und besser platziert als andere. Google hat erklärt, wenn man die EU-Forderungen erfüllen wolle, müsse man Echtzeitsuchfunktionen, etwa bei Hotel- und Flugsuchen, entfernen und Sicherheitsfunktionen ebenfalls. Vermutlich sieht man sich vor Gericht wieder. Aus Brüssel, Dieter Ebeling.
1: Im Südwesten Europas kämpft die Feuerwehr weiter gegen Waldbrände. Ein besonders großer wütet an der französischen Atlantikküste bei Bordeaux. Dort wurden inzwischen fast 20.000 Menschen vorsorglich evakuiert. Die meisten von ihnen Urlauber.
3: Der Brand ist noch immer nicht unter Kontrolle und die Feuerwehr kämpft mit einem Großaufgebot gegen ein Wiederaufflammen des Feuers an verschiedenen Stellen, hieß es von den Behörden vorhin. Immerhin habe der Brand sich aber nicht in andere Bereiche verlagert. Mit Löschflugzeugen, hunderten Feuerwehrautos und Unterstützung aus anderen Regionen Frankreichs sind die Brandbekämpfer im Einsatz. Tausende evakuierte Urlauber, darunter auch etliche Deutsche, warten unterdessen in Ausweichquartieren darauf, wie es mit ihrem Urlaub weitergeht. Klarheit gibt es noch nicht. Aus Paris, Michael Evers.
1: Nach dem tödlichen Angriff in einer Regensburger Bankfiliale soll der festgenommene 20-jährige Deutsche dem Haftrichter vorgeführt werden. Er soll mit einem Messer auf einen Mann in der Bank eingestochen haben, der später im Krankenhaus starb. Polizei und Staatsanwaltschaft ermitteln wegen eines Tötungsdelikts und eines Raubüberfalls. Am Mittag wollen sie in einer Pressekonferenz weitere Details zu dem Fall bekannt geben.
4: Das Wetter. Es geht entspannt in die Nacht. Es bleibt oft aufgelockert. Stellenweise gibt es ein bisschen Nebel. Und es kühlt runter auf 11 bis 6 Grad Minimum. Morgen wird es wieder eine Ecke wärmer, bis zu 26 Grad maximal. Dazu lässt sich die Sonne noch oft blicken. Es bleibt auch trocken. Samstag wird es dann nochmal deutlich wärmer, bis zu 31 Grad. Dann steigen aber auch wieder das Schauer- und das Gewitterrisiko.
0: NRW Verkehr.
4: Und wir haben immer noch ein bisschen stockenden Verkehr auf der A3 Köln Richtung Oberhausen. Zwischen Mettmann und Kreuzratingen Ost, 2 Minuten plus da. Und auf der A42 Kamp-Lindfort Richtung Dortmund, zwischen Oberhausen-Neumitte und Bottrop Süd, dichter Verkehr und 3 Minuten extra. Gute Fahrt!
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4: Mit Markus Steinacker und 90er Vibes hier für euch. Ace of Base, The Sign. Und gleich Taylor Swift, I Knew It, I Knew You. Eine angenehme Nacht allerseits.

0: Swift. I knew it, I knew you.
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0: Ja, zum Glück gibt's Radio, ne? Also, wenn du manchmal nachts in der Glotze rumsäppst, da läuft fast nur Schrott. Ich frag mich, wie das im Paralleluniversum ist. Komm, wir schalten mal raus zu Kollege Andreas Grunwald.
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2: Hallo, hallo, ich rufe unseren Mann im Paralleluniversum, Andreas Grunwald. Kannst du mich hören?
3: Hallo, Steini, wie immer. Natürlich, ich kann dich hören.
2: Wie schön. Was machst du gerade?
3: Ja, hier ist gerade auch Nacht, wie bei euch. Ja, und ich hänge gerade hier so ein bisschen vorm Fernseher.
2: Okay, und was läuft?
3: Ja, du wirst es nicht glauben, hier laufen auch nachts Dokus.
2: Lass mich raten, immer wieder dieselben?
3: Nee, jede Nacht läuft hier eine komplett neue Folge.
2: Ach, was?
3: Und weißt du, was das Beste ist?
2: Was denn?
3: Es läuft keine Werbung zwischendurch.
2: Über Wahnsinn! Andreas Grunwald im Paralleluniversum. Wir bleiben dran.
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1: Das ist gar nicht mal so schlecht. Diese Nacht und morgen ist es oft aufgelockert, es soll trocken bleiben. Und nach einer kühlen und stellenweise auch nebligen Nacht geht's morgen rauf auf 22 bis 26 Grad in der Spitze. Dicke Wolken, ein bisschen Regen und Gewitter sind am Samstag dann wahrscheinlich wieder dabei, zwischendurch aber auch noch sonnig. Und am Samstag wird's auf jeden Fall deutlich wärmer, bis zu 31 Grad sind da drin.
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1: 11:30 und wir haben noch ein bisschen stockenden Verkehr auf der A42 Dortmund-Kamp-Lindfort. Zwischen Duisburg-Beek und Baal 1 Kilometer, 7 Minuten plus. Auf der A44 Kassel Richtung Dortmund zwischen Marsberg und Lichtenau 2 Kilometer Stau, 2 Minuten plus. Und auf der A445 Hamm Richtung Arnsberg zwischen Werlzentrum und Neheim 2 Kilometer seid ihr in 4 Minuten durch. Gute Fahrt.
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1: Markus Steinacker hier. Angenehme Nacht euch.

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0: ihr kennt unseren Schwestersender noch nicht. Radio Mixtape ist der Hammer, der Rock'n'Roll Rodeo Hammer. Hier, gerade erst hatten wir wieder The Boss Hoss am Start. Das klingt so.
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1: Ich bin Tine Klimach. Der US-Präsident kann nicht nachgeben. Heute läuft der gesetzliche Rahmen für Trumps globale Zölle aus. Und nun hat er eine neue Grundlage für Zölle gefunden. Wegen angeblich unzureichender Maßnahmen gegen Zwangsarbeit hat die US-Regierung auf Importe von 60 Handelspartnern einen Zoll von 10 bzw. 12,5% angekündigt. Darunter fallen auch bestimmte Produkte aus der Europäischen Union. Bundeskanzler Friedrich Merz schnürt nach dem Rücktritt von Fraktionschef Jens Spahn ein großes Personalpaket. Nach Informationen der Deutschen Presseagentur sollen weitere Personalentscheidungen fallen. Gesundheitsministerin Nina Wagen soll unter anderem auf den Posten von Thorsten Frey im Kanzleramt wechseln.
2: Damit sieht es so aus, als ob der Wechsel von Kanzleramtschef Frey an die Fraktionsspitze der Union zu einem größeren Personalumbau führt. Frey soll nächste Woche zum Nachfolger von Jens Spahn gewählt werden. Dass Warken dafür ins Kanzleramt geht, ist nicht überraschend. Sie galt zuletzt als Wunschkandidatin von Friedrich Merz, der etwa ihre Rolle bei der Gesundheitsreform immer wieder lobte. Ihre Arbeit im Ministerium übernimmt dann wohl Carsten Linnemann. Der hatte schon nach der Bundestagswahl die Chance, ins Kabinett zu wechseln, blieb da aber noch lieber Generalsekretär. Aus Berlin, Thomas Brockt.
1: Die Teillegalisierung von Cannabis hat offensichtlich Folgen. Seit der Freigabe kamen mehr Menschen wegen der Droge in deutsche Krankenhäuser. Das schreiben Wissenschaftler im Fachjournal Deutsches Ärzteblatt International.
3: Die Wissenschaftler sehen mehr akute Vergiftungen durch Cannabis und mehr dadurch ausgelöste Psychosen. Allerdings sei der Anstieg moderat. Die Forscher diskutieren zwei mögliche Gründe. Erstens sei es denkbar, dass mehr Menschen Cannabis konsumieren. Wahrscheinlicher sei es allerdings, dass mehr Konsumenten auf hochpotentes medizinisches Cannabis umgestiegen sind. Das gibt es ziemlich leicht in Online-Apotheken zu kaufen. Die Regierung hat darauf schon reagiert und strengere Regeln für den Zugang zu medizinischem Cannabis auf den Weg gebracht. Thomas Bremser, Redaktion.
1: Der in einer Regensburger Bankfiliale getötete Mann war ein Mitarbeiter des Unternehmens. Man sei zutiefst bestürzt über den Verlust des Kollegen infolge dieses tragischen Unfalls, teilte die Hypovereinsbank am Abend mit. Ein 20-jähriger Deutscher soll mit einem Messer auf den Mitarbeiter in der Bank eingestochen haben, der später im Krankenhaus starb. Der mutmaßliche Täter soll heute dem Haftrichter vorgeführt werden.
4: Das Wetter.
5: Also für Ende Juli, finde ich, ist das schon eine relativ frische Nacht. 6 bis 11 Grad, dazu kaum eine Wolke am Himmel. Wärmer wäre feiner, aber dafür wird es nachher wärmer. 22 bis 26 Grad. Hier und da starten wir erst nochmal mit Wolken in den Freitag. Und ansonsten kommt die Sonne nachher auch raus. Der Samstag ist dann gering bewölkt und klar. Das Ganze bei Temperaturen so bis 31 Grad. Am Sonntag, da kommt dann eventuell wieder ein bisschen Regen zu uns.
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6: A57 Krefeld-Köln zwischen Dormagen und Köln-Worringen. 1 Kilometer Stau. Wir wünschen allen unterwegs gute Fahrt.
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5: Und damit sind wir auch schon im Freitag. Der DFB soll ja heute Jürgen Klopp als neuen Nationaltrainer verpflichten. Ich sag mal so, dabei wäre jetzt auch günstig Jens Spahn frei. Falls Sie es sich nochmal überlegen wollen. Keine Ahnung.

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0: Hooters, Johnny B. Wir geben uns in dieser Woche ganz dem Camping hin und das tut auch Atze Schröder. Er ist ja begeisterter Comedy-Camp-Camper. Von Anfang an war er dabei und in diesem Herbst sind wir ja wieder mit dem Comedy-Camp auf Tour. Ihr könnt euch euren Platz im Camp sichern, im Netz, auf unserer Homepage. Da gibt's noch Tickets und Atze campt jetzt schon mal ein bisschen vor.
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3: Ja, nee, ist klar. Camping wird ja immer beliebter. Selbst ich habe mich schon mit dem Gedanken getragen, wenn ich nächste Woche im Bayerischen Hof in München übernachte, in der Thomas-Gottschalk-Suite ein Zelt aufzuschlagen. Weil Camping ist einfach voll im Trend. Mein Papa hat ja immer gesagt, Camping heißt, die eigene Verwahrlosung und unkontrolliertes Daydrinking als Urlaub zu begreifen. Ja, nee, ist klar. Und Ravioli aus der Dose sind dann Dolce Vita auf dem Esbit-Kocher. Ja, aber irgendwann muss es doch an sich haben, wenn man morgens ohne funktionierende Toilette, von Mücken zerstochen und mit einer Mundfäule, die jeden Waschbären verjagt, zur Nachbarparzelle rüberblökt. Moin Güter, du alten Heckenpenner. Gut geschnarcht heute Nacht, wa? Mann. Das kannst du nur mit dem Bier wieder gut machen. Tja, und was sagt Günther dann? Ich war das doch gar nicht. Das war meine Inge. Ich war beim Nachtangeln. So, und das sind sie, die schönen Geschichten vom Campingplatz. Pure Campingromantik. Der eine geht nachts angeln, der andere kümmert sich so lange um die Inge. Ja, man hilft sich gegenseitig. Solidarität unter Campern. Ja, da wird der Hering mehrfach verwendet.
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1: Ganz schön frisch in dieser Nacht, ne? 6 bis 11 Grad, kaum eine Wolke am Himmel. Das hatten wir Ende Juli schon weitaus wärmer. Aber nachher wird's warm, bis zu 26 Grad. Das ist recht angenehm. Das ist ein normaler Sommertag. Das lassen wir uns gefallen. Die Sonne kommt nachher auch mal raus. Vorher noch ein paar Wolken, aber nachher dann auch sehr viel Platz für Sonne. Der Samstag, der wird dann richtig sonnig und dann sogar Temperaturen bis stellenweise 31 Grad. Am Sonntag kommt dann wieder ein bisschen Regen zu uns.
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2: A57 Krefeld-Köln zwischen Dormagen und Köln-Worringen. 1 Kilometer Stau. Wir wünschen allen unterwegs gute Fahrt.
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1: Eine schöne Nacht mit uns. Ich weiß nicht, habt ihr Schuhe an? Socken an oder so? Ich habe keine Ahnung, aber zumindest Loreen, Sängerin aus Schweden, die braucht das nicht, weil zumindest bei ihren Auftritten steht sie immer barfuß auf der Bühne. Ich weiß nicht, ob sie sich keine Schuhe leisten kann oder ob sie keine bekommen hat, man weiß es nicht. Aber jetzt im Sommer finde ich das ja vollkommen in Ordnung. Blöd ist, wenn sie einen Auftritt Open Air im Winter hat. Ist am Weihnachtsdorf oder so. Das könnte kalt werden. Na ja, gut. Loreen jetzt mit Euphoria.

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2: Wie viel Spaß kann man in einem Treppenhaus haben? In Köln, in einem, wie erkläre ich es, in einem gewissen Etablissement, wo man in Zimmern Spaß haben kann, also nicht alleine, meistens zu zweit. Jetzt habe ich es aber genug verklausuliert, oder? Ihr wisst, was ich meine, oder? So. Da muss der Betreiber an die Stadt Köln immer Vergnügungssteuer bezahlen, weil da ist ja auch Vergnügen in den Zimmern, ja? Die werden nach Quadratmeter des Etablissements berechnet. Die Stadt Köln hat aber das Treppenhaus in diesem Etablissement mitgerechnet, weil sie auch den Bereich als Vergnügungsbereich ansieht. Darauf hat der Betreiber jetzt geklagt und gesagt, hey, Vergnügen findet ja nur in den Zimmern statt, doch nicht im Treppenhaus, ja? Durchs Treppenhaus muss man halt nur gehen, um auf diese Zimmer zu kommen, um dort halt, ihr wisst schon. Das Verwaltungsgericht in Düsseldorf hat jetzt aber entschieden, das Treppenhaus ist nicht zum Vergnügen da und darf nicht für die Vergnügungssteuer in Köln berechnet werden. Anders gefragt, wenn man jetzt im Treppenhaus knick, knack, ist das dann steuerfrei?
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1: Ich bin Tine Klimach. Die US-Regierung hat auf die Einfuhren von 60 Handelspartnern einen Zoll von 10 bzw. 12,5% angekündigt, wegen angeblich unzureichender Maßnahmen gegen Zwangsarbeit. Darunter fallen auch bestimmte Produkte aus der Europäischen Union.
2: Pünktlich mit Ablauf der Frist für die bisherigen globalen Zölle um 6 Uhr morgens deutscher Zeit setzt Trump die neuen Abgaben in Kraft. Diese Zölle nun sollen juristisch unanfechtbar sein. Mit einer neuen und sehr abstrusen Begründung, angeblich unzureichenden Maßnahmen gegen Zwangsarbeit in vielen Ländern. Je nach Handelspartner werden Zölle von 10 bis 12,5% fällig. Die Europäische Union wird da gemeinsam mit Taiwan, Japan und der Schweiz genannt. Aus den USA, Tina Eck.
1: Nach dem Rücktritt von Jens Spahn als Unionsfraktionschef dreht Kanzler Merz am Personalkarussell. Nach dpa-Informationen soll Gesundheitsministerin Nina Waken auf den Posten von Thorsten Frey im Kanzleramt wechseln, der, wie bereits bekannt, Spahns Nachfolger antritt. Für sie soll CDU-Generalsekretär Carsten Lindemann Gesundheitsminister werden. Kanzler Merz wird die Entscheidungen voraussichtlich am Vormittag der Öffentlichkeit präsentieren. Die EU verhängt gegen Google wegen unfairer Geschäftspraktiken eine Strafe von 890 Millionen Euro. Der US-Konzern hat nach Ansicht der Europäischen Kommission mit seiner Suchmaschine sowie dem App-Marktplatz Google Play Wettbewerbsregeln verletzt.
3: Damit riskiert die EU-Kommission einen neuen Konflikt mit US-Präsident Trump. Der hat früher schon Gegenmaßnahmen angedroht. Die EU-Kommission bestraft Google für die Verletzung von Wettbewerbsregeln mit dem App-Marktplatz Google Play. Dabei würden nämlich eigene Produkte stärker hervorgehoben und besser platziert als andere. Google hat erklärt, wenn man die EU-Forderungen erfüllen wolle, müsse man Echtzeitsuchfunktionen, etwa bei Hotel- und Flugsuchen, entfernen und Sicherheitsfunktionen ebenfalls. Vermutlich sieht man sich vor Gericht wieder. Aus Brüssel, Dieter Ebeling.
1: Zum Sport. Knapp 4 Wochen nach dem bitteren WM-Ausscheiden steht der Deutsche Fußballbund vor der Klärung der wichtigsten Personalie für die Nationalmannschaft. Bei einer Pressekonferenz soll Jürgen Klopp am Vormittag in der DFB-Zentrale als neuer Bundestrainer und damit als Nachfolger von Julian Nagelsmann vorgestellt werden.
4: Das Wetter.
5: Kalte Nacht, würde ich mal sagen. Also zumindest kalt für den Sommer. Nur 6 bis 11 Grad. Das finde ich für Ende Juli relativ frisch. Nachher geht es dafür hoch mit den Temperaturen. 26 Grad so im Tagesverlauf. Ein paar Wolken sind am Morgen noch unterwegs. Nachher kämpft sich dann aber immer mehr die Sonne durch. Und der Samstag wird dann richtig schön mit bis zu 31 Grad. Bevor es am Sonntag dann wieder schlechter wird, dann kommt auch der Regen zurück.
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6: A57 Krefeld. Köln zwischen Dormagen und Köln-Worringen. 1 Kilometer Stau. Wir wünschen allen unterwegs gute Fahrt.
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5: Jetzt bei uns, damit ihr gut durch die Nacht kommt, ein richtig cooler Song von Apache 207 und I Liver. Song heißt Wunder. Damit rette ich euch die Nacht. Ich weiß es.

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0: sag's ganz ehrlich, meine Frau wird es wieder gucken wollen und ich gucke mit, aber vielleicht habe ich ja Glück und ich schlafe ein. Das ist nicht so meins, aber trotzdem, alle sind total scharf auf diese Netflix-Show. Es geht um das Leben von Bill und Tom Kaulitz. Mittlerweile startet jetzt Staffel 3. Es gibt anscheinend noch sehr viel zu erzählen von diesen beiden Jungs. Kollege Leo Arrighi, was ist diesmal neu?
1: Vor allem geht es diesmal zurück dahin, wo das ganze Tokyo Hotel Ding mal angefangen hat. Bill und Tom fahren zurück in ihre alte Heimat Sachsen-Anhalt nach Leutsche bei Magdeburg, stehen wieder vor ihrem alten Haus, treffen ehemalige Mitschüler beim Klassentreffen und sprechen ziemlich offen darüber, wie schwierig ihre Kindheit auch teilweise war.
2: Du hast aber, glaube ich, noch unverarbeitetes Trauma. Ja, Lotsche war Gefängnis.
3: Hier,
2: da,
3: genau.
2: Das ist unser Haus. Ich habe wirklich ganz, ganz finstere Gedanken gehabt.
1: Bill hat schon vorab gesagt, in dieser Staffel würden sie noch deutlich mehr zulassen als bisher. Netflix selbst kündigt die Staffel als Reise in ihre Vergangenheit an.
0: Oh mein Gott, das klingt ja verdächtig ernst für zwei Menschen, bei denen sonst irgendjemand mit Champagner in einem Pool fällt. Ja,
1: keine Sorge, das Kaulitz-Chaos ist offenbar weiterhin sehr intakt. Bill nimmt sich zum Beispiel einen sogenannten Männer-Detox vor, also erstmal keine Dates. Tom unterstützt seinen Bruder dabei auf seine ganz eigene, fürsorgliche Art und schenkt ihm einen Keuschheitsgürtel für Männer.
0: Natürlich.
2: Wir müssen uns gesünder ernähren. Einmal öfter zum Arzt gehen.
3: Marathon laufen.
2: Muss pinkeln.
3: Nein.
2: Alkoholfreies Bier. Eine Staffel der absoluten Veränderung.
1: Dazu kommen natürlich noch die Partyfreude der beiden und die Kauffreude auch.
2: Ich habe ein neues Haus gekauft.
0: Alle Informationen über Bill und Tom Kaulitz habe ich gegen meinen Willen erfahren. So, es soll aber trotzdem persönlicher werden in dieser Staffel, oder?
1: Wir haben schon drüber gesprochen, sie fahren in ihre Heimat zurück und es geht diesmal noch stärker um die Beziehung zwischen den beiden. Dafür haben sie sich sogar einen Life-Coach dazu geholt, sprechen auch über alte familiäre Konflikte. Und beide haben auch gesagt, dieses Klassentreffen, was da stattfindet, das war einer der schönsten Momente des vergangenen Jahres. Also, es bleibt sehr viel Partymaus dabei, aber diesmal offenbar mit ein bisschen mehr Vergangenheit im Gepäck.
0: Staffel 3 von Kaulitz und Kaulitz läuft ab heute bei Netflix. Kollege Leo Arrighi hat schon geguckt. Vielen Dank. Jetzt weiß ich alles und kann mitreden.
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1: Also für Ende Juli, finde ich, ist das schon eine relativ frische Nacht. 6 bis 11 Grad, dazu kaum eine Wolke am Himmel. Wärmer wäre feiner, aber dafür wird es nachher wärmer. 22 bis 26 Grad. Hier und da starten wir erst nochmal mit Wolken in den Freitag. Und ansonsten kommt die Sonne nachher auch raus. Der Samstag ist dann gering bewölkt und klar. Das Ganze bei Temperaturen so bis 31 Grad. Am Sonntag, da kommt dann eventuell wieder ein bisschen Regen zu uns.
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2: A1 Köln-Dortmund zwischen Köln-Niel und Kreuz Leverkusen-West. 1 Kilometer Stau, 5 Minuten Zeitverlust. Und A57 Krefeld-Köln zwischen Dormagen und Köln-Worringen. 1 Kilometer stockender Verkehr. Wir wünschen allen unterwegs gute Fahrt.
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1: So, richtig viel los in diesen Sommerferien im politischen Berlin. Sind die alle schon im Urlaub? Ich weiß es gar nicht. Aber auf jeden Fall, die Union hat den Nachfolger für Jens Spahn als Fraktionsvorsitzenden gefunden. Ihr habt es bei uns ja immer wieder in den Nachrichten gehört. Wichtigstes Kriterium, warum man sich für Thorsten Frei entschieden hat? Die Familienplanung ist abgeschlossen. Das war wichtig. Gary Halliwell jetzt mit It's Raining Man. Ich wünsche euch eine schöne Nacht. Kommt gut durch mit uns.

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0: Wahnsinn, Shakira und Die Die. Habt ihr es gesehen? In der Halbzeitshow Shakira barfuß, wie sie da getanzt hat. Und da hat meine Frau mich gefragt, wie alt ist denn Shakira eigentlich nochmal? 50, also die geht auf die 50 zu. 49 ist sie, nächstes Jahr wird sie 50. Und ich muss ganz ehrlich sagen, die sah noch aus wie 28. Und wie wild sie da ihre Hüften geschwungen hat. Das war ja nicht geschwungen, das war ja regelrecht geschlagen. Ich hatte immer regelrecht Angst um die Kinder, die links und rechts neben ihr getanzt haben, dass sie durch den Hüftenschwung eins dieser Kinder einfach mal so pong ausnockt. Nur mit der Hüfte.
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1: Ich bin Tine Klimach. Heute läuft der gesetzliche Rahmen für Trumps globale Zölle aus. Und nun hat er eine neue Grundlage für Zölle gefunden. Wegen angeblich unzureichender Maßnahmen gegen Zwangsarbeit hat die US-Regierung auf Importe von 60 Handelspartnern einen Zoll von 10 bzw. 12,5% angekündigt. Darunter fallen auch bestimmte Produkte aus der Europäischen Union. Bundeskanzler Friedrich Merz schnürt nach dem Rücktritt von Fraktionschef Jens Spahn ein großes Personalpaket. Nach Informationen der Deutschen Presseagentur sollen weitere Personalentscheidungen fallen. Gesundheitsministerin Nina Wagen soll unter anderem auf den Posten von Thorsten Frey im Kanzleramt wechseln.
2: Damit sieht es so aus, als ob der Wechsel von Kanzleramtschef Frey an die Fraktionsspitze der Union zu einem größeren Personalumbau führt. Frey soll nächste Woche zum Nachfolger von Jens Spahn gewählt werden. Dass Warken dafür ins Kanzleramt geht, ist nicht überraschend. Sie galt zuletzt als Wunschkandidatin von Friedrich Merz, der etwa ihre Rolle bei der Gesundheitsreform immer wieder lobte. Ihre Arbeit im